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1: Ich bin Hendrik Daum. Die Bundesregierung reagiert auf die immer größere Bedrohung durch Drohnen am Testflughafen des Deutschen Zentrums für Luft- und Raumfahrt in Kochstedt in Sachsen-Anhalt. Eröffnet sie heute eine Forschungseinrichtung für Drohnensicherheit. Hier sollen innovative Technologien entwickelt und erprobt werden. Mehr von Uli Reitinger.
2: Innenminister Dobrindt hatte die Eröffnung des neuen Technologiezentrums kurz nach dem Vorfall von Leipzig verkündet. Am Flughafen Leipzig-Halle war Anfang des Monats eine mit Sprengstoff und Zünder bestückte Drohne entdeckt worden.

0: Das neue Zentrum soll helfen, dass die Airports und Sicherheitskräfte in Zukunft besser vorbereitet sind. Also, dass sie zum Beispiel schnell erkennen, ist es ein Angriff oder die verwirrte Drohne eines Hobbyfotografen.
1: Im belgischen Naturschutzgebiet Hohes Venn kämpfen Feuerwehrleute weiter gegen die Brände. Aus dem deutschen Grenzgebiet hieß es am späten Abend, die Brandlinie sei mehr als 2 Kilometer entfernt. Ein Sprecher der Feuerwehr Monschau bezeichnete die Situation als relativ entspannt. Dennoch würden die Einsatzkräfte von Feuerwehr und THW die ganze Nacht über im Einsatz sein. Zuvor hatten etwa 30 Anwohner aus einem Ortsteil von Monschau ihre Wohnungen verlassen müssen. Sie können immer noch nicht zurück. US-Unterhändler Kushner hat mit Israels Ministerpräsident Netanyahu über den Gaza-Friedensplan beraten. Die israelische Seite sprach anschließend von konstruktiven Diskussionen. Demnach wurde die Einrichtung von 2 Arbeitsgruppen beschlossen. Eine von ihnen soll sich mit der Entwaffnung der radikal-islamischen Hamas beschäftigen. Die andere Arbeitsgruppe soll über die öffentliche Gesundheit in Gaza beraten, etwa über sauberes Trinkwasser und sanitäre Einrichtungen.
2: Wetter. In der Nacht teils leicht, teils kompakter bewölkt bei 15 bis 12 Grad. Tagsüber gibt's recht viele Wolken mit Regen und Nieselregen zwischendurch bei 20 bis 23 Grad.
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1: Ich bin Hendrik Daum. Der Bauernverband legt heute die Erntebilanz dieses Sommers vor. Wegen der anhaltenden Dürre machen sich die Landwirte auf erhebliche Einbußen gefasst. Teils drohen sogar Totalausfälle. Babette Büchner mit den Einzelheiten.
2: Es ist zu trocken, unter anderem für Weizen, Kartoffeln oder Zuckerrüben. Bauernpräsident Ruckwied sprach zuletzt von einer brutal angespannten wirtschaftlichen Lage. In südlichen Teilen Deutschlands hält er sogar totale Ertragsausfälle für möglich. In mehreren Bundesländern brechen durch die Hitze und Trockenheit auch die Futterbestände ein. Vereinzelt zwingt das Landwirte, Tiere früher als geplant schlachten zu lassen.
1: Wie lassen sich gefährliche Drohnen besser erkennen und abwehren? In Sachsen-Anhalt wird heute ein neues Forschungszentrum für Drohnensicherheit eröffnet. Am Standort des Deutschen Zentrums für Luft- und Raumfahrt in Kochstedt sollen dafür neue Technologien entwickelt und unter realistischen Bedingungen erprobt werden. Im belgischen Naturschutzgebiet Hohes Venn kämpfen Feuerwehrleute weiterhin gegen die Brände. Aus dem deutschen Grenzgebiet hieß es am späten Abend, die Brandlinie sei mehr als 2 Kilometer entfernt. Ein Sprecher der Feuerwehr Monschau bezeichnete die Situation als relativ entspannt. Dennoch würden die Einsatzkräfte von Feuerwehr und THW die ganze Nacht über im Einsatz sein. Zuvor hatten etwa 30 Anwohner aus einem Ortsteil von Monschau ihre Wohnungen verlassen müssen. Sie können immer noch nicht zurück. Aufatmen beim FC Bayern München. Jamal Musiala ist nach seinem schockierenden Zusammenbruch beim Testspiel am Wochenende gegen Leipzig wieder auf dem Weg der Besserung. Laut medizinischer Abteilung der Münchner war die Hitze schuld an seinem Kollaps. Musiala soll schon in den nächsten Tagen wieder in das Mannschaftstraining zurückkehren können.
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3: In der Nacht teils leicht, teils kompakter bewölkt bei 15 bis 12 Grad. Tagsüber gibt's recht viele Wolken mit Regen und Nieselregen zwischendurch bei 20 bis 23 Grad.
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1: Ich bin Hendrik Daum. Angesichts der jüngsten Waldbrände in Deutschland und Belgien fordern Experten einen schnelleren Umbau der Wälder hin zu widerstandsfähigen Mischwäldern. Der Präsident des Deutschen Forstwirtschaftsrates Haase mahnt, Deutschland müsse weg von reinen Nadelholzbeständen und den Waldumbau deutlich beschleunigen. Mischwälder gelten als wichtiger Schutz gegen Klimaextreme, doch die Umgestaltung dauert Jahre. Die Bundesregierung reagiert auf die rapide wachsende Bedrohung durch Drohnen am Testflughafen des Deutschen Zentrums für Luft- und Raumfahrt in Kochstedt in Sachsen-Anhalt. Eröffnet sie heute eine Forschungseinrichtung für Drohnensicherheit. Hier sollen innovative Technologien entwickelt und auch gleich erprobt werden. Mehr von Uli Reitinger.
2: Innenminister Dobrindt hatte die Eröffnung des neuen Technologiezentrums kurz nach dem Vorfall von Leipzig verkündet. Am Flughafen Leipzig-Halle war Anfang des Monats eine mit Sprengstoff und Zünder bestückte Drohne entdeckt worden. Das neue Zentrum soll helfen, dass die Airports und Sicherheitskräfte in Zukunft besser vorbereitet sind. Also dass sie zum Beispiel schnell erkennen, ist es ein Angriff oder die verwirrte Drohne eines Hobbyfotografen.
1: Auf unseren Straßen geht's immer ruppiger zu, das zeigt eine Langzeitstudie. Fast alle entsprechenden Werte haben sich seit der letzten Studie 2023 teils deutlich verschlechtert. Das teilte die Unfallforschung der Versicherer mit. Demnach räumen inzwischen 47% der Autofahrer ein, gelegentlich zu drängeln. Ein Plus von 8%. Und knapp ein Drittel schert nach dem Überholen teils so dicht ein, dass andere dann bremsen müssen.
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3: In der Nacht teils leicht, teils kompakter bewölkt bei 15 bis 12 Grad. Tagsüber gibt's recht viele Wolken mit Regen und Nieselregen zwischendurch bei 20 bis 23 Grad.
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1: Ich bin Hendrik Daum. Einen schönen guten Morgen. In Belgien, nahe der deutschen Grenze, kämpft die Feuerwehr weiterhin gegen den verheerenden Waldbrand im Naturschutzgebiet Hohes Venn. Auch etwa 240 deutsche Feuerwehrleute sind in mehreren Schichten im Einsatz. Die Brandlinie sei gut 2 Kilometer von der deutschen Grenze entfernt, hieß es in der Nacht von der Feuerwehr der Eifelstadt Monschau in Nordrhein-Westfalen. Weil der Wind in Kürze wieder zunehmen soll, werde engmaschig kontrolliert.

0: Wie lassen sich gefährliche Drohnen besser erkennen und abwehren? In Sachsen-Anhalt wird heute ein neues Forschungszentrum für Drohnensicherheit eröffnet. Am Standort des Deutschen Zentrums für Luft- und Raumfahrt in Kochstedt sollen dafür neue Technologien entwickelt und unter realistischen Bedingungen erprobt werden. Der Bauernverband legt heute die Erntebilanz dieses Sommers vor. Wegen der anhaltenden Dürre machen sich die Landwirte auf erhebliche Einbußen gefasst. Teils drohen sogar Totalausfälle. Babette Büchner mit den Einzelheiten.
1: Es ist zu trocken, unter anderem für Weizen, Kartoffeln oder Zuckerrüben. Bauernpräsident Ruckwied sprach zuletzt von einer brutal angespannten wirtschaftlichen Lage. In südlichen Teilen Deutschlands hält er sogar totale Ertragsausfälle für möglich. In mehreren Bundesländern brechen durch die Hitze und Trockenheit auch die Futterbestände ein. Vereinzelt zwingt das Landwirte, Tiere früher als geplant schlachten zu lassen.
0: Aufatmen beim FC Bayern München. Jamal Musiala ist nach seinem schockierenden Zusammenbruch beim Testspiel am Wochenende gegen Leipzig wieder auf dem Weg der Besserung. Laut medizinischer Abteilung der Münchner war die Hitze schuld an seinem Kollaps. Musiala soll schon in den nächsten Tagen wieder in das Mannschaftstraining zurückkehren können.
2: Da wünschen wir alles Gute und halten euch natürlich weiter auf dem Laufenden.
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2: So, heute der wahrscheinlich kühlste und feuchteste Tag der Woche, nicht des Jahres, keine Angst. Es wird heute den ganzen Tag über bewölkt bleiben, so maximal 1-2 Sonnenstunden am Nachmittag. Und dazwischen, da schau an, immer mal wieder etwas Regen. Immerhin 2-5 Liter kommen heute runter, ungleichmäßig verteilt, örtliche Schauer, vor allem im Laufe des Vormittags und Mittags, am Nachmittag ein paar Aufhellungen. Das Ganze allerdings bei maximal 21 Grad. Ab morgen wird es dann aber wieder wärmer. Wärmer, nicht heiß, 26 Grad die Temperaturen für die kommenden Tage. Die werden auch wieder etwas sonniger, aber mit dem Wind und zwischenzeitlichen Schauern nicht mehr ganz so beständig wie zuletzt.
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2: Schönen guten Morgen auf die Straßen. Wir haben keine größeren Verkehrsstörungsmeldungen. Vorsicht aber bitte auf der A7 zwischen Gollhofen und Uffenheim. Da ist eine Richtungsfahrbahn gesperrt. Hier läuft die Unfallaufnahme nach einem, ja, logischerweise Unfall. Einen guten Start in diesen Dienstag und vor allem eine gute Fahrt.
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0: Einen wunderschönen Dienstagmorgen. Hier ist der Heimvorteil. Heute ist der 18. August und wir haben 5:30.
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2: Ich bin Christian Heider. Guten Morgen. Auch Jahrzehnte nach dem Zweiten Weltkrieg werden in Unterfranken immer wieder Bomben und andere Weltkriegsmunition gefunden. Bayerns Innenminister Joachim Herrmann weist deshalb auf die anhaltende Gefahr hin. Allein im vergangenen Jahr wurden bayernweit mehr als 100 Tonnen Kampfmittel beseitigt, darunter 28 Blindgänger. 5 davon wurden in Unterfranken entdeckt, 2 in Wartmannsroth und 3 in Sulzheim. Die Altlast des Weltkriegs in den Böden sei besonders in Würzburg, Nürnberg, München und Augsburg hoch. Wer einen verdächtigen Gegenstand findet, sollte ihn nicht anfassen und sofort die Polizei verständigen. Sie sollte für weniger Verkehr und mehr Umweltschutz sorgen. Der Landkreis Kitzingen beendet nun aber die Zusammenarbeit mit der Mitfahr-App YouRide. Der Vertrag läuft Ende September aus. Die App

0: sollte Berufspendler zusammenbringen, damit sie freie Plätze im Auto anbieten oder Mitfahrgelegenheiten finden können. So sollten Verkehr, Kosten und CO2-Ausstoß sinken. Seit dem Start der Kooperation mit den Landkreisen Würzburg und Schweinfurt im Herbst 2024 wurden im Kreis Kitzingen rund 1400 Fahrten über die App angeboten. Daraus entstanden aber nur 7 Fahrgemeinschaften. Auch eine Werbekampagne in diesem Jahr konnte die Nachfrage nicht steigern. Die Waldbrände wirken sich offenbar auf die Luftqualität in Unterfranken aus. Darauf deuten Messdaten des Bayerischen Landesamts für Umwelt hin. Am Sonntagnachmittag wurde in weiten Teilen der Region vor Rauchgeruch gewarnt. Gleichzeitig stiegen die Feinstaubwerte an den Messstationen in Würzburg und Schweinfurt merklich an, teils auf die doppelte bis dreifache Belastung der Vortage. Grenzwerte wurden im Tagesmittel aber nicht überschritten. Der Rauch in der Luft stammte womöglich von Waldbränden im Spessart, aber auch aus Nordrhein-Westfalen. Angesichts der jüngsten Waldbrände in Deutschland und Belgien fordern Experten einen schnelleren Umbau hin zu widerstandsfähigen Mischwäldern. Der Präsident des Deutschen Forstwirtschaftsrates Haase meinte, Deutschland müsse weg von reinen Nadelholzbeständen und den Waldumbau deutlich beschleunigen. Mischwälder gelten als wichtiger Schutz gegen Klimaextreme, doch die Umgestaltung dauert Jahre.
1: Wir werden euch darüber weiter auf dem Laufenden halten, hier beim Heimvorteil.
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1: So, das wird heute der kühlste Tag der Woche. Wir haben jetzt gerade mal 16, 17 Grad und mehr als 21 Grad sind nicht drin. Es bleibt wohl den ganzen Tag über bewölkt, wobei am Nachmittag mal kurz die Sonne rauskommen kann. So ein, zwei Sonnenstunden können es heute schon werden. Ansonsten bleibt es überwiegend trüb. Und da schau an, wir erwarten tatsächlich heute im Laufe des Tages immer wieder örtliche Schauer. Vor allem jetzt am Vormittag und um die Mittagszeit, am Nachmittag dann auch mal kurz die Sonne. Das Ganze allerdings bei Temperaturen kaum über 21 Grad. Aber es bleibt nicht dabei. Morgen wird schon wieder wärmer. 26 Grad ab morgen und dann kommt auch wieder die Sonne raus. Aber es ist nicht mehr so beständig sonnig. Es gibt immer wieder Wolken, Wind und auch einzelne Schauer in den kommenden Tagen.
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1: Vorsicht, Autofahrer auf der A7. Zwar kein Stau, aber Behinderungen zwischen Gollhofen und Uffenheim. Da läuft noch immer die Unfallaufnahme. Eine Richtungsfahrbahn ist gesperrt. Wobei mittlerweile bitte die Polizei, ortskundige Autofahrer, das Gebiet weiträumig zu umfahren. Am besten über die U76, denn da offenbar erwartet man ja doch jetzt im Berufsverkehr einen größeren Stau zwischen Gollhofen und Uffenheim in Fahrtrichtung Ulm. Allen unterwegs eine gute Fahrt.
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1: Mit Frank Beil. Einen schönen Dienstag.

Deshalb schnell aufstehen, man ist schneller alt, als man denkt. Einen schönen Dienstagmorgen hier bei Radio Gong. 16 Grad heute Morgen. Gibt schon die Ersten, die über das kühle Wetter jammern? Das große Schwitzen hat ein Ende, kühle Luft ist zu uns gekommen. Wobei sich in den großen Städten die Hitze schon etwas länger staut. Der Beton, die Fassaden, die heizen sich ja auf und geben dann, auch wenn die Temperaturen sinken, immer noch Wärme ab. Und so ist es in vielen Dachgeschoss.

0: immer noch ziemlich warm. Und deshalb versucht man gerade in diesem Sommer auch die Städte für längere Hitzewellen fit zu machen. In Kitzingen, wo es in diesem Sommer schon 50 Hitzetage über 30 Grad gab, hat man schon sehr früh eine Nebeldusche aufgestellt. Und das gibt es wohl jetzt in mittlerweile immer mehr Städten. Nebelduschen. Gestern wurde in Würzburg in der Eichhornstraße, ich glaube die größte in der Region, eröffnet. Eine 30 Meter lange Nebeldusche mit 35 Düsen, die auf Knopfdruck Nebel versprüht. Noch ein bisschen größer, dann wäre es wahrscheinlich eine Waschstraße mitten in der Fußgängerzone, die für Abkühlung an heißen Sommertagen sorgen soll. Kosten laut Handelsverband 10.000 Euro, aber man will damit erreichen, dass die Innenstädte auch im Sommer lebenswert sind und man sich dort auch bei Hitze gerne aufhält. Eine weitere soll ja nächstes Jahr noch am Sternplatz in Würzburg folgen und ich denke mal auch in vielen anderen Orten denkt man darüber nach. In Würzburg hat man ja, hat uns die zweite Bürgermeisterin Sandra Wollower verraten, noch weitere Pläne gegen die Hitze.
1: Wir haben auch einen Hitzeaktionsplan. Wir haben tatsächlich auch dieses Jahr kühle Orte identifiziert in der Stadt, wo man sich ausruhen kann, wo auch Menschen sind, die man ansprechen kann, wenn es einem nicht gut geht in der Hitze und wo man auch was zu trinken bekommt. Natürlich müssen wir weiter begrünen, da sind wir dran. Wir haben auch ein Hitzetelefon für ältere oder vulnerable Gruppen. Wir haben Trinkbrunnen und wollen auch noch weitere Trinkbrunnen installieren in der Stadt.
0: Ja, Beispiele, was man gegen die Hitze gerade in der Stadt anstellen kann. Ideen gibt es viele. Man geht jetzt auch in die Umsetzung, denn die nächste Hitzewelle kommt bestimmt. Heute gehen die Vorbereitungen übrigens weiter. In Würzburg werden zum Beispiel die Straßenbahngleise fit gemacht. Dazu wird ein neues hitzebeständiges Material für die Strabberschienen getestet. Zuletzt hatte es ja bei extremen Temperaturen das Bitumen entlang der Schienen stellenweise zum Schmelzen gebracht, worauf das in den Schienen dann ja hängen geblieben ist und die Schienen blockiert hat. Wird heute getestet. Wir schauen uns das Ganze für euch mal an und werden euch über alles Weitere natürlich auf dem Laufenden halten. Heute am kühlsten Tag der Woche bei maximal 20 Grad und heute sogar wieder mal ein bisschen Regen.

Sag ja zu diesem Dienstag. Einen schönen Dienstagmorgen. Heute ist der 18. August und ich habe mal geguckt bei Google Trends, nach was momentan so im Netz gesucht wird. Und meist gegoogelt, nachdem es am Wochenende der Winter war, jetzt Polen und Menuhin Fröhlich unter den Google-Trends in den Top 3. Vielleicht zuerst zu Polen. Von diesem Regierungschef könnten wir uns vielleicht in Deutschland ein Beispiel nehmen. Polens Premierminister Tusk will seine Landsleute nach der Rückkehr aus dem Urlaub finanziell entlasten und hat mal eben die Mehrwertsteuer auf Sprit von 23 auf 8% gesenkt. Eine Ersparnis pro Liter von 23 Cent. Bis Ende des Monats tankt man in Polen zum Teil unter 1,50 Euro. Daran kann man sich doch mal ein Beispiel nehmen. Urlauber entlasten nach dem Urlaub, indem man die Spritpreise etwas senkt. Darüber spricht man im Netz.

und man spricht mal lieber über den Würzburger Menowin Fröhlich, der exakt vor 100 Tagen Deutschland sucht den Superstar gewonnen hat und jetzt einen Neuanfang verkündet hat. Er wird jetzt in die Schlagerbranche wechseln. Eine Mischung aus Schlager, Soul und Gospel soll es sein. Die will er mit auffälligen Bühnenoutfits, die sich an Michael Jackson orientieren, präsentieren. Zitat: Ich würde gern der neue Michael Jackson im Schlagerbereich sein. Kleine Kostprobe.

Hat Menowin zu lang Urlaub auf Malle gemacht? Wir wissen es nicht, werden ihn gerne mal nachfragen. Auf jeden Fall meist gesucht. Heute Morgen der Würzburger Menowin Fröhlich und sein neues Projekt. Jetzt also Gospelschlager. Gab es ja so, glaube ich, auch noch nicht, oder? Singt man Schlager in der Kirche? Vielleicht bald, wer weiß.

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1: Ich bin Moritz Einzel. Guten Morgen. Die Bundesregierung reagiert auf die rapide wachsende Bedrohung durch Drohnen. Am Testflughafen des Deutschen Zentrums für Luft- und Raumfahrt in Kochstedt in Sachsen-Anhalt eröffnet sie heute eine Forschungseinrichtung für Drohnensicherheit. Hier sollen innovative Technologien entwickelt und unmittelbar erprobt werden. Mehr von Uli Reitinger.
2: Innenminister Dobrindt hatte die Eröffnung des neuen Technologiezentrums kurz nach dem Vorfall von Leipzig verkündet. Am Flughafen Leipzig-Halle war Anfang des Monats eine mit Sprengstoff und Zünder bestückte Drohne entdeckt worden. Das neue Zentrum soll helfen, dass die Airports und Sicherheitskräfte in Zukunft besser vorbereitet sind. Also dass sie zum Beispiel schnell erkennen, ist es ein Angriff oder die verwirrte Drohne eines Hobbyfotografen.
1: Angesichts der jüngsten Waldbrände in Deutschland und Belgien fordern Experten einen schnelleren Umbau der Wälder hin zu widerstandsfähigen Mischwäldern. Der Präsident des Deutschen Forstwirtschaftsrates Haase meint, Deutschland müsse weg von reinen Nadelholzbeständen und den Waldumbau deutlich beschleunigen. Mischwälder gelten als wichtiger Schutz gegen Klimaextreme. Das BSW will seinen Streit über die Regierungsbeteiligung in Thüringen auf einem Sonderparteitag klären. Der Landesvorstand beschloss, einen außerordentlichen Parteitag einzuberufen. Das BSW in Thüringen will weiter mit CDU und SPD regieren und dem Bundesvorstand nicht folgen. Dieser hatte den Ausstieg aus der Koalition gefordert. Hintergrund ist ein Richtungsstreit zwischen Parteigründerin Wagenknecht und Thüringens BSW-Chefin Wolf. In den Gesprächen über einen Friedensplan für den Gazastreifen gibt es nach wie vor keinen Durchbruch. Der US-Sondergesandte Kushner war mit Israels Ministerpräsident Netanyahu zusammengekommen. Man einigte sich zwar auf die Bildung zweier Arbeitsgruppen, Netanyahu will aber weder die Angriffe im Gazastreifen einstellen, noch die israelische Armee zurückziehen. Gleichzeitig lehnt die Hamas es bislang ab, ihre Waffen abzugeben.
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3: Autofahrer zwischen Hettstadt und Greusenheim müssen sich ab heute auf

0: Wiege einstellen, die Kreisstraße wird komplett gesperrt. Grund sind Schäden an der Fahrbahn und den Fahrbahnrändern sowie eine erneuerungsbedürftige Entwässerung. Eine halbseitige Sperrung ist laut dem staatlichen Bauamt nicht möglich. Die Arbeiten sollen bis Ende Oktober dauern. Wenn ein Notruf bei der integrierten Leitstelle eingeht, zählt oft jede Sekunde. In Würzburg werden die dafür zuständigen Disponenten künftig direkt ausgebildet. Zwei Azubis starten im September ihre Ausbildung in der integrierten Leitstelle. Würzburg ist damit die erste Leitstelle in Unterfranken, die diesen Ausbildungsberuf anbietet. Die Ausbildung soll den Nachwuchs langfristig sichern.
1: Wir halten euch darüber weiter auf dem Laufenden, hier beim Heimvorteil.
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1: Ja, ganz schön herbstlich draußen. Wir haben 16 Grad. Gestern hatten wir dazu einen heftigen Wind und auch die ersten Blätter fallen schon, Kai Zorn.
3: Das mit den Blättern hat mit dem Sommer zu tun, weil der so trocken und heiß war. Das ist sozusagen ein Schutz der Bäume, damit sie nächstes Jahr wieder ganz toll austreiben können. Und heute treibt mal ein Tief sein Unwesen und wir bekommen die Chance auf Regen, und zwar Landregen. In den nächsten Stunden fällt immer wieder Regen unterschiedlicher Intensität und Dauer. Begleitet wird das Ganze von böigem Westwind. Am Nachmittag, da lässt das Ganze dann mehr und mehr nach und die Wolken lockern zögerlich mal auf, bei höchstens 20 bis 23 Grad.
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1: Ich glaube, das wird was Größeres. Auf der A7 Würzburg-Ulm zwischen Gollhofen und Uffenheim ein Unfall. Die Autobahn gesperrt. Ortskundige Autofahrer werden gebeten, das Gebiet großräumig zu umfahren. Am besten über die U76. Das dauert ein bisschen, bis die Unfallstelle geräumt ist. Ansonsten habt ihr freie Fahrt. Wir wünschen gute Fahrt.
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1: Mit Frank Beil. Einen schönen Dienstag.

0: Schönen guten Morgen. Hier ist der Heimvorteil. 6:10 an dieser Stelle mal ein Gruß an alle, ja, an alle 60.000 Menschen, die jeden Morgen nach Würzburg reinpendeln. Nach Schweinfurt sind es auch nur knapp weniger. Nach Schweinfurt pendeln jeden Morgen 40.000 Menschen und in Lohrmarkt, Heidenfeld und Kitzingen sind es laut Pendleratlas immerhin auch 10.000 Menschen, die sich jeden Morgen mit dem Auto auf den Weg machen. Und wir wollen in diesem Sommer herausfinden, wer davon eigentlich am besten Auto fahren kann. Ist es wirklich Würzburg?
1: Würzburg-Stadt sind die besten Autofahrer, weil im Gegensatz zum Landkreis, der ohne Ampeln und mit einem einzelnen Kreisverkehr den Führerschein macht, man hier gestellt wird am Berliner Ring. Und gerne zeige ich Leuten, wie man den innersten Kreis von einem Kreisverkehr verwendet.
2: Also ich glaube, die Kitzinger fahren besser Auto, weil sie durch eine Mischung aus Stadtverkehr, Landstraßen, Weinbergen, 37 verschiedene Kreisverkehre und 800 Ampeln bestens ausgebildet sind. Wenn andere Landkreise nur geradeaus fahren, beherrschen wir als Kitzinger das komplette Repertoire. Kurz gesagt, wer in Kitzingen Autofahren gelernt hat, für den ist der Verkehr im restlichen Unterfranken ein gemütlicher Übungsparcours.
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1: 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Ist es Würzburg? Ist es Kitzingen? Schweinfurt? Vielleicht

0: Das Leben ist schön. Mit Radio Gong und Robbie Williams an diesem Dienstagmorgen um 18 Minuten nach 6, damit ihr heute mitreden könnt im Büro oder an der Supermarkttheke oder wo auch immer. Ein bisschen Smalltalk für zwischendurch. Unsere Gesprächsthemen heute am Dienstag.
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2: Ja, das Gesprächsthema in diesen Sommerferien hier ist Mördoku. Das ist ein neues Sudoku-Heft, das hier in der Region restlos ausverkauft ist.
3: Das ist einfach das Krasseste, was du in deinen Ferien alleine machen kannst. Das ist einfach nur Doku.
4: Leute, das ist einfach das coolste Rätselbuch.
5: Das hier ist nur Doku. Renn und kauf dir das.
2: Mördoku ist nämlich nicht wie normales Sudoku, sondern mit Mordfällen. Insgesamt gibt es nämlich 80 verschiedene Rätsel, bei denen ihr immer ein Sudoku-Feld mit Orten habt und dann immer wieder Mordopfer und Verdächtige orten müsst und damit am Ende auch den Mörder entlarven könnt. Und das feiert tatsächlich nicht nur das Internet, sondern auch ihr. Denn in den Buchhandlungen sind die Hefte momentan restlos ausverkauft und einfach nicht mehr lieferbar. Aus den leergefegten Buchhandlungen, Chiara Köhnlein.
6: Gestern wurde die 30 Meter lange Nebeldusche in der Würzburger Eichhornstraße eingeweiht. Heute testet die WVV Material für die Straßenbahn, um sich für eine neue Hitzewelle zu rüsten. In Leipzig und Nürnberg schon passiert, da ist Fugenmasse in den Schienen geschmolzen. Deswegen gab es Chaos bei den Straßenbahnen. In Würzburg soll das gar nicht erst passieren. Deshalb wird jetzt eine neue Fugenmasse getestet. Die ist widerstandsfähiger und hält hohe Temperaturen aus. Das Ganze ist in der Wörthstraße in der Zellerau. Kann sein, dass ihr deswegen mal auf den Bus ausweichen müsst. Aus Würzburg, Maja Fleischer.
7: Die ersten Urlauber kommen zurück in die Region und einen der längsten Wege hatte Till Stolz. Er ist nämlich mit dem Fahrrad von Norwegen bis nach Würzburg gefahren. Am Sonntag ist er wieder in der Heimat angekommen. Begrüßt wurde er von vielen Freunden und gefeiert wurde mit einer frischen Pizza. Vorbeigekommen ist er in den 28 Tagen zum Beispiel in Oslo, Kopenhagen und Hamburg. Zwischendurch hat er sich kleine Aufgaben gestellt, zum Beispiel mindestens eine gute Tat am Tag und Komplimente an fremde Menschen zu verteilen. Und am Ende hat er vielleicht auch sein Versprechen gehalten.
8: Ich sage euch eins, ich bringe euch den Regen mit nach Deutschland.
7: Aus Würzburg, Felicia Stichter.
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0: Schönen guten Morgen, die Nacht schon wieder rum, die Sonne geht auf, es ist 6:30 an diesem Dienstagmorgen.
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2: Ich bin Christian Heider, guten Morgen. Im Boden in Unterfranken schlummern immer noch Altlasten des Zweiten Weltkriegs wie Munition und Blindgänger. Davor warnt Bayerns Innenminister Herrmann. Gestern hat er die Bayern-Bilanz für das letzte Jahr vorgestellt. Im Freistaat wurden rund 100 Tonnen Bomben, Granaten und Munition beseitigt. Das waren 13 Tonnen mehr als im Vorjahr. Vor allem die Städte Würzburg, München, Nürnberg und Augsburg gelten noch als belastet. Unterfrankenweit wurden letztes Jahr 5 Blindgängerbomben entschärft, 2 in Wartmannsroth im Kreis Bad Kissingen und 3 in Sulzheim im Landkreis Schweinfurt. In der Region Mainfranken sind kurz vor Beginn des Ausbildungsjahres noch gut 1.300 Ausbildungsplätze unbesetzt. Darauf weist die Gewerkschaft IG Bau Mainfranken unter Berufung auf aktuelle Zahlen der Arbeitsagentur hin. Nach Angaben der Gewerkschaft haben, je nach Landkreis, zwischen 58 und 67% der jungen Arbeitslosen unter 25 Jahren in der Region keinen Berufsabschluss. Die IG Bau ruft deshalb dazu auf, die Chancen auf dem Ausbildungsmarkt zu nutzen. Auch im Oktober würden Betriebe noch Azubis einstellen. Unterstützung bieten laut Gewerkschaft die Jugendberufsagentur und die Arbeitsagentur. In den Sommerferien wird im Landkreis Würzburg immer ordentlich gebaut. In den zahlreichen Hüttendörfern können Kinder gemeinsam ein eigenes Dorf errichten. Kein Wunder, denn nirgendwo in Bayern gibt es so viele Abenteuerspielplätze wie hier. Wie das Landratsamt mitgeteilt hat, gibt es im Freistaat 69.

0: 60 solcher Ferienspielplätze, 22 davon liegen im Landkreis Würzburg. Und auch pro Kind ist der Kreis Spitzenreiter. Hier kommen auf 10.000 junge Menschen 11,7 Plätze. Zum Vergleich, im Landkreis Coburg, der auf Platz 2 liegt, sind es nur 1,1. Wie lassen sich gefährliche Drohnen besser erkennen und abwehren? In Sachsen-Anhalt wird heute ein neues Forschungszentrum für Drohnensicherheit eröffnet. Am Standort des Deutschen Zentrums für Luft- und Raumfahrt in Kochstedt sollen dafür neue Technologien entwickelt und unter realistischen Bedingungen erprobt werden.
1: Wir halten euch darüber weiter auf dem Laufenden, hier beim Heimvorteil.
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1: 16 Grad heute Morgen, viele Wolken, da liegt was in der Luft. Kai, wann ist das Schauerrisiko heute am größten?
3: Das sind gar keine Schauer, sondern das ist gleichmäßiger Regen. Um die 5 Liter dürften es werden. In manchen Regionen sind es 2, 3 Liter und in anderen 7, 8 Liter. Das ist zwar nicht so wahnsinnig viel, aber verglichen mit dem, was bisher in dem Sommer gefallen ist, dann schon wieder einiges. Ansonsten haben wir eben viele Wolken und den Regen zusammen mit böigem Wind. Am Nachmittag lässt der Regen nach, sind aber nur wenige Wolkenlücken dabei bei 20 bis 23 Grad. Morgen scheint zumindest südlich des Mains vorübergehend die Sonne. Später gibt es dann Schauer und Gewitter. Es wird vorübergehend wärmer. Und von Donnerstag bis ins Wochenende erwarten uns immer wieder Schauer und Gewitter. Es wird zwar nicht richtig kalt werden mit um die 25 Grad, aber das, was wir bisher hatten, kommt nicht zurück.
1: Dankeschön, Kai.
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1: Vorsicht, Autofahrer, die A7 ist gesperrt zwischen Gollhofen und Uffenheim. Da läuft noch die Unfallaufnahme. Die Polizei bittet, das Gebiet weiträumig zu umfahren. Am besten über die U76 zwischen Gollhofen und Uffenheim. Ein Unfall. Allen unterwegs, eine gute Fahrt.
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0: Schönen guten Morgen! 20 Minuten vor sieben und mittlerweile die dritte Sommerferienwoche. Und liebe Eltern, mal Hand aufs Herz, wisst ihr, was euer Nachwuchs den ganzen Tag in den Ferien so treibt? Vorsicht, das Netz ist voll von lauter verrückten Challenges, früher mal Mutprobe genannt. Erst am Freitag, habt ihr gehört, erst am Freitag musste in Würzburg ein Junge ins Krankenhaus eingeliefert werden, nachdem er bei der Paracetamol-Challenge bei TikTok mitgemacht hat. Da werfen sich junge Menschen vor laufender Kamera Schmerzmittel ein und dokumentieren, was passiert. Nicht die einzige ungesunde Challenge bei TikTok hat Zina herausgefunden.
1: Ja, es gibt tatsächlich die Hot Chips Challenge. Dabei geht es darum, sehr scharfe Tortilla-Chips zu essen, ohne Milch oder Ähnliches zu trinken. Auch gesundheitsgefährdend ist die Deo-Challenge. Hierbei werden Aerosole eingeatmet oder direkt auf die Haut gesprüht. Und hier wirklich aufgepasst, das kann super gefährlich sein und zum Beispiel Haut- und Hirnschäden verursachen. Aber zum Glück sind nicht alle Trends so problematisch. Denn es gibt Challenges, bei denen man sogar etwas Gutes tun kann. Wie zum Beispiel die Baumpflanz-Challenge. Hierbei pflanzen Menschen Bäume und leisten damit einen kleinen Beitrag für die Umwelt. Ähnlich funktioniert auch die Müllsammel-Challenge. Also mit diesen Trends tun User sogar etwas Gutes.
0: Na, da schau mal an. Nicht die einzige ungesunde Challenge. Es gibt auch, wie gesagt, viele sinnvolle Challenges. Trotzdem sollte man gerade jetzt in den Ferien immer mal nach den Kindern schauen, mit was die sich so in den Ferien die Zeit vertreiben. Neu, muss man ja sagen, ist das alles nicht. Ne? Das gab es auch schon früher. Damals nannte es mal nicht Challenge, sondern einfach Mutprobe und haben wir alle irgendwie gemacht.
2: Zum Beispiel in den Kanal reinzuklettern, Kanaldeckel aufhebeln und reinzuklettern, war vielleicht nicht so die schlauste Idee.
3: Es ist Sauersauce geäxt, also 30 Milliliter.
4: Gegen Stromzaun urinieren. Aber geht alles gut. Kann man machen. Kann man sich trauen.
5: In den Scheunen das Runterspringen in die tiefen Bereiche oder aber Schwimmen in verbotenen Bächen und so weiter.
6: Schlecker oder sowas klauen, aber auch nur von Freunden, ich selber gar nicht.
7: Auf Lastkähne sind wir aufgeschwommen. Wenn der dann gekommen ist mit dem Besen, wollte uns runterjagen, haben wir gewartet, bis wir 2 Meter weg waren. Dann sind wir wieder reingesprungen.

0: Bei uns war das noch alles analog.
1: Analog, aber genauso bescheuert und gefährlich wie die ein oder andere TikTok-Challenge. Also in den Ferien ab und zu mal nach dem Nachwuchs gucken. In diesem Sinne, einen schönen Dienstagmorgen.

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0: Solim Veras. 6:49 Uhr und haltet die Handykameras bereit. Jetzt ein ganz seltener Moment. In den nächsten Stunden wird es 5 Liter Regen geben. Das hatten wir lang nicht. Ja? Mal gucken, wann die ersten Regenbilder gepostet werden. Sonnen- und Sommersonnenscheinbilder hatten wir in diesem Sommer schon einige. Ja, wir stehen mittendrin in den Sommerferien. Um das nochmal klarzustellen, die Sommerferien werden nicht nur für unsinnige Mutproben und Challenges auf TikTok genutzt. Hashtag Ferienprogramm. Da gibt's doch einiges, was die Kids schon erlebt haben.
1: Wir waren bei der Feuerwehr, Schaumparty haben wir da gemacht.
2: Wir sind schon ins Freilandmuseum Bad Windsheim gefahren und haben da eine Rundtour bekommen vom Schaf zum Schal.
3: Wir haben schon Vogeltränken gebastelt.
4: Ich gehe am Donnerstag zum Flughafen Nürnberg und ich war Mosaiken. Man hat Styropor und da tut man kleine Fliesenteile draufkleben zu einer Figur.
0: Tja, es wird nicht langweilig in den Sommerferien 2026 und damit das weiterhin so bleibt, damit erst gar keine Langeweile aufkommt, gibt es hier bei Radio Gong jeden Tag auch die passenden Tipps. Zum Beispiel von Chiara heute. Was kann man denn heute anstellen?
5: Heute könnt's für euch ins Kino gehen, vor allem für alle Kids in den Sommerferien, denn im Cineworld in Dettelbach läuft heute ein Ferienspecial und zwar Chihiros Reise ins Zauberland. Der Kult-Anime-Film kehrt damit heute zurück auf die große Leinwand und ihr könnt mit ins Zauberland reisen. Und auch für alle Feierabendmäuse lohnt sich ein Besuch im Kino, denn natürlich läuft immer noch der neue Spider-Man-Film im Kino und auch der neue und letzte Eberhofer-Krimi Steckerlfisch-Fiasko. In der Loma-Bar heißt es heute dagegen wieder Bingo. Die laden nämlich auch heute wieder wie jeden Dienstag zum Bingo-Abend inklusive leckeren Drinks ein. Oder ihr nutzt heute nochmal die letzte Chance, das größte Weinfest Frankens zu besuchen. Heute heißt nämlich Festausklang auf dem Volkacher Weinfest und das mit 60 verschiedenen Weinen und Beatabend ab 18 Uhr.
0: Mit Radio Gong wird es niemals langweilig. Das ist euer Erlebnisradio für einen schönen Dienstag.

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1: Ich bin Moritz Einzel. Guten Morgen. Der Kampf gegen die verheerenden Flächenbrände im belgischen Naturschutzgebiet Hohes Venn dauert an. Auch deutsche Einsatzkräfte sind beteiligt. Gestern hatte Regen den Einsatzkräften in die Hände gespielt. Allerdings bleibt das Feuer unberechenbar. Claudia Wächter berichtet.
2: Wir bereiten uns auf eine ganz neue Lage vor, sagte einer der Einsatzleiter, denn starker Wind könnte die Flammen wieder Richtung Monschau treiben, die idyllische Stadt direkt im Grenzgebiet. Immerhin, es soll heute wieder regnen und das macht etwas Hoffnung, doch schon jetzt sind riesige Flächen im belgischen Naturschutzgebiet schwarz verkohlt. Ein großes Problem ist auch der Torfboden dort, der brennt tief unter der Erde.
1: In Thüringen bröckelt die sogenannte Brombeer-Koalition aus CDU, BSW und SPD. Die beiden BSW-Abgeordneten Anke Wirsing und Sven Künzel haben Ministerpräsident Mario Vogt ihre Unterstützung entzogen. Hintergrund ist der Entzug von Vogts Doktortitel durch die TU Chemnitz. Damit stehe der CDU-Politiker nur noch einer Minderheitsregierung vor, hieß es. Die Koalition hatte bisher 44 von 88 Sitzen. Tausende Menschen haben in London an einer Mahnwache für den verstorbenen Cambridge-Professor Jason Arday teilgenommen. Er hatte als jüngster schwarzer Professor in der Geschichte der Elite-Uni für Aufmerksamkeit gesorgt. Nachdem zahlreiche Medien über Plagiatsvorwürfe berichtet hatten, war der 41-Jährige zurückgetreten. Am Freitag wurde er tot aufgefunden. Der Kanzler der Uni Cambridge sprach von einer rassistischen Hetzjagd. Beim Masters in Cincinnati hat French Open-Sieger Alexander Zverev das Achtelfinale erreicht. Deutschlands bester Tennisspieler besiegte den

0: Franzosen Terence Atman in zwei Sätzen. Doch Zverev tat sich schwer. In beiden Durchgängen behielt er erst im Tiebreak die Oberhand.
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2: Abkühlung für die Würzburger Innenstadt. In der Eichhornstraße sorgt jetzt eine neue Nebeldusche für feinen Sprühnebel. Per Knopfdruck können Passanten die Anlage für rund 2 Minuten aktivieren. Eingesetzt hatten sich dafür Würzburger Einzelhändler und der Handelsverband, weil sich Innenstädte im Sommer besonders stark aufheizen. Die rund 10.000 Euro teure Anlage wurde mit Fördergeldern des Freistaats finanziert. Die Stadt übernimmt Wartung und Wasserkontrollen. Der Landkreis Kitzingen steigt bei der Mitfahr-App U-Ride aus. Der Vertrag endet Ende September. Die App sollte Berufspendler zusammenbringen und so Verkehr, Kosten und CO2-Ausstoß verringern. Seit Beginn der Zusammenarbeit mit den Landkreisen Würzburg und Schweinfurt im Herbst 2024 wurden im Kreis Kitzingen zwar rund 1.400 Fahrten angeboten, entstanden sind daraus aber nur 7 Fahrgemeinschaften. Auch eine Werbekampagne in diesem Jahr brachte keinen spürbaren Erfolg.
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3: So, die Sonne ist erstmal verschwunden. Sie versteckt sich heute hinter dicken, grauen Wolken. Es ist kühl bei 16 Grad. Ist das heute der kühlste Tag der Woche, Kai?
4: Heute ist der kühlste Tag der Woche mit 20 bis 23 Grad. Ja, die kommenden Tage haben dann so um die 25 Grad in petto. Das ist normal für die Jahreszeit und es wird wechselhaft weitergehen. Heute erwarten uns viele Wolken und es fällt immer mal wieder Regen. Am Nachmittag lässt das Ganze nach, außerdem ist es windig. Morgen zeigt sich vor allen Dingen von Uffenheim her bis zum Main häufiger die Sonne. Später zieht es zu und von der Rhön her breitet sich Regen aus. Ansonsten bilden sich später einzelne Gewitter. Und Schauer und Gewitter, dazwischen auch sonnige Phasen, haben wir am Donnerstag, am Freitag und am Wochenende.
3: Dankeschön, Kai.
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3: Ja, ein kleinerer Stau hat sich auf der A7 gebildet zwischen Gollhofen und Uffenheim. Da ist die Straße nach einem Unfall gesperrt. Ortskundige Autofahrer werden gebeten, das Gebiet weiträumig zu umfahren, am besten über die U76. Die ersten Blitzer werden auch schon aufgebaut. Lindleinsmühle, Ostpreußenstraße.
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3: Mit Frank Beil. Einen schönen Dienstag.

0: Schönen guten Morgen, hier ist Radio Gong und ich hoffe, euch geht's gut, auch wenn ihr schon auf dem Weg zur Arbeit seid. Das wird wohl immer mehr zum Kampf da draußen auf unseren Straßen. Laut einer neuen Studie fahren die Autofahrer bei uns immer aggressiver und unvorsichtiger. Knapp die Hälfte der Autofahrer im Straßenverkehr drängelt inzwischen regelmäßig, sagt diese Langzeitstudie. Ein knappes Drittel schert auch mal nach dem Überholen so dicht ein, dass der andere bremsen muss, so also nach dem Motto Edge Badge. Und auch bei den Radfahrern deutet die Umfrage auf zunehmend aggressives Verhalten hin. 43% erzwingen hin und wieder sich als Fahrradfahrer die Vorfahrt. Und krass, jeder Zweite muss sich sofort abreagieren, wenn er sich über andere ärgert. Thema Klimach, was ist da los auf unseren Straßen und warum werden wir immer aggressiver?
1: Ein knappes Drittel der Autofahrer schert nach dem Überholen schon mal so dicht ein, dass der andere bremsen muss. Auch bei Radfahrern deutet die Umfrage auf ein zunehmend aggressives Verhalten hin. Über 40% von ihnen erzwingen demnach hin und wieder die Vorfahrt. Das Leben werde immer hektischer, das erzeuge Druck, so die Studienmacher. Auch die Nutzung des Smartphones am Steuer nimmt immer mehr zu. Jeder Vierte schreibt während der Fahrt zumindest ab und an Nachrichten.
0: Die Aggressivität im Straßenverkehr hat laut einer Langzeitstudie weiter zugenommen. Jeder Zweite muss sich sofort abreagieren, wenn er sich über andere ärgert. Ich würde sagen, tragen wir es lieber auf neutralen Booten aus und nicht morgens im Berufsverkehr. Deshalb laden wir euch alle ein am 27.

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0: begrüßen gute Laune. Um 17 Minuten nach 7. Wir sind auch in den Ferien für euch da hier bei Radio Gong. Die dritte Woche Sommerferien ist angebrochen. Bis jetzt muss man sagen, von Langeweile noch keine Spur, oder?
1: Ich war schon auf Reiterferien und wir gehen noch in der sechsten Woche nach Ägypten.
2: Ich war in Herpa, das Kultzeitlager, und wir gehen noch in die Therme, Erding.
3: Ich war auch auf Kultzeitlager Herpa und wir fliegen noch auf Korfu.
0: Damit es auch für alle zu Hause gebliebenen sind, nicht langweilig wird, gibt's jeden Tag von Radio Gong vom Heimvorteil den Ferienvorteil. Wir wollen jeden Tag

0: für euch zum Erlebnis machen. Heute mit einem Ferienhighlight, das momentan überall ausverkauft ist. Murdoku. Der Trend in diesen Sommerferien. Eins der meist, ja, gespielten Spiele, wenn man so will. Zumindest, wenn man sich auf Social Media umschaut. Da hört man immer wieder von einer Art Sudoku. Nur nicht mit Worten, sondern mit Tatorten. Murdoku. Sudoku mit Mordfällen. Überall ausverkauft. Ihr könnt es heute mit dem Hashtag Ferienvorteil für eure Ferien gewinnen. Und wer jetzt gar nicht weiß, von was ich spreche, Chiara, du hast es schon gespielt. Was genau ist Murdoku? Wie funktioniert das?
1: Ja, das Spiel funktioniert im Prinzip wie so ein Logikrätsel. Also vor euch liegt immer ein neuer Tatort mit Mordopfer, mehreren Verdächtigen, Orten und auch Hinweisen. Und eure Aufgabe ist es dann, herauszufinden, wer wo zum Tatzeitpunkt war. Und am Ende natürlich auch, wer war der Täter. Dafür arbeitet ihr euch einfach Hinweis für Hinweis durch den Fall. Also zum Beispiel ist da ein Hinweis, Leon war nicht im Schlafzimmer oder auch Carly war die einzige Person, die auf einem Stuhl saß. Aus diesen kleinen Informationen setzt sich dann nach und nach das komplette Bild bzw. Feld zusammen. Und das Ganze erinnert tatsächlich stark an Sudoku, denn jede neue Information schränkt natürlich die Möglichkeiten weiter ein. Und irgendwann bleibt nur noch eine Kombination übrig und damit auch der Täter, nämlich die Person, die zum Tatzeitpunkt mit dem Mordopfer im selben Raum war.
0: Murdoku, Sudoku mit Mordfällen, ein spannender Zeitvertreib auf jeden Fall, gerade in so einem verregneten Tag wie heute. 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Sagt uns einfach, mit was ihr so sonst die Zeit euch vertreibt. Wir tauschen quasi Freizeittipps gegen das ultimative Freizeithighlight Murdoku. Hashtag Ferienvorteil.

Vampire können das Haus wieder verlassen. Heute kein Sonnenschein und bis zu 5 Liter Regen. Einen schönen Dienstagmorgen. Heute ist der 18. August und wir geben euch jeden Tag einen Grund zum Feiern. Heute zum Beispiel der Geburtstag.

0: Des LKW. Genau heute vor 130 Jahren hat Gottlieb Daimler den ersten motorbetriebenen LKW der Welt vorgestellt. Mittlerweile sind in Deutschland 3,9 Millionen LKWs gemeldet. Singt mal Happy Birthday, wenn ihr mal wieder hinter einem herzuckelt. Der LKW wird 130 und der Lorenz, der wird heute 8. Grüße nach Urspringen von deinem Papa, von deiner Mama, deiner Schwester. Einen wunderbaren Geburtstag heute. Grüße auch an Luca Rath aus Erlach zum 10. Geburtstag von der ganzen Family und vor allem von deiner Mama. Und unser Geburtstagskind des Tages ist der Daniel Josberger zum 39. Ganz liebe Grüße von deiner Mama, aber auch von Hans-Jürgen, deiner Schwester. Alle haben unterschrieben, wünschen einen wunderschönen Tag und viel Spaß mit dem Geburtstagsgutschein des Tages für einen der DM-Märkte.
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0: Schönen guten Morgen. Hier ist der Heimvorteil um 7:30.
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2: Ich bin Christian Heider. Guten Morgen. Auch mehr als 80 Jahre nach dem Zweiten Weltkrieg liegen in Bayern noch zahlreiche Blindgänger und Munitionsreste im Boden. Innenminister Herrmann verweist auf die Bilanz des vergangenen Jahres. Rund 100 Tonnen Bomben, Granaten und Munition wurden bayernweit beseitigt, 13 Tonnen mehr als im Vorjahr. Als besonders belastet gelten Würzburg, München, Nürnberg und Augsburg. Diese Städte wurden besonders intensiv zerbombt. In Unterfranken entschärften im letzten Jahr Experten 5 Blindgänger, 2 in Wartmannsroth im Landkreis Bad Kissingen und 3 in Sulzheim im Kreis Schweinfurt. Kein Durchkommen für die Straßenbahn in der Würzburger Zellerau. Wegen Bauarbeiten am Fernwärmenetz steht der Straberverkehr in der Juliuspromenade heute tagsüber und nachts komplett still. Es fahren deshalb Ersatzbusse. Die WVV baut dort Leitungen aus und modernisiert das Netz. Mehrere Haltestellen entfallen. Die Fahrpause nutzt die WVV aber auch und baut an der Wörthstraße testweise ein neues Material ein, das hitzebeständiger sein soll. Bei der Hitzewelle im Juni war es zu Straßenbahnausfällen gekommen. In Mainfranken sind kurz vor dem Start des Ausbildungsjahres noch mehr als 1300 Lehrstellen unbesetzt. Darauf weist die IG Bau Mainfranken mit Verweis auf aktuelle Zahlen der Arbeitsagentur hin. Gleichzeitig haben nach Angaben der Gewerkschaft je nach Landkreis zwischen 58 und 67% der Arbeitslosen unter 25 keinen Berufsabschluss. Die IG Bau appelliert deshalb an junge Menschen, die Chancen auf dem Ausbildungsmarkt zu nutzen. Auch im Oktober stellen viele Betriebe noch Auszubildende ein. Das BSW will seinen Streit über die Regierungsbeteiligung in Thüringen auf einem Sonderparteitag klären. Der Landesvorstand beschloss, einen außerordentlichen Parteitag einzuberufen. Das BSW in Thüringen will weiter mit CDU und SPD regieren und dem Bundesvorstand nicht folgen. Dieser hatte den Ausstieg aus der Koalition gefordert. Hintergrund ist ein Richtungsstreit zwischen Parteigründerin Wagenknecht und Thüringens BSW-Chefin Wolf.
3: Wir werden euch weiter auf dem Laufenden halten, hier beim Heimvorteil.
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0: Ja, 16 Grad, ganz schön frisch heute Morgen. Kai, wie lange bleibt es so kühl?
4: So richtig kühl wie heute, 20 bis 23 Grad, wird es nicht weitergehen. Aber die Temperaturen bleiben in der nächsten Zeit verglichen mit dem, was wir bisher in diesem Sommer hatten, verhalten. Und daran wird sich auch nichts mehr ändern vorerst. Die Temperaturen pendeln dann so um die

0: 25 Grad. Heute mit vielen Wolken und Regen, außer dem Wind, endlich mal Regen. Am Nachmittag hört der Regen auf. Morgen zeigt sich vorübergehend die Sonne, vor allen Dingen südlich des Mains. Später gibt es Regen und Gewitter und danach bleibt es wechselhaft mit ein paar Schauern und Gewittern, aber auch längeren sonnigen Phasen dazwischen.
1: Dankeschön, Kai.
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1: Ja, ein kleiner Stau zwischen Gollhof und Uffenheim. Da ist nämlich die Autobahn, die A7 Richtung Ulm, gesperrt. Die Umleitung läuft über die U76. Dauert wohl noch ein bisschen, war ein größerer Unfall. Vorsicht, nicht zu schnell fahren. Lindleinsmühle, Ostpreußenstraße, ein Blitzer.
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1: Mit Frank Beil. Einen schönen Dienstag.

0: Schönen guten Morgen. Wir haben Dienstag und es hat ja deutlich abgekühlt. Ich weiß, es gibt schon die Ersten, die über das kühle, regnerische Wetter heute jammern. Das große Schwitzen hat auf jeden Fall ein Ende, wobei sich in den großen Städten die Hitze schon länger angestaut hat. Also der Beton, die Fassaden, die heizen sich auf und geben dann auch, wenn die Temperaturen erstmal sinken, immer noch Wärme ab. Deshalb versucht man gerade in diesem Sommer die Städte für längere Hitzewellen fit zu machen. In Kitzingen, wo es in diesem Sommer schon 50 Hitzetage über 30 Grad gab, hat man schon sehr früh eine Nebeldusche aufgestellt. In immer mehr Städten werden solche Maßnahmen jetzt auch aufgebaut. Würzburg hat seit gestern die größte solcher nassen Abkühlstationen. Seit gestern in der Eichhornstraße eine 30 Meter lange Nebeldusche mit 35 Düsen, die auf Knopfdruck Nebel versprüht. Noch größer, dann wäre es, glaube ich, schon eine Waschstraße, oder? Kostet laut Handelsverband 10.000 Euro. Aber man will damit erreichen, dass die Innenstädte auch im Sommer lebenswert sind und man sich auch dort bei Hitze gerne aufhält. Eine weitere Nebeldusche soll nächstes Jahr am Sternplatz folgen und ja, nicht die letzte Maßnahme gegen immer heißer werdende Sommer sein.
1: Wir haben auch einen Hitzeaktionsplan. Wir haben tatsächlich auch dieses Jahr kühle Orte identifiziert in der Stadt, wo man sich ausruhen kann, wo auch Menschen sind, die man ansprechen kann, wenn es einem nicht gut geht in der Hitze und wo man auch was zu trinken bekommt. Natürlich müssen wir weiter begrünen, da sind wir dran. Wir haben auch ein Hitzetelefon für ältere oder vulnerable Gruppen. Wir haben Trinkbrunnen und wollen auch noch weitere Trinkbrunnen installieren.
0: Soweit die zweite Bürgermeisterin von Würzburg über weitere Hitzemaßnahmen. Heute macht ja die WVV die Schienen für die Strapper für die nächste Hitzewelle fit. Mit einem Material, das bei Hitze nicht mehr schmilzt und die Schienen wie zuletzt blockiert. Und über die Hitze wird man heute sprechen, auch bei der Erntebilanz, die vorgestellt wird.
2: Es ist zu trocken, unter anderem für Weizen, Kartoffeln oder Zuckerrüben. Bauernpräsident Ruckwied sprach zuletzt von einer brutal angespannten wirtschaftlichen Lage. In südlichen Teilen Deutschlands hält er sogar totale Ertragsausfälle für möglich. Etwas besser ist es in den nördlichen Regionen, wo es immer wieder etwas geregnet hat. In mehreren Bundesländern, vor allem im Süden, brechen durch die Hitze und Trockenheit auch die Futterbestände ein. Vereinzelt zwingt das Landwirte, Tiere früher als geplant schlachten zu lassen.
0: Aber es ist noch nicht alles

0: zu spät, noch nicht alles verloren. Ab heute gibt's wieder Regen, bis zu 5 Liter. Und wenn es nach unserem Wetterexperten Kai Zorn geht, dann kommt die Hitze und die Dürre in den nächsten Wochen erstmal nicht zurück. In diesem Sinne, aufatmen auf breiter Front bei kühlen 16 Grad.
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Man muss es sich nur immer wieder sagen oder singen, dann ist man auch wirklich gut genug. Immer noch in den Top 10 und heiße Anwärter auch auf das Jugendwort des Jahres. Du bist gut genug. Und ich habe mal geguckt, wer noch so alles im Trend liegt heute Morgen. Top 3 bei den Google Trends, nachdem am Wochenende ja viele nach Winter gesucht haben. Heute die meisten Suchanfragen nach Polen und dem Neuwürzburger Menowin Fröhlich. Vielleicht zuerst mal zu Polen. Von dessen Regierungschef können wir uns in Deutschland vielleicht ein Beispiel nehmen. Polens Premier Tusk will seine Landsleute nach der Rückkehr aus dem Urlaub finanziell entlasten und hat mal eben die Mehrwertsteuer auf Sprit von 23 auf 8% gesenkt. Eine Ersparnis pro Liter von 23 Cent. Bis Ende des Monats tankt man so in Polen unter 1,50. Das ist auch mal ein schönes Willkommensgeschenk für die Urlaubsrückkehrer. Einfach mal einen Spritpreis für 2 Wochen um 23 Cent gesenkt. Und warum trendet jetzt der Würzburger Menowin Fröhlich? Ja, 100 Tage ist es her, als er Deutschland sucht den Superstar gewonnen hat. Und er hat jetzt angekündigt, die Branche zu wechseln. Er will jetzt demnächst, gut festhalten, Schlager machen. Also vielmehr eine Mischung aus Schlager, Soul und Gospel soll es sein. Die will Menowin mit auffälligen Bühnenoutfits, die sich an Michael Jackson orientieren, präsentieren. Zitat: Ich würde gerne der neue Michael Jackson im Schlagerbereich sein. Kleiner Vorgeschmack.

So klingt der neue Manuel Fröhlich. Wohl zu lang auf Malle im Urlaub gewesen, ja? Manuel will jetzt Gospelschlager machen. Eine Musikrichtung, die es so eigentlich noch gar nicht gibt, oder? In der Kirche singt man ja kein Schlager, oder? Gospelschlager. Wir sind gespannt, was daraus wird. Wünsche ihm dabei natürlich viel Glück, unserem DSDS-Star Manuel.

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2: Ich bin Moritz Einzel. Guten Morgen. Waldbrände werden in Deutschland bekanntermaßen ein immer größeres Thema. Die Feuerwehren kommen zwar damit klar, wären aber gerne besser vorbereitet. Das hat Siegfried Meier gesagt, der Bundesvorsitzende der Deutschen Feuerwehrgewerkschaft im ZDF.
3: Es gibt ja den Satz, in Deutschland werden mehr Feuer gelöscht durch Tinte als durch Wasser. Und das würde uns hier auch helfen, dass Feuer im Wald bedacht wird, planerisch, strategisch bedacht wird.
2: Schon im Vorfeld könnten Schneisen gegen Waldbrände angelegt werden, so Meier. Außerdem müsse die Wasserversorgung sichergestellt werden. Da sei man bisher auf Hilfe aus der Landwirtschaft angewiesen. Feuerwehrleute bräuchten zudem leichtere Ausrüstung und geländegängige Fahrzeuge. Der SPD-Vorstoß, die Klimaanpassung als Gemeinschaftsaufgabe im Grundgesetz zu verankern, wird unterstützt von der Deutschen Stiftung Patientenschutz. Ihr Vorstand Brüsch hat gefordert, dass sich der Bundestag dabei auf den Schutz von sozialen Einrichtungen konzentrieren soll. Länder und Kommunen seien nicht in der Lage, die zusätzlichen Milliarden Euro zu bezahlen. Das Oberlandesgericht Stuttgart will heute das Urteil gegen drei junge Männer verkünden, die als Agenten im Auftrag Russlands Anschläge auf den Güterverkehr in Deutschland vorbereitet haben sollen. Die Bundesanwaltschaft wirft den Ukrainern Agententätigkeit und die Verabredung zu Brandanschlägen vor. Die drei Männer sollen Teil eines Sabotageplans gewesen sein, der auf Transportwege eines Paketdienstleisters abzielte. Gut zwei Wochen nach Kritik an FIFA-Präsident Infantino hat sich der Fußball-Weltverband von seinem Betriebsdirektor Kevin Lamour getrennt. Die FIFA dankte ihm offiziell für seine Dienste über zwei Jahre. Lamour hatte sich mit einem offenen Brief gegen das Vorhaben Infantinos gestellt, Anteile an der Fußball-WM und anderen Turnieren an Investoren zu verkaufen.
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4: Die Feinstaubwerte in Teilen Unterfrankens sind durch den Rauch von Waldbränden offenbar deutlich gestiegen. Am Sonntag lag ja vielerorts Rauchgeruch in der Luft, teils wohl von Bränden im Spessart, teils aber wohl sogar von den großen Waldbränden in NRW und Belgien. Zeitgleich stiegen die Feinstaubwerte an Messstationen in Würzburg und Schweinfurt auf das Doppelte bis fast das Dreifache der Werte der Vortage. Grenzwerte wurden aber nicht dauerhaft überschritten. Mehrere hunderttausend Euro Schaden sind bei einem Brand in Fröhstockheim im Landkreis Kitzingen entstanden. In der Nacht auf gestern

0: stand eine hochwertige Maschine in einer Produktionshalle in Flammen. Die Feuerwehr konnte ein Übergreifen des Feuers auf die gesamte Halle verhindern. Verletzt wurde niemand. Die Brandursache ist noch unklar.
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1: Ganz schön herbstlich draußen. Wir haben 16 Grad. Es regnet. Die Blätter fallen.
3: Das mit den Blättern hat mit dem Sommer zu tun, weil der so trocken und heiß war. Das ist sozusagen ein Schutz der Bäume, damit sie nächstes Jahr wieder ganz toll austreiben können. Und heute treibt mal ein Tief sein Unwesen und wir bekommen die Chance auf Regen, und zwar Landregen. In den nächsten Stunden fällt immer wieder Regen unterschiedlicher Intensität und Dauer. Begleitet wird das Ganze von böigem Westwind. Am Nachmittag, da lässt das Ganze dann mehr und mehr nach und die Wolken lockern zögerlich mal auf. Bei höchstens 20 bis 23 Grad.
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1: Normaler Verkehr für die Uhrzeit mit Verzögerungen gerade im Stadtgebiet Würzburg von bis zu 9 Minuten, zum Beispiel an der Nordtangente, die ja einspurig, also stadteinwärts, immer noch gesperrt ist. Und zur Behinderung kommt es auch auf der A7 zwischen Gollhofen und Uffenheim. Hier ist die Autobahn nach einem Unfall gesperrt. Es wird empfohlen, über die U76 auszuweichen. Neue Blitzer am Wiesenfelder Berg zwischen Wiesenfeld und Steinbach und Lindleinsmühle Ostpreußenstraße.
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0: Wir sind bei euch. Every breath you take. An dieser Stelle mal ein Gruß an die vielen Autofahrer heute Morgen. Ich habe gelesen, 60.000 Menschen, die jeden Morgen nach Würzburg reinpendeln. Nach Schweinfurt sind es übrigens 40.000 und auch nach Lohr, Markt Heidenfeld und Kitzingen sind es laut Pendler-Atlas jeden Morgen 10.000 Menschen, die mit dem Auto sich auf den Weg machen. Wir wollen in diesem Sommer ja herausfinden, wer von all denen davon am besten Auto fährt. Sind es wirklich die Würzburger?
1: Würzburg-Stadt sind die besten Autofahrer, weil im Gegensatz zum Landkreis, der ohne Ampeln und mit einem einzelnen Kreisverkehr den Führerschein macht, man hier gestellt wird am Berliner Ring. Und gerne zeige ich Leuten, wie man den innersten Kreis von einem Kreisverkehr verwendet.
2: Also ich glaube, die Kitzinger fahren besser Auto, weil sie durch eine Mischung aus Stadtverkehr, Landstraßen, Weinbergen, 37 verschiedene Kreisverkehre und 800 Ampeln bestens ausgebildet sind. Wenn andere Landkreise nur geradeaus fahren, beherrschen wir als Kitzinger das komplette Repertoire. Kurz gesagt, wer in Kitzingen Autofahren gelernt hat, für den ist der Verkehr im restlichen Unterfranken ein gemütlicher Übungsparcours.
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0: Schönen guten Morgen, hier ist der Heimvorteil. Wir sagen euch, was abgeht in eurer Heimat und über was und wen man heute so alles spricht.
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2: Ja, das Gesprächsthema in diesen Sommerferien hier ist Mördoku. Das ist ein neues Sudoku-Heft, das hier in der Region restlos ausverkauft ist.
3: Das ist einfach das Krasseste, was du in deinen Ferien alleine machen kannst. Das ist einfach nur Doku.
4: Leute, das ist einfach das coolste Rätselbuch.
2: Mördoku ist nämlich nicht wie normales Sudoku, sondern mit Mordfällen. Insgesamt gibt es nämlich 80 verschiedene Rätsel, bei denen ihr immer ein Sudoku-Feld mit Orten habt und dann immer wieder Mordopfer und Verdächtige orten müsst und damit am Ende auch den Mörder entlarven könnt. Und das feiert tatsächlich nicht nur das Internet, sondern auch ihr, denn in den Buchhandlungen sind die Hefte momentan restlos ausverkauft und einfach nicht mehr lieferbar. Aus den leergefegten Buchhandlungen, Chiara Köhnlein.
5: Die ersten Urlauber kommen zurück in die Region und einen der längsten Wege hatte Till Stolz. Er ist nämlich mit dem Fahrrad von Norwegen bis nach Würzburg gefahren. Am Sonntag ist er wieder in der Heimat angekommen. Begrüßt wurde er von vielen Freunden und gefeiert wurde mit einer frischen Pizza. Vorbeigekommen ist er in den 28 Tagen zum Beispiel in Oslo, Kopenhagen und Hamburg. Zwischendurch hat er sich kleine Aufgaben gestellt, zum Beispiel mindestens eine gute Tat am Tag und Komplimente an fremde Menschen zu verteilen. Und am Ende hat er vielleicht auch sein Versprechen gehalten.
6: Ich sage euch eins, ich bringe euch den Regen mit nach Deutschland.
5: Aus Würzburg, Felicia Stichter.
7: Regen auf Knopfdruck gibt's seit gestern bei uns in der Würzburger Innenstadt mit der neuen Nebeldusche in der Eichhornstraße. Und jetzt testet die WVV Material für die Straßenbahnen, um sich auch hier für neue Hitzewellen zu rüsten. In Würzburg, aber auch anderen Städten ist es im Juni ja schon passiert, dass wegen Hitze Fugenmasse an den Schienen geschmolzen ist. Die Folge waren Ausfälle. Deshalb wird jetzt eine neue Fugenmasse getestet. Heute wird sie eingebaut. Sie ist widerstandsfähiger und hält höhere Temperaturen aus. Das Ganze passiert in der Wörthstraße in der Zellerau. Wegen einer Baustelle in der Innenstadt fahren heute in der Zellerau aber ohnehin keine Straßenbahnen. Aus Würzburg, Christian Haider.
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0: Sag yeah zu diesem Dienstag. Einen schönen Dienstagmorgen. Heute ist der 18. um kurz nach 8:30.
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2: Ich bin Christian Heider. Guten Morgen. Im Boden in Unterfranken schlummern immer noch Altlasten des Zweiten Weltkriegs wie Munition und Blindgänger. Davor warnt Bayerns Innenminister Herrmann. Gestern hat er die Bayern-Bilanz für das letzte Jahr vorgestellt. Im Freistaat wurden rund 100 Tonnen Bomben, Granaten und Munition beseitigt. Das waren 13 Tonnen mehr als im Vorjahr. Vor allem die Städte Würzburg, München, Nürnberg und Augsburg gelten noch als belastet. Unterfrankenweit wurden letztes Jahr 5 Blindgängerbomben entschärft, 2 in Wartmannsrot im Kreis Bad Kissingen und 3 in Sulzheim im Landkreis Schweinfurt. In der Region Mainfranken sind kurz vor Beginn des Ausbildungsjahres noch gut 1.300 Ausbildungsplätze unbesetzt. Darauf weist die Gewerkschaft IG Bau Mainfranken unter Berufung auf aktuelle Zahlen der Arbeitsagentur hin. Nach Angaben der Gewerkschaft haben, je nach Landkreis, zwischen 58 und 67% der jungen Arbeitslosen unter 25 Jahren in der Region keinen Berufsabschluss. Die IG Bau ruft deshalb dazu auf, die Chancen auf dem Ausbildungsmarkt zu nutzen. Auch im Oktober würden Betriebe noch Azubis einstellen. Unterstützung bieten laut Gewerkschaft die Jugendberufsagentur und die Arbeitsagentur. In den Sommerferien wird im Landkreis Würzburg immer ordentlich gebaut. In den zahlreichen Hüttendörfern können Kinder gemeinsam ein eigenes Dorf errichten.

0: Kein Wunder, denn nirgendwo in Bayern gibt es so viele Abenteuerspielplätze wie hier. Wie das Landratsamt mitgeteilt hat, gibt es im Freistaat 69 solcher Ferienspielplätze. 22 davon liegen im Landkreis Würzburg. Und auch pro Kind ist der Kreis Spitzenreiter. Hier kommen auf 10.000 junge Menschen 11,7 Plätze. Zum Vergleich, im Landkreis Coburg, der auf Platz 2 liegt, sind es nur 1,1. Wie lassen sich gefährliche Drohnen besser erkennen und abwehren? In Sachsen-Anhalt wird heute ein neues Forschungszentrum für Drohnensicherheit eröffnet. Am Standort des Deutschen Zentrums für Luft- und Raumfahrt in Kochstedt sollen dafür neue Technologien entwickelt und unter realistischen Bedingungen erprobt werden.
1: Wir halten euch darüber weiter auf dem Laufenden hier beim Heimvorteil.
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1: So, es regnet, es hat sich so langsam eingeregnet. Oder sind das Schauer oder ist das schon ein durchgreifender Regen?
3: Das sind gar keine Schauer, sondern das ist gleichmäßiger Regen. Um die 5 Liter dürften es werden. In manchen Regionen sind es 2-3 Liter und in anderen 7-8 Liter. Das ist zwar nicht so wahnsinnig viel, aber verglichen mit dem, was bisher in dem Sommer gefallen ist, dann schon wieder einiges. Ansonsten haben wir eben viele Wolken und den Regen zusammen mit böigem Wind. Am Nachmittag lässt der Regen nach, sind aber nur wenige Wolkenlücken dabei bei 20 bis 23 Grad. Morgen scheint zumindest südlich des Mains vorübergehend die Sonne. Später gibt es dann Schauer und Gewitter. Es wird vorübergehend wärmer. Und von Donnerstag bis ins Wochenende erwarten uns immer wieder Schauer und Gewitter. Es wird zwar nicht richtig kalt werden mit um die 25 Grad, aber das, was wir bisher hatten, kommt nicht zurück.
1: Dankeschön, Kai.
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1: Auf der A7, da hakt es ein bisschen zwischen Gollhof und Uffenheim, ist die Vollsperrung jetzt aufgehoben. Der Verkehr wird an der Unfallstelle an der linken Fahrspur vorbeigeführt. Ansonsten, wer sich Stress ersparen will, nimmt die Umleitung, die U76. Dauert wohl noch ein bisschen, bis die Unfallstelle ganz geräumt ist auf der A7. Auf der B27, falls euch an Würzburg gab es einen neuen Unfall. Höhe Rothofbrücke, linke Spur ist hier gesperrt. Auch hier kommt es zu Behinderungen. Und bitte nicht zu schnell fahren, ständig neue Blitzer hier. Gerbrunn zum Beispiel am Sandbühl. Würzburg-Leistenstraße, Wiesenfelder Berg und Lindleinsmühle, Ostpreußenstraße.
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1: Mit Frank Beil. Ich wünsche einen schönen Dienstag.

0: Es regnet. Für viele ein Highlight. Viele rennen schon raus und machen Selfies mit dem Regen. So lange hat es nicht geregnet. Ja, wer hätte es gedacht, dass wir uns in den Sommerferien mal auf Regen freuen, so wie heute am Dienstag, dem Dienstag in der dritten Woche Sommerferien. Und ich weiß ja nicht, wenn ihr Eltern seid, wisst ihr immer genau, was euer Nachwuchs in den Ferien den ganzen Tag so treibt mit der vielen freien Zeit? Man kann schon Angst bekommen, wenn man mal so auf TikTok ist, was da momentan für verrückte Challenges laufen. Früher hat man mal Mutprobe gesagt, heute heißt das Challenges. Und dass die nicht immer gut ausgehen, das haben wir letzten Freitag gesehen. Erst am Freitag musste in Würzburg ein Junge ins Krankenhaus eingeliefert werden, nachdem er bei der Paracetamol-Challenge bei TikTok mitgemacht hat. Da werfen sich junge Menschen vor laufender Kamera Schmerzmittel ein und dokumentieren, was passiert. Das kann lebensgefährlich sein. Nicht die einzige ungesunde Challenge bei TikTok hat Sina für uns herausgefunden.
1: Ja, es gibt tatsächlich die Hot Chips

0: Challenge. Dabei geht es darum, sehr scharfe Tortilla-Chips zu essen, ohne Milch oder Ähnliches zu trinken. Auch gesundheitsgefährdend ist die Deo-Challenge. Hierbei werden Aerosole eingeatmet oder direkt auf die Haut gesprüht. Und hier wirklich aufgepasst, das kann super gefährlich sein und zum Beispiel Haut- und Hirnschäden verursachen. Aber zum Glück sind nicht alle Trends so problematisch. Denn es gibt Challenges, bei denen man sogar etwas Gutes tun kann. Wie zum Beispiel die Baumpflanz-Challenge. Hierbei pflanzen Menschen Bäume und leisten damit einen kleinen Beitrag für die Umwelt. Ähnlich funktioniert auch die Müllsammel-Challenge. Also mit diesen Trends tun User sogar etwas Gutes.
1: Also nicht alles auf TikTok ist schlecht. Nicht jede Challenge ist auch wirklich gesundheitsgefährdend oder schlecht. Wenn es auch viele unsinnige und gefährliche Challenges gibt. Also immer mal in den Ferien nach den Kids schauen, was die so treiben und wo sie abhängen. Mit was sie sich die Ferien, die Zeit vertreiben. Neu muss man ja sagen, ist das alles nicht. Das gab es auch schon früher. Ne? Damals nannte man es nicht Challenge, damals nannte man es Mutprobe und hat da auch allerlei Blödsinn gemacht.
2: Zum Beispiel in den Kanal reinzuklettern, Kanaldeckel aufhebeln und reinzuklettern, war vielleicht nicht so die schlauste Idee.
3: Bist du Sauersoße geäxt? Also 30 Milliliter.
4: Gegen Stromzaun urinieren. Aber geht alles gut. Kann man machen. Kann man sich trauen.
5: In den Scheunen das Runterspringen in die tiefen Bereiche oder aber Schwimmen im verbotenen Bächen und so weiter.
6: Schlecker oder sowas klauen, aber auch nur von Freunden, ich selber gar nicht.
7: Auf Lastkähne sind wir aufgeschwommen. Wenn der dann gekommen ist mit dem Besen, wollte uns runterjagen, haben wir gewartet, bis wir 2 Meter weg waren. Dann sind wir wieder reingesprungen. Bei uns war das noch alles analog.
1: Analog, aber genauso bescheuert und gefährlich wie manch eine TikTok-Challenge. Vorsicht also vor zu viel Freizeit, vor zu viel Langeweile in den Sommerferien. Immer mal wieder nach den Kids schauen kann kein Fehler sein. Einen guten Start in diesen Dienstag.

0: Der Dienstagmorgen bei Radio Gong. Und um das nochmal klarzustellen, die Sommerferien werden nicht nur für unsinnige Mutproben und Challenges auf TikTok oder sonst wo genutzt. Hashtag Ferienprogramm. Es gibt auch wirklich viel Vernünftiges, was die Kids in diesen Ferien schon erlebt haben.
1: Wir waren bei der Feuerwehr. Schaumparty haben wir da gemacht.
2: Wir sind schon ins Freilandmuseum Bad Windsheim gefahren und haben da eine Rundtour bekommen vom Schaf zum Schal.
3: Wir haben schon Vogeltränken gebastelt.
4: Ich gehe am Donnerstag zum Flughafen Nürnberg und ich war Mosaiken. Man hat Styropor und da tut man kleine Fliesenteile draufkleben zu einer Figur.
0: So spannend und abwechslungsreich sind die Ferien 2026. Und damit es in den Sommerferien und auch so nicht langweilig wird, gibt es jeden Tag bei Radio Gong die passenden Tipps. Chiara hat heute für euch die schönsten, besten Indoor-Tipps für diesen Tag zusammengestellt. Die gibt es gleich ab 9 hier beim Heimvorteil. Und wir hören uns morgen dann wieder. In diesem Sinne, einen schönen Dienstag und Regenschirm nicht vergessen. Da kommt noch einiges runter in den nächsten Stunden.

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1: Ich bin Moritz Einzel. Guten Morgen. Der Deutsche Bauernverband stellt heute seine Erntebilanz vor. Nach wochenlanger Trockenheit und Hitze zeichnen sich deutliche Einbußen bei Getreide und Raps ab. Landwirtschaftsminister Rainer rechnet aber erstmal nicht mit höheren Lebensmittelpreisen für die Verbraucher. Das hat der CSU-Politiker im ZDF gesagt.
2: Weil die Lebensmittelpreise hängen auch noch von vielen anderen Faktoren ab. Von der Lieferkette, vom Transport, von der Erzeugung. Also denke nicht, dass es sofort teurer wird.
1: Wegen der angespannten Lage vieler Höfe fordert der Bauernverband Finanzhilfen der Politik. Was brauchen Feuerwehren, um besser mit Waldbränden in Deutschland umzugehen? Der Chef der Feuerwehrgewerkschaft Meyer hat im ZDF vorbeugenden Brandschutz gefordert.
3: Wir leben momentan in der Lage. Das wäre unheimlich toll, wenn wir vor die Lage kämen. Das Klima verändert sich, also muss sich auch die Taktik und die Vorbereitung ändern.
1: Schneisen, die eine Ausbreitung von Bränden verhindern, könnten im Voraus angelegt werden, so Meyer. Wasserdepots müssten eingerichtet werden und geländegängige Fahrzeuge seien unheimlich wichtig. In Sachsen-Anhalt soll künftig erforscht werden, wie sich Drohnen besser erkennen und abwehren lassen. Am Standort des Deutschen Zentrums für Luft- und Raumfahrt in Kochstedt wird das neue Technologiezentrum Drohnensicherheit eröffnet. Dort sollen neue Technologien entwickelt und unter realistischen Bedingungen erprobt werden. Hintergrund ist der Fund einer Sprengstoffdrohne am Flughafen Leipzig-Halle. Die deutschen Hockeymänner haben bei der WM vorzeitig die Zwischenrunde erreicht. Im belgischen Wavre gewann der Titelverteidiger auch sein zweites Gruppenspiel gegen Co-Gastgeber Belgien mit 1:0. Die deutschen Frauen müssen dagegen bangen. Sie verloren ihr zweites Gruppenspiel gegen Argentinien mit 2:3. Die Hockey-Weltmeisterschaft ist in Belgien und den Niederlanden.
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4: Autofahrer zwischen Hettstadt und Greusenheim müssen sich ab heute auf Umwege einstellen. Die Kreisstraße wird komplett gesperrt. Grund sind Schäden an der Fahrbahn und den Fahrbahnrändern sowie eine erneuerungsbedürftige Entwässerung. Eine halbseitige Sperrung ist laut dem staatlichen Bauamt nicht möglich. Die Arbeiten sollen bis Ende Oktober dauern. Wenn ein Notruf bei der integrierten Leitstelle eingeht, zählt oft jede Sekunde. In Würzburg werden die dafür zuständigen Disponenten künftig direkt ausgebildet. Zwei Azubis starten im September ihre Ausbildung in der integrierten Leitstelle. Würzburg ist damit die erste Leitstelle in Unterfranken, die diesen Ausbildungsberuf anbietet. Die Ausbildung soll den Nachwuchs langfristig sichern.
5: Danke Christian Heider für die News um kurz nach 9. Die findet ihr wie immer auch nochmal zum Nachlesen auf radiogong.com oder für unterwegs in der Gong-App.
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5: Ja, verrückt, was da am Himmel zu sehen ist. Leute, es regnet einfach und es bleibt tatsächlich auch den ganzen Tag so. Bis zu 23 Grad bekommen wir heute hier in der Region und es eben immer mal wieder mit einem kräftigen oder auch mal einem leichten Regen.
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5: Und hallo an alle Autofahrer. In der Schweinfurter City herrscht normaler Verkehr, aber in Würzburg, da heißt Achtung, auf der A7 Würzburg Richtung Ulm, nämlich zwischen Gollhofen und Uffenheim, da ist nach einem Unfall nämlich ja der rechte Fahrstreifen gesperrt und seit heute Morgen staut sich's da ordentlich. Die empfohlene Umleitung ist da die U76. Nehmt die, wenn es nicht schon zu spät ist. Ansonsten wird auch noch geblitzt und zwar in Gerbrunn am Sandbühlhöhe der Bushaltestelle und auch nochmal in der Lindleinsmühle in der Ostpreußenstraße. Gute Fahrt euch!
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5: Und ich wünsche euch einen schönen, wenn auch verregneten Dienstag.

0: Das sind die Summer Vibes von Jason Derulo mit Michiko hier an diesem regnerischen Dienstag bei eurem Heimvorteil. Und auch wenn der ja heute weniger sommerlich zu sein verspricht, sind wir ja bekanntlichweise nicht aus Zucker. Und selbst wenn, gibt's heute zum Glück auch einiges Indoor, was ihr unternehmen könnt.
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0: Heute könnt's für euch ins Kino gehen, vor allem für alle Kids in den Sommerferien, denn im Cineworld in Dettelbach läuft heute ein Ferienspecial, und zwar Chihiros Reise ins Zauberland. Der Kult-Anime-Film kehrt damit heute zurück auf die große Leinwand und ihr könnt mit ins Zauberland reisen. Und auch für alle Feierabendmäuse lohnt sich ein Besuch im Kino, denn natürlich läuft immer noch der neue Spider-Man-Film im Kino und auch der neue und letzte Eberhofer-Krimi Steckerfisch-Fiasko. In der Loma-Bar heißt heute dagegen wieder Bingo. Die laden nämlich auch heute wieder, wie jeden Dienstag, zum Bingo-Abend inklusive leckeren Drinks ein. Oder ihr nutzt heute nochmal die letzte Chance, das größte Weinfest Frankens zu besuchen. Heute heißt nämlich Festausklang auf dem Volkacher Weinfest und das mit 60 verschiedenen Weinen und Beat-Abend ab 18 Uhr.
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1: Ich bin Christian Heider. Guten Morgen. Im Boden in Unterfranken schlummern immer noch Altlasten des Zweiten Weltkriegs wie Munition und Blindgänger. Davor warnt Bayerns Innenminister Herrmann. Gestern hat er die...

0: Vor allem die Städte Würzburg, München, Nürnberg und Augsburg gelten noch als belastet. Unterfrankenweit wurden letztes Jahr 5 Blindgängerbomben entschärft, 2 in Wartmannsrot im Kreis Bad Kissingen und 3 in Sulzheim im Landkreis Schweinfurt. In der Region Mainfranken sind kurz vor Beginn des Ausbildungsjahres noch gut 1.300 Ausbildungsplätze unbesetzt. Darauf weist die Gewerkschaft IG Bau Mainfranken unter Berufung auf aktuelle Zahlen der Arbeitsagentur hin. Nach Angaben der Gewerkschaft haben, je nach Landkreis, zwischen 58 und 67% der jungen Arbeitslosen unter 25 Jahren in der Region keinen Berufsabschluss. Die IG Bau ruft deshalb dazu auf, die Chancen auf dem Ausbildungsmarkt zu nutzen. Auch im Oktober würden Betriebe noch Azubis einstellen. Unterstützung bieten laut Gewerkschaft die Jugendberufsagentur und die Arbeitsagentur. In den Sommerferien wird im Landkreis Würzburg immer ordentlich gebaut. In den zahlreichen Hüttendörfern können Kinder gemeinsam ein eigenes Dorf errichten. Kein Wunder, denn nirgendwo in Bayern gibt es so viele Abenteuerspielplätze wie hier. Wie das Landratsamt mitgeteilt hat, gibt es im Freistaat 69 solcher Ferienspielplätze. 22 davon liegen im Landkreis Würzburg. Und auch pro Kind ist der Kreis Spitzenreiter. Hier kommen auf 10.000 junge Menschen 11,7 Plätze. Zum Vergleich, im Landkreis Coburg, der auf Platz 2 liegt, sind es nur 1,1. Wie lassen sich gefährliche Drohnen besser erkennen und abwehren? In Sachsen-Anhalt wird heute ein neues Forschungszentrum für Drohnensicherheit eröffnet. Am Standort des Deutschen Zentrums für Luft- und Raumfahrt in Kochstedt sollen dafür neue Technologien entwickelt und unter realistischen Bedingungen erprobt werden.
1: Danke, Christian Heider, für das Update. Um kurz nach 9:30 findet ihr alles aber auch nochmal zum Nachlesen auf radiogong.com oder für unterwegs in der Gong-App.
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1: Ja, es regnet, Leute. Es regnet den ganzen Tag. Bis zu 23 Grad bekommen wir heute und das mit einer ordentlichen Abkühlung eben. Tagsüber regnet es eben immer mal kräftiger, mal nur leicht und das mit einem frischen Wind dazu.
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1: Und hallo an alle Autofahrer. Nach wie vor sieht's gut aus in der Schweinfurter und in der Würzburger City. Aber Achtung, auf der A7 Würzburg Richtung Fulda zwischen Gollhofen. Da hat sich nämlich ein Unfall ergeben und das ist seit heute Morgen einfach nur staureich. Da also am besten die empfohlene Umleitung der U79 nutzen. Ansonsten wird auch noch geblitzt und zwar in Gerbrunn am Sandbühl, Höhe der Bushaltestelle, und in Würzburg in der Leistenstraße. Gut, fahrt euch!

0: Hier ist euer Heimvorteil mit dem neuen Sommerhit von James Blunt, Taste Like Summer. Und das in der dritten Sommerferienwoche. Und die ersten Sommerurlauber, die sind auch schon wieder zurück. Den wohl spektakulärsten, aber auch anstrengendsten Trip dabei hatte wohl Gonghörer Till. Er ist in den letzten Wochen nämlich mit dem Fahrrad von Norwegen nach Würzburg gefahren. Also einfach mehr als 3000 Kilometer. Und das wirklich bei Wind und Wetter und dem einen oder anderen Abenteuer.
1: Bei 60 Kilometern. Nur Gegenwind, Nackenschmerzen auf so einer Straße. Ich zeige euch jetzt mal, was ich seit 5 Stunden höre.
2: Vielleicht hast du gerade einen Tag, an dem alles schwer ist.
1: Und heute geht's endlich nach Oslo. Jeden Tag eine gute Tat, das ist meine heutige Aufgabe bei meiner Bikepacking-Reise.
3: Es ist mir jetzt schon ein bisschen unangenehm hier zu sitzen, weil ich dort am Schinken bin. Aber ich hatte so Bock auf einen Kaffee.
1: Ich befinde mich gerade mitten im Stadtverkehr von Oslo und fahre jetzt weiter an der Küste von Schweden Richtung Kopenhagen. Ich habe gerade das erste Mal seit 2500 Kilometern Rückenwind. Mal alle Emotionen hochkommen, die vielleicht sonst nicht hochkommen. Und dann ist es auch mal weird, in die Kamera zu heulen. Das ist Tag 23 meiner Bikepacking-Reise von Norwegen bis nach Würzburg. Und heute geht's mit der Fähre back nach Deutschland.
3: Die Tasche hält nicht mehr.
1: Wenn ich aufs Fahrrad gehe, dann ist schlechtes Wetter. Ich sage euch eins, ich bringe euch den Regen mit nach Deutschland.
0: Ja, und das hat er getan. An der Stelle welcome back, Till. Und wer mehr von ihm möchte, findet alles auf Instagram, auf seinem Insta-Account till.stolz oder auch auf radiogong.com. Da gibt's nochmal alle Infos zur wohl spektakulärsten Heimreise aus der Region mit dem Fahrrad von Wormingen nach Würzburg.

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1: Ich bin Moritz Einzel. Deutschland muss sich besser aufstellen bei der Drohnenabwehr. Darin sind sich alle einig, spätestens seit dem Fund einer Sprengstoffdrohne am Flughafen Leipzig-Halle. Hamburgs Innensenator Grote sieht dabei kein Kompetenzwirrwarr. Im ZDF sagte er:
2: Was wir brauchen, ist aber eine enge Zusammenarbeit, ein Lagebild, über das alle gemeinsam verfügen und dann eine sehr, sehr schnelle Klärung, wer kann jetzt in seiner Verantwortung was tun und wer muss was tun und wie kommen wir zu sehr schnellen Entscheidungen. Da können wir noch besser werden.
1: In einem neuen Zentrum in Sachsen-Anhalt, das heute eröffnet wird, soll erforscht werden, wie sich Drohnen besser erkennen und abwehren lassen. Die Organspende bleibt ein großes Thema, auch im Bundestag. Eine große Gruppe von Abgeordneten startet einen neuen Anlauf bei der Widerspruchslösung. Vor 6 Jahren war ein erster Versuch gescheitert. Rund 8.000 Menschen in Deutschland warten aktuell auf ein lebensrettendes Spenderorgan. Die Grünen-Abgeordnete Lang sagte im ZDF, hinter jeder Zahl sitze eine Person, die Angst habe, ob sie überleben könne.
3: Sitzen Angehörige, die hoffen, dass ihre Mutter oder ihr Vater oder ihre Tante am Leben bleibt, und sitzt im Zweifelsfall eine Person, die ihr Leben verliert, obwohl sie das nicht müsste.
1: Bei der Widerspruchslösung muss man der Organspende aktiv widersprechen. Bundesumweltminister Schneider ist zu einem mehrtägigen Besuch in die Ukraine gereist. Der SPD-Politiker will sich mit Vertretern der ukrainischen Regierung über den Wiederaufbau der zerstörten Infrastruktur austauschen. Schneider werde sich auch über die Lage ukrainischer Kernkraftwerke informieren, hieß es. Das BSW will den internen Streit um die Regierungsbeteiligung in Thüringen auf einem Sonderparteitag klären. Parteigründerin Wagenknecht will, dass das BSW Ministerpräsident Vogt das Vertrauen entzieht und die Landesregierung verlässt. Aber nur 2 von 15 Abgeordneten wollen dem Beschluss des Bundesvorstands folgen.
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4: Abkühlung für die Würzburger Innenstadt. In der Eichhornstraße sorgt jetzt eine neue Nebeldusche für feinen Sprühnebel. Per Knopfdruck können Passanten die Anlage für rund 2 Minuten aktivieren. Eingesetzt hatten sich dafür Würzburger Einzelhändler und der Handelsverband, weil sich Innenstädte im Sommer besonders stark aufheizen. Die rund 10.000 Euro teure Anlage wurde mit Fördergeldern des Freistaats finanziert. Die Stadt übernimmt Wartung und Wasserkontrollen. Der Landkreis Kitzingen steigt bei der Mitfahr-App U-Ride aus. Der Vertrag endet Ende September. Die App sollte Berufspendler zusammenbringen und so Verkehr, Kosten und CO2-Ausstoß verringern. Seit Beginn der Zusammenarbeit mit den Landkreisen Würzburg und Schweinfurt im Herbst 2024 wurden im Kreis Kitzingen zwar rund 1.400 Fahrten angeboten, entstanden sind daraus aber nur 7 Fahrgemeinschaften. Auch eine Werbekampagne in diesem Jahr brachte keinen spürbaren Erfolg.
5: Danke Christian Heider für die News um 9:15. 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
5: Und da solltet ihr heute vielleicht mal den verstaubten Regenschirm wieder rausholen. Heute regnet es nämlich den ganzen Tag mal stärker, mal weniger und das Ganze auch mit einem frischen Westwind und Temperaturen von bis zu 23 Grad.
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5: Und hallo an alle Autofahrer. Gute Nachrichten für euch. Sowohl im Raum Schweinfurt als auch im Raum Würzburg herrscht normaler Verkehr. Aber Achtung, wir haben einen neuen Blitzer reinbekommen und zwar in Würzburg in der Versbacher Straße. Gute Fahrt euch.
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5: Und ich wünsche euch einen wunderschönen Dienstag.

0: Die Good Old Days an diesem Dienstag hier bei eurem Heimvorteil, bei dem wir natürlich hoffen, dass es euch auch gut geht. Vor allem, wenn man so hört, was auf unseren Straßen eigentlich jeden Tag so abgeht. Laut einer neuen Studie fahren die Autofahrer nämlich immer aggressiver und unvorsichtiger. Knapp die Hälfte der Autofahrer im Straßenverkehr drängelt inzwischen regelmäßig. Und auch bei den Radfahrern deutet die Umfrage auf zunehmend aggressives Verhalten hin. 43% erzwingen sich zum Beispiel hin und wieder die Vorfahrt. Und auch krass, jeder Zweite muss sich scheinbar sofort abreagieren, wenn er sich über andere ärgert. Tine Klimach, was ist da los und was sind eigentlich die Gründe dafür?
1: Das Leben wird immer hektischer, wir sind immer erreichbar, sagen die Studienmacher. Die Nutzung des Smartphones am Steuer nimmt immer mehr zu. Und auch Radfahrer drücken auf die Tube. Fast jeder Zweite überholt Autos auch mal links oder schlängelt sich einfach so durch den Verkehr. Die meisten denken, Schuld hat immer der andere.
0: Ja, die Aggressivität im Straßenverkehr

0: hat laut einer Langzeitstudie weiter zugenommen. Jeder Zweite muss sich einfach sofort abreagieren, wenn er sich über andere ärgert. 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
1: Ich bin Christian Heider. Auch mehr als 80 Jahre nach dem Zweiten Weltkrieg liegen in Bayern noch zahlreiche Blindgänger und Munitionsreste im Boden. Innenminister Herrmann verweist auf die Bilanz des vergangenen Jahres. Rund 100 Tonnen Bomben, Granaten und Munition wurden bayernweit beseitigt, 13 Tonnen mehr als im Vorjahr. Als besonders belastet gelten Würzburg, München, Nürnberg und Augsburg. Diese Städte wurden besonders intensiv zerbombt. In Unterfranken entschärften im letzten Jahr Experten 5 Blindgänger, 2 in Wartmannsroth im Landkreis Bad Kissingen und 3 in Sulzheim im Kreis Schweinfurt. Das BSW will seinen Streit über die Regierungsbeteiligung in Thüringen auf einem Sonderparteitag klären. Der Landesvorstand beschloss, einen außerordentlichen Parteitag einzuberufen. Das BSW in Thüringen will weiter mit CDU und SPD regieren und dem Bundesvorstand nicht folgen. Dieser hatte den Ausstieg aus der Koalition gefordert. Hintergrund ist ein Richtungsstreit zwischen Parteigründerin Wagenknecht und Thüringens BSW-Chefin Wolf.
2: Danke, Christian Heider. Wir werfen noch einen Blick aufs Wetter und da sieht's in Main-Rhön und Main-Franken vor allem regnerisch aus, mal kräftiger, mal nur leicht und es bei bis zu 23 Grad. Und wir schauen auch noch auf die Straßen und da heißt es Vorsicht auf der A7 Fulda Richtung Würzburg zwischen Bad Brückenau Wildflecken und Bad Kissingen Obertulbach. Da ist eine ungesicherte Unfallstelle, da also am besten Fuß vom Gas. Solltet ihr sowieso tun, denn es wird auch geblitzt und zwar in Kitzingen am Eselsberg stadteinwärts und auch nochmal in Würzburg in der Versbacher Straße. Gute Fahrt euch!
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0: Das ist Adam Port mit Move an diesem Dienstag hier beim Heimvorteil. Und da sind wir natürlich auch heute wieder für euch da und auch für eure Fragen. Da beschäftigt viele vor allem momentan nicht nur die oft tief hängenden Stromleitungen hier in der Region. Die hängen ja zugegebenerweise, wie viele von uns, einfach nach der Hitze durch. Im wahrsten Sinne des Wortes. Das liegt nämlich daran, dass sich das Metall bei Wärme ausdehnt, also bei den Stromleitungen. Und das Eigengewicht der schweren Kabel dann eben nach unten zieht. Aber damit sind auch noch nicht alle Fragen geklärt, denn Gonghörerin Lisa ist heute Morgen an der B8 bei Rottendorf noch was anderes aufgefallen.
1: Guten Morgen, Radio Gong. Und zwar würde mich interessieren, für was diese Gondeln an den Trassen sind, die über die B8 verlaufen. Gestern bin ich da schon vorbeigefahren und da hingen die auch schon dran. Und ich frage mich, was da alles gemacht wird.
0: Ja, was hat es damit auf sich? Hat jemand vielleicht aus der Community eine Antwort drauf? Im Zusammenhang könnte es auf jeden Fall mit der Erneuerung der Stromleitungen dort geben. Seit Ende Juni wird das Stromnetz ja dort zwischen dem Umspannwerk Rottendorf und dem Main-Franken-Park verstärkt. Die Stromleitung wird im gleichen Zuge erneuert und es soll auch noch eine zusätzliche Leitung von Netzbetreiber Energy dazukommen. Ob das mit den gesichteten Gondeln von Lisa zusammenhängt, wir wissen es noch nicht. Verratet uns, wenn ihr mehr wisst. Ansonsten halten wir euch hier natürlich wie gewohnt auf dem Laufenden hier beim Heimvorteil.

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0: Schütz. Bundeslandwirtschaftsminister Reiner hat den Bauern angesichts schlechter Ernten durch die Trockenheit Hilfe zugesichert. Im ZDF sagte er, die Betriebe sollen wissen, dass sie nicht alleine bleiben. Dass Brot und Fleisch sofort teurer werden, glaubt Reiner nicht. Der Bauernverband teilte mit, er rechnet zum Beispiel mit 7% weniger Getreide, spürbar besonders in Süd- und Westdeutschland. Was brauchen Feuerwehren, um besser mit Waldbränden umzugehen? Der Chef der Feuerwehrgewerkschaft Meyer hat im ZDF vorbeugenden Brandschutz gefordert.
1: Wir leben momentan in der Lage. Das wäre unheimlich toll, wenn wir vor die Lage kämen. Das Klima verändert sich, also muss sich auch die Taktik und die Vorbereitung ändern.
0: Schneisen, die eine Ausbreitung von Bränden verhindern, könnten im Voraus angelegt werden, so Meyer. Wasserdepots müssten eingerichtet werden und geländegängige Fahrzeuge seien unheimlich wichtig. Beim Wohnungsbau geht's wieder aufwärts. Das Statistische Bundesamt meldet, im Juni sind erneut mehr Baugenehmigungen erteilt worden als im Vorjahresmonat. Fürs erste Halbjahr macht das ein Plus von gut 15% auf 126.300 Wohnungen. Der stärkste Anstieg seit 10 Jahren. Schätzungen zufolge fehlen in Deutschland weiterhin etwa 1 Million Wohnungen, besonders in den Ballungsräumen. Teure Energie, Fachkräftemangel, fehlende Nachfolge. Fast 188.000 Unternehmen in Deutschland haben im vergangenen Jahr aufgegeben und damit so viele wie seit fast 20 Jahren nicht. Das teilte die Wirtschaftsauskunft Teil Kreditreform mit. In Deutschland gibt es rund 3,5 Millionen Unternehmen. Die meisten von ihnen haben weniger als 10 Beschäftigte. In Sachsen-Anhalt soll künftig erforscht werden, wie sich Drohnen besser erkennen und abwehren lassen. Am Standort des Deutschen Zentrums für Luft- und Raumfahrt in Kochstedt wird das neue Technologiezentrum Drohnensicherheit eröffnet. Dort sollen neue Technologien entwickelt und unter realistischen Bedingungen erprobt werden. Hintergrund ist der Fund einer Sprengstoffdrohne am Flughafen Leipzig-Halle.
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3: Die Feinstaubwerte in Teilen Unterfrankens sind durch den Rauch von Waldbränden offenbar deutlich gestiegen. Am Sonntag lag ja vielerorts Rauchgeruch in der Luft, teils wohl von Bränden im Spessart, teils aber wohl sogar von den großen Waldbränden in NRW und Belgien. Zeitgleich stiegen die Feinstaubwerte an Messstationen in Würzburg und Schweinfurt auf das Doppelte bis fast das Dreifache der Werte der Vortage. Grenzwerte wurden aber nicht dauerhaft überschritten. Mehrere hunderttausend Euro Schaden sind bei einem Brand in Fröhstockheim im Landkreis Kitzingen entstanden. In der Nacht auf gestern stand eine hochwertige Maschine in einer Produktionshalle in Flammen. Die Feuerwehr konnte ein Übergreifen des Feuers auf die gesamte Halle verhindern. Verletzt wurde niemand. Die Brandursache ist noch unklar.
4: Danke Christian Heider für die News um kurz nach 11. Die findet ihr wie immer auch noch mal zum Nachlesen auf radiogong.com oder für unterwegs in der Gong-App.
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4: Und es wird ein nasser Dienstag. Es regnet nämlich einfach mal wieder hier in der Region. Ja, Tatsache, das Ganze ja über den Tag verteilt mal kräftiger, mal nur leicht und das nur bei Höchstwerten von bis zu 23 Grad. Also nehmt nicht nur Regenschirm, sondern vielleicht auch mal ein Jäckchen mit.
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4: Und hallo an alle Autofahrer. Für euch heißt es nach wie vor Vorsicht auf der A7 Fulda Richtung Würzburg. Zwischen Bad Brückenau-Wildflecken und Bad Kissingen-Obertulba ist eine ungesicherte Unfallstelle und dementsprechend der rechte Fahrstreifen gesperrt. Da also am besten Fuß vom Gas und Obacht. Solltet ihr sowieso tun, denn wir haben auch noch ein paar Blitzer in der Region. Zum einen in Kitzingen am Eselsberg stadteinwärts und nach wie vor auch noch in Würzburg in der Versbacher Straße. Gute Fahrt euch!

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0: sind die Beats für euren Dienstag. Another mit Talk to You hier beim Heimfahrteil. Wir sind für euch da, auch in den Sommerferien und natürlich auch in der dritten Ferienwoche noch, wo bis jetzt von Langeweile noch keine Spur ist.
1: Ich war schon auf Reiterferien und wir gehen noch in der sechsten Woche nach Ägypten.
2: Ich war in Herpa, das Kurzzeitlager, und wir gehen noch in die Therme, Erding.
3: Ich war auch auf Kurzzeitlager Herpa und wir fliegen noch auf Korfu.
0: Ja, damit es auch für alle, die zu Hause geblieben ist, nicht langweilig wird, gibt es jeden Tag vom Heimvorteil den Ferienvorteil. Wir wollen nämlich jeden Tag für euch zum Erlebnis machen. Und heute mit einem Ferienhighlight, das tatsächlich überall ausverkauft ist. Mördoku. Eins der meistgespielten Spiele, zumindest wenn man sich mal auf Social Media umschaut. Da hört man nämlich immer wieder von so einer Art Sudoku. Nur nicht mit Zahlen, sondern mit Tatorten. Ihr könnt es heute mit dem Hashtag Ferienvorteil gewinnen. Und Alex hat es auch schon mal vorab für uns getestet. Wie funktioniert es jetzt nochmal genau?
4: Das Spiel funktioniert im Prinzip wie ein Logikrätsel. Vor euch liegt immer ein neuer Tatort mit mehreren Personen, Orten und Hinweisen. Und eure Aufgabe ist es, herauszufinden, wer wo war und am Ende natürlich, wer ist der Täter. Dafür arbeitet ihr euch Hinweis für Hinweis durch den Fall. Zum Beispiel, Leon war nicht im Schlafzimmer. Okay, Kali war die einzige Person, die auf einem Stuhl saß. Aus diesen kleinen Informationen setzt sich nach

0: und nach das komplette Bild zusammen. Das Ganze erinnert tatsächlich an Sudoku. Jede neue Information schränkt die Möglichkeiten weiter ein. Und irgendwann bleibt nur noch eine Kombination übrig. Und damit auch der Täter, die Person, die zum Tatzeitpunkt mit dem Mordopfer im selben Raum war.
1: Ja, klingt nach einem spannenden Zeitvertreib, gerade an so einem verregneten Tag wie heute. Und wenn ihr so ein Mord-Doku-Heft haben wollt, dann schickt uns den Hashtag Ferienvorteil, um eins der letzten Mörd-Doku-Hefte zu gewinnen. Sagt uns einfach mal, was ihr euch sonst so die Zeit vertreibt. Und wer weiß, vielleicht machen wir dann euren Tag heute zum Rätselerlebnis hier bei eurem Heim, aka Erlebnisvorteil.

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1: Ich bin Christian Heider. In der Region Mainfranken sind kurz vor Beginn des Ausbildungsjahres noch gut 1.300 Ausbildungsplätze unbesetzt. Darauf weist die Gewerkschaft IG Bau Mainfranken unter Berufung auf aktuelle Zahlen der Arbeitsagentur hin. Nach Angaben der Gewerkschaft haben, je nach Landkreis, zwischen 58 und 67% der jungen Arbeitslosen unter 25 Jahren in der Region keinen Berufsabschluss. Die IG Bau ruft deshalb dazu auf, die Chancen auf dem Ausbildungsmarkt zu nutzen. Auch im Oktober würden Betriebe noch Azubis einstellen. Unterstützung bieten laut Gewerkschaft die Jugendberufsagentur und die Arbeitsagentur.

0: Natur. Wie lassen sich gefährliche Drohnen besser erkennen und abwehren? In Sachsen-Anhalt wird heute ein neues Forschungszentrum für Drohnensicherheit eröffnet. Am Standort des Deutschen Zentrums für Luft- und Raumfahrt in Kochstedt sollen dafür neue Technologien entwickelt und unter realistischen Bedingungen erprobt werden.
1: Danke, Christian Heider. Wir werfen noch einen Blick aufs Wetter, wo sowohl in Mainfranken als auch Mainrhön heißt, Regenschirm mitnehmen. Heute regnet es nämlich wirklich den ganzen Tag. Mal kräftiger, mal nur leicht. Das Ganze auch mit einem frischen Wind.
0: Wie lassen sich gefährliche Drohnen besser erkennen und abwehren? In Sachsen-Anhalt wird heute ein neues Forschungszentrum für Drohnensicherheit eröffnet. Am Standort des Deutschen Zentrums für Luft- und Raumfahrt in Kochstedt sollen dafür neue Technologien entwickelt und unter realistischen Bedingungen erprobt werden.
1: Danke, Christian Heider.

0: auf den Verkehr und da heißt Vorsicht auf der A7 Fulda Richtung Würzburg zwischen Bad Brückenau Wildflecken und Bad Kissingen Obertulba. Das ist eine ungesicherte Unfallstelle und auch der rechte Fahrstreifen gesperrt. Da also am besten Fuß vom Gas, solltet ihr sowieso tun, denn wir haben auch noch einen Blitzer in der Region und zwar in Kitzingen am Eselsberg stadteinwärts. Gute Fahrt euch!
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0: Hallöchen.

Harry Styles begleitet uns in den Dienstagmittag hier beim Heimvorteil. Und da ist hier in der Region heute der Talkabout schlechthin der Regen. Ja, nach Wochen.

0: langer Trockenheit regnet es heute endlich mal wieder und ihr rastet aus.
1: Es regnet gerade und oh, es ist so gut. Ich bin extra rausgegangen. Dieses, hört ihr das Mieseln? Ich erlebe es.
0: Ja, und wer übrigens auf Social Media heute viral gehen will, kleiner Tipp, postet einfach ein Video vom Regen. Das haben wir heute Morgen nämlich gemacht und unser Insta, wirklich, es explodiert. Bei den Kommentaren könnte man eigentlich auch schon fast so eine Tüte Popcorn gebrauchen. Ich gebe euch mal hier einen Einblick. Sabrina schrieb hier beispielsweise: Was ist bitte Regen? Stefan hat geschrieben, oh Gott, müssen wir jetzt alle sterben? Und auch der Hund von Leon, der war heute Morgen ganz erstaunt vom Regen. Leon schrieb hier, mein Hund ist heute erstmal an der Haustür stehen geblieben und hat ungläubig nach oben geschaut. Ja, Wahnsinn, was Regen so alles für Reaktionen in der Gong-Community hervorruft. Heißt für uns jetzt aber erstmal durchatmen und durchlüften. Bis uns dann ja pünktlich zum Wochenende wieder die Sonne besucht und wir dann auch ein Date auf einem der größten Elektrofestivals in der Region haben.
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0: Und mit Taylor Swift verabschiede ich mich heute von euch. Mein Name ist Chiara Köhnlein und ihr wart wie immer der Cherry on Top für mich. Wir hören uns morgen ab 9 wieder und jetzt wünsche ich euch ganz, ganz viel Spaß mit Kollege Tobi Grimm.
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1: Ich bin Stefan Schütz. Die Trockenheit führt, wie erwartet, zu einer geringeren Ernte in einigen Bereichen. Laut einer ersten Schätzung werden zum Beispiel deutlich weniger Äpfel von den Bäumen geholt und Landwirtschaftsminister Reiner teilte mit, bei Getreide rechnen die Landwirtinnen und Landwirte mit einem Minus von 7% bei der Ernte. Den betroffenen Betrieben stellte er Hilfen in Aussicht. Den 14- bis 34-Jährigen ist im Beruf besonders wichtig eine faire Bezahlung, ein sicherer Arbeitsplatz und ein gutes Betriebsklima. Das zeigt eine Jobstudie im Auftrag der ARD. Es gibt noch weitere Kriterien bei der Jobwahl, zum Beispiel der Stand der Digitalisierung und der Einsatz von künstlicher Intelligenz. In der Studie ist auch ersichtlich, dass immer offener über das Gehalt gesprochen wird. Mehr als jedes vierte Elternteil fühlt sich im Umgang mit Anwendungen von künstlicher Intelligenz eher unsicher. Das fand die Hamburger Körperstiftung heraus. Claudia Wächter berichtet.
2: Viele Fragezeichen im Kopf und viele Eltern würden auch gern mehr über KI lernen, wissen aber nicht, wo sie die Infos herbekommen. Und das alles auch mit Blick auf ihre Kids, denn mehr als ein Drittel hat keinen Plan, wo und wie der Nachwuchs online unterwegs ist. Ein Riesenproblem, sagen die Befragten, sei auch das Erkennen

0: von Fake News.
1: Dass bezahlbarer Wohnraum knapp ist, vor allem in Ballungsräumen, ist nichts Neues. Abhilfe schaffen soll verstärkter Wohnungsbau. Und da gibt es weiter gute Nachrichten. Auch im Juni wurden im Vergleich zum Vorjahresmonat mehr Baugenehmigungen erteilt. Laut Statistik gab es im ersten Halbjahr einen Anstieg von gut 15% auf gut 126.000 Wohneinheiten. Das ist der stärkste Zuwachs seit 10 Jahren. Er war als Agent in Deutschland tätig, deswegen ist ein junger Ukrainer zu einer Haftstrafe verurteilt worden. Er soll laut Anklage im Auftrag Russlands Brandanschläge vorbereitet haben. Das Oberlandesgericht Stuttgart verhängte eine Freiheitsstrafe von 1 Jahr und 3 Monaten. 2 weitere ukrainische Angeklagte sprach das Gericht frei. Ziel sei es gewesen, Transportwege eines Paketdienstleisters zu stören.
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3: Autofahrer zwischen Hettstadt und Greusenheim müssen sich ab heute auf Umwege einstellen. Die Kreisstraße wird komplett gesperrt. Grund sind Schäden an der Fahrbahn und den Fahrbahnrändern sowie eine erneuerungsbedürftige Entwässerung. Eine halbseitige Sperrung ist laut dem staatlichen Bauamt nicht möglich. Die Arbeiten sollen bis Ende Oktober dauern. Wenn ein Notruf bei der integrierten Leitstelle eingeht, zählt oft jede Sekunde. In Würzburg werden die dafür zuständigen Disponenten künftig direkt ausgebildet. 2 Azubis starten im September ihre Ausbildung in der integrierten Leitstelle. Würzburg ist damit die erste Leitstelle in Unterfranken, die diesen Ausbildungsberuf anbietet. Die Ausbildung soll den Nachwuchs langfristig sichern.
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4: Zunächst weiter regnerisch. Am Nachmittag lässt dann der Regen von der Rhön her nach, aber die Wolken überwiegen weiterhin am Himmel. Höchstens 23 Grad heute. In der Nacht lockern die Wolken nach letzten Schauern etwas auf. 18 bis 15 Grad. Morgen scheint besonders südlich des Mains häufiger die Sonne. Von Donnerstag bis ins Wochenende wechseln sich sonnige Phasen und einige Schauer und Gewitter ab. Die Temperaturen, die pendeln um 25 Grad.
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4: Aktueller Blick. Wir haben für euch hauptsächlich Blitzer, Lorsch, Bessertorhalle, 30er-Zone, Würzburg, Essenfelder Straße und Kitzingen, Eselsbergstadt einwärts. Wo ihr steckt, gute Fahrt.
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Martin Garrix, Ed Sheeran und Repeated bei Radio Gong am Tag der Eiscremetorte. Oh, das ist lecker. Können wir uns schmecken lassen. Heute auch Tag der schlechten Poesie. Da bin ich ganz ehrlich, möchte ich euch jetzt nicht unbedingt mit foltern die nächsten 3 Stunden. Wobei, ich könnte natürlich schon schauen, ob ich irgendwas Mieses finde, aber das wäre dann tatsächlich unfair. Heute ist aber auch Tag des Versandhauskatalogs. Oh, stark, oder? Wer kennt das noch von früher? Bisschen vermisse ich das ja schon. Früher so. Irgendwann ab Oktober, November sich hinsetzen mit dem Getränk und dann schön Katalog durchblättern und überall mal so ein Eselsohr reinmachen, wo man sich dann irgendwas vom Christkind gewünscht hat. Stark. Finde ich ein bisschen schade. Und das waren immer so richtige Wälzer. Könnt ihr euch noch erinnern? Ich will jetzt keinen Namen nennen, weil da gab es ja ein paar, aber einen natürlich ganz berühmten. Ja komm, ich sag's, oder? Otto Katalog. Das war doch so ein Ding, oder? Von früher. Ei, Tag der Versandhauskatalogs ist heute. Sollte man tatsächlich wieder mal drüber nachdenken, auch wenn es ja ehrlicherweise schon auch Rohstoffverschwendung ist. Aber es hat was.

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1: Mit Schari Golla. Die mögliche Gefahr durch Weltkriegsmunition bleibt auch Jahrzehnte nach dem Krieg in der Region bestehen. Darauf hat das Innenministerium aufmerksam gemacht. Allein im vergangenen Jahr wurden in Bayern mehr als 100 Tonnen Kampfmittel beseitigt. Darunter auch 28 Blindgänger. 5 davon wurden in Unterfranken gefunden. Genauer gesagt in Wartmannsroth und Sulzheim. Wer einen verdächtigen Gegenstand entdeckt, sollte ihn nicht anfassen und sofort die Polizei verständigen. So der Appell. Aber auch Würzburg war im Zweiten Weltkrieg besonders stark bombardiert worden. Sommerferien heißt im Landkreis Würzburg bauen, werkeln und eigene Hüttendörfer errichten. Nirgendwo in Bayern gibt es so viele Abenteuerspielplätze wie hier. Das hat das Landratsamt mitgeteilt. Von den 69 registrierten Plätzen im Freistaat liegen 22 im Landkreis Würzburg. Und auch pro Kind ist der Kreis Spitzenreiter. Auf 10.000 junge Menschen kommen 11,7 Plätze. Im Landkreis Coburg, der auf Platz 2 liegt, sind es nur 1,1. Beim Abbiegen auf die B27 hat ein 80-Jähriger gestern einen anderen Wagen übersehen und so einen Unfall verursacht. An der Einmündung bei Himmelstadt krachte er mit seinem Mitsubishi in den Peugeot einer 72-Jährigen. Die Frau wurde leicht verletzt. An beiden Autos entstand durch den Unfall Totalschaden. Die Polizei ermittelt nun zur Unfallursache. Teure Energie, Fachkräftemangel, fehlende Nachfolge. Fast 188.000 Unternehmen in Deutschland haben im vergangenen Jahr aufgegeben und damit so viele wie seit fast 20 Jahren nicht. Das teilt die Wirtschaftsauskunft Teil Kreditreform mit. In Deutschland gibt es rund 3,5 Millionen Unternehmen. Die meisten von ihnen haben weniger als 10 Beschäftigte.
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2: Aktueller Blick zum Wetter. Wir haben Wolken, auch noch letzte Niederschläge. Im Laufe des Nachmittages bleiben die Wolken bei uns. Die Niederschläge lassen nach. 23 Grad in der Spitze. In der Nacht lockern die Wolken auf. Nach den letzten Schauern 18 bis 15 Grad. Morgen scheint besonders südlich des Mains häufiger die Sonne. Von Donnerstag bis ins Wochenende wechseln sich sonnige Phasen und einige Schauer und Gewitter ab. Die Temperaturen pendeln so um die 25 Grad.
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2: Aktueller Blick auf die Straßen, keine größeren Verkehrsstörungen. Blitze haben wir Lorsch, Bessertorhalle, 30er-Zone, Würzburg-Estenfelder Straße, außerdem Kitzingen-Eselsbergstadt einwärts. Wo ihr steckt, gute Fahrt.
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Robin Lene ist das. Bei eurem Sender mit Heimvorteil Robin Lene. Auch das ein Name, der schwupps auf einmal irgendwie da war. Super erfolgreich jetzt mit dem letzten Album, neues Album kommt. Und so gesehen ist die Dame aber gar nicht so neu. Denn die erste Single von ihr, in Amerika zumindest, kam schon im Jahr 2015. War da mit der ersten EP am Start. Ja, war auch schon erfolgreich. Aber war halt so ein Underground-Ding, also ein Tipp halt, ne? Hit-Tipp. Mit Love Me Not, also tatsächlich mit der Nummer ging es dann jetzt so richtig steil, und zwar weltweit unter anderem beste Platzierung, UK auf Platz 2, USA Platz 5. Die Dame, die übrigens eine klassische Musikausbildung an der Chicago High School for the Arts abgeschlossen hat, ja, also so gesehen, die Dame musikalisch ganz vorne mit dabei, zählt übrigens, wenn wir schon bei großen, in diesem Fall, ja, wobei, sie ist gar keine Amerikanerin, sie ist Engländerin. Ich wollte schon sagen, großen amerikanischen Sängerinnen sind, das stimmt nicht, also großen Sängerinnen, Punkt. Dann müssen wir auch über Ray reden, die Dame, die schon mehrfach für einen Grammy nominiert war, aber mit der Nummer, die jetzt kommt, weltweit richtig durchgestartet ist. Ihr wisst genau, was jetzt passiert. Where's my husband?

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0: Die Trockenheit führt, wie erwartet, zu einer geringeren Ernte in einigen Bereichen, zum Beispiel bei Äpfeln. Bauernverbandspräsident Rugwied hat mitgeteilt, dass auch die Getreideernte unterdurchschnittlich ausgefallen sei.
1: Mit 41,9 Millionen Tonnen beim Getreide in Summe 7% weniger als im Vorjahr. Für uns Landwirte enttäuschend.
0: Bundeslandwirtschaftsminister Rainer stellte den betroffenen Betrieben Hilfen in Aussicht. Der Brandgeruch vom Großfeuer im Hohen Venn ist bis nach Köln zu riechen, über 100 Kilometer entfernt. Die Kölner Feuerwehr hat aber Entwarnung gegeben, für die Bürger bestehe keine Gefahr. Die nahegelegene Stadt Monschau hat ihre Bewohner aufgerufen, drinnen zu bleiben und Fenster geschlossen zu halten. Die Feuerwehrgewerkschaft spricht sich unterdessen für mehr Prävention aus, weil die Gefahr von Waldbränden zunehmen werde. Der SPD-Vorstoß, die Klimaanpassung als Gemeinschaftsaufgabe im Grundgesetz zu verankern, wird unterstützt von der Deutschen Stiftung Patientenschutz. Ihr Vorstand Brüsch hat gefordert, dass sich der Bundestag dabei auf den Schutz von sozialen Einrichtungen konzentrieren solle. Länder und Kommunen seien

0: seien nicht in der Lage, die zusätzlichen Milliarden Euro zu bezahlen. Google und die britische Regierung testen, ob künstliche Intelligenz klimaschädliche Kondensstreifen verhindern kann. Die Idee, Flugzeuge sollen feuchte Zonen umfliegen, ohne große Umwege zu fliegen. Dafür trainiert Google KI-Modelle mit Wetter- und Flugdaten, die vorhersagen sollen, wo sich Schleierwolken bilden. Kondensstreifen wirken wie eine Wärmedecke und sind Schätzungen zufolge für ein Drittel der Klimawirkung der Luftfahrt verantwortlich. Millionen Menschen in Deutschland lieben Computerspiele und für sie ist die Gamescom in Köln die zentrale Veranstaltung. Hier werden ab nächster Woche Mittwoch die wichtigsten Neuigkeiten vorgestellt. Schon jetzt rechnen die Veranstalter der Gamescom mit einem Ausstellerrekord von mehr als 1600 Teilnehmern.
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2: Wenn ein Notruf bei der integrierten Leitstelle eingeht, zählt oft jede Sekunde. In Würzburg werden die dafür zuständigen Disponenten künftig direkt ausgebildet. Zwei Azubis starten im September ihre Ausbildung in der integrierten Leitstelle. Würzburg ist damit die erste Leitstelle in ganz Unterfranken, die diesen Ausbildungsberuf anbietet. Die Ausbildung soll den Nachwuchs langfristig sichern. Autofahrer zwischen Hettstadt und Kreuzenheim müssen sich seit heute auf Umwege einstellen. Die Kreisstraße ist nämlich komplett gesperrt. Grund sind Schäden an der Fahrbahn und auf den Fahrbahnrändern sowie eine erneuerungsbedürftige Entwässerung. Eine halbseitige Sperrung war laut staatlichem Bauamt nicht möglich. Die Arbeiten sollen bis Ende Oktober dauern.
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3: Zunächst regnerisch, am Nachmittag lässt der Regen dann von der Rhön her nach. Die Wolken überwiegen weiterhin bei bis zu 23 Grad. Aktuell hier in der Würzburger Innenstadt 19, 17 sind es aktuell in Schweinfurt. Ansonsten haben wir jetzt dann in der Nacht Wolken, die lockern allmählich auf nach den letzten Schauern, 18 bis 15 Grad. Morgen scheint dann besonders südlich des Mains häufiger die Sonne. Von Donnerstag bis ins Wochenende wechseln sich dann sonnige Phasen und einige Schauer und Gewitter ab. Die Temperaturen pendeln um 25 Grad.
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3: Aktuell gerade keine größeren Verkehrsstörungen. Blitze haben wir Lohr-Spessart-Torhalle, 30er-Zone, Würzburg-Estenfelder Straße, Kitzingen, Eselsbergstadt einwärts. Und wenn ihr noch was seht, 0800 30 80 900, gehen wir es gerne weiter. Gute Fahrt.
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0: The Bowser Magnetic bei Radio Gong an diesem Dienstag, 1:15. Was geht heute?
1: Heute könnt's für euch ins Kino gehen, vor allem für alle Kids in den Sommerferien, denn im Cineworld in Dettelbach läuft heute ein Ferienspecial, und zwar Chihiros Reise ins Zauberland. Der Kult-Anime-Film kehrt damit heute zurück auf die große Leinwand und ihr könnt mit ins Zauberland reisen. Und auch für alle Feierabendmäuse lohnt sich ein Besuch im Kino, denn natürlich läuft immer noch der neue Spider-Man-Film im Kino und auch der neue und letzte Eberhofer-Krimi Steckerfisch-Fiasko. In der Loma Bar heißt es heute dagegen wieder Bingo. Die laden nämlich auch heute wieder, wie jeden Dienstag, zum Bingo-Abend inklusive leckeren Drinks ein. Oder ihr nutzt heute nochmal die letzte Chance, das größte Weinfest Frankens zu besuchen. Heute heißt nämlich Festausklang auf dem Volkacher Weinfest und das mit 60 verschiedenen Weinen und Beatabend ab 18 Uhr.
0: Tja, und egal was ihr tut, euch natürlich einen bombenmäßigen Dienstag.

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1: Mit Schari Golla. Weniger Verkehr und mehr Umweltschutz. Das sollte die Mitfahr-App U-Ride im Landkreis Kitzingen bringen. Doch der Landkreis beendet die Zusammenarbeit. Der Vertrag läuft Ende September aus. Seit dem Start im Herbst 2024 wurden rund 1400 Fahrten angeboten. Daraus entstanden aber nur 7 Fahrgemeinschaften. Auch eine Werbekampagne konnte die Nachfrage nicht steigern. Die Trockenheit führt wie erwartet zu einer geringeren Ernte in einigen Bereichen. Laut einer ersten Schätzung werden zum Beispiel deutlich weniger Äpfel von den Bäumen geholt und Landwirtschaftsminister Reiner teilt mit, bei Getreide rechnen die Landwirtinnen und Landwirte mit einem Minus von 7% bei der Ernte. Den betroffenen Betrieben stellte er Hilfen in Aussicht.
2: Blick zum Wetter, jetzt im Laufe des Nachmittages weniger Regen, aber weiterhin Wolken bei 20 bis 23 Grad. Die Nacht dann locker bewölkt bei 18 bis 15. Morgen scheint besonders südlich des Mains häufiger die Sonne und die Werte, die liegen dann so um die 25 Grad. Blick zum Verkehr an dieser Stelle. Servus Autofahrer, keine größeren Verkehrsstörungen. Blitzer, Lohr, Spessart, Torhalle, 30er Zone, Würzburg, Estenfelder Straße und Randersacker, Gerbrunner Straße Richtung Gerbrunn wird ebenfalls geblitzt. Gute Fahrt.
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Humble Home Wrecker bei eurem Sender mit Heimvorteil an diesem Dienstagnachmittag, wo wir über so vieles reden können. Aber ich denke mal, ein Thema, was natürlich alle Fußballfans ganz besonders freut, ist, dass es jetzt dann ja nach einer kurzen Pause direkt wieder weitergeht. Wenn es das nicht eh schon getan hat. Also das Weitergehen. Ja, zweite Bundesliga läuft ja schon. Auch das aus fränkischer Sicht. Nehmen wir den ersten FC Nürnberg hier. Doch sehr positiv, sehr erfolgreich. Dritte Liga, auch guter Saisonstart für die Würzburger Kickers. Mit 4 Punkten aus 2 Spielen, Tabellenplatz 3. Hätte vor der Runde wahrscheinlich auch keiner gedacht, dass das dann mal gleich so ausschaut. Und auch die mainfränkischen Teams in der Regionalliga Bayern, alle gut bisher gut gestartet. Auch da läuft's. Jetzt steht das DFB-Pokal-Wochenende an. Auch da mit interessanten Partien. Montagabend DFB-Pokal in Würzburg in der Akon Arena. Die Kickers empfangen den 1. FC Köln. Spiel ist restlos ausverkauft. Über 12.000 Tickets sind weg. Ist aber im Free-TV zu sehen bei RTL. Denn RTL wird jetzt dann doch öfter mal auch DFB-Pokal übertragen durch den Zusammenschluss mit Sky. Insgesamt 63 Partien darf Sky eben abgeben für Free-TV-Verwertung. Und ja, ne, klar, dass der RTL nicht Nein sagt. Sky selbst hat jetzt das Team auch für die kommende Saison in der Bundesliga verstärkt. Und zwar Patrick Ittrich, ehemaliger Bundesliga-Schiedsrichter und vielen vor allem natürlich seit der WM bei Magenta ein Name. Der wird jetzt in der kommenden Bundesliga-Saison für Sky die VAR-Entscheidungen, die dann ja vielleicht auch ein bisschen aufregen oder unschlüssig sind, aufklären und wechselt somit dann also von Magenta TV jetzt rüber zum Pay-TV-Sender Sky und ist da dann ab der Bundesliga-Start oder ab dem Bundesliga-Start zu sehen. Der wird dann eine Woche nach dem Pokal sein. Da geht es dann auch in der ersten Fußball-Bundesliga wieder los. Also so gesehen, es war eine kurze Pause nach der WM. Ich finde, wir haben die ganz gut überbrückt mit beispielsweise Leichtathletik-Europameisterschaft, die ja auch super erfolgreich war für den Deutschen Leichtathletikverband und jetzt dann eben wieder dritte Liga, zweite Liga, Regionalliga und dann eben wieder Bundesliga. Wow. Ich weiß nicht, wie bei euch das so ist, zu Hause im Wohnzimmer. Ja, ob man da streitet um die Fernbedienung oder ob es heißt, Sport ist doch toll, wenn das im Fernsehen läuft. Ich freue mich jedenfalls auf alles, was da kommt.

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1: Ich bin Stefan Schütz. Den 14- bis 34-Jährigen ist im Beruf besonders wichtig eine faire Bezahlung, ein sicherer Arbeitsplatz und ein gutes Betriebsklima. Das zeigt eine Jobstudie im Auftrag der ARD. Es gibt noch weitere Kriterien bei der Jobwahl, zum Beispiel der Stand der Digitalisierung und der Einsatz von künstlicher Intelligenz. In der Studie ist auch ersichtlich, dass immer offener über das Gehalt gesprochen wird. Trockenheit und Hitze sorgen für eine kleinere Ernte. Der Bauernverband rechnet mit einer unterdurchschnittlichen Getreidemenge von knapp 42 Millionen Tonnen. Verbandspräsident Ruckwied fordert Hilfe von der Regierung, berichtet Ursula Winkler.
2: 7% weniger Getreide, 20% weniger Raps. Und auch für Kartoffeln, Rüben, Gemüse sieht es nicht gut aus. Vor allem in Süd- und Westdeutschland haben fehlende Niederschläge zu schwachen Erträgen geführt, sagte Bauernpräsident Ruckwied. Der Frühling war zu trocken, dazu kamen Hitzewellen und teils Schädlinge. Die Lage vieler Höfe sei angespannt. Ruckwied sagte, die Politik müsse jetzt liefern.
1: Beim Wohnungsbau geht es wieder aufwärts. Das Statistische Bundesamt meldet, im Juni sind erneut mehr Baugenehmigungen erteilt worden als im Vorjahresmonat. Fürs erste Halbjahr macht das ein Plus von gut 15% auf 126.300 Wohnungen. Der stärkste Anstieg seit 10 Jahren. Schätzungen zufolge fehlen in Deutschland aber weiterhin etwa 1 Million Wohnungen, besonders in den Ballungsräumen. In Kochstedt in Sachsen-Anhalt soll künftig erforscht werden, wie sich Drohnen besser erkennen und abwehren lassen. Innenminister Dobrindt hat dort ein Zentrum dafür eröffnet. Der CSU-Politiker sprach von einem Wettrüsten mit feindlichen Mächten bei der Drohnentechnologie. Er fügte hinzu, Deutschland erhöhe damit seine Schlagkraft gegen feindliche Drohnen deutlich. Angesichts des schweren Ebola-Ausbruchs in der Demokratischen Republik Kongo stockt Deutschland seine Hilfen auf.

0: Weitere 11 Millionen Euro werden es sein, teilte Entwicklungsministerin Radovan mit. Die SPD-Politikerin spricht von einer dramatischen Lage in dem afrikanischen Land. Bislang starben mehr als 2300 Menschen an dem Virus.
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2: In den Böden in Unterfranken schlummern immer noch Altlasten des Zweiten Weltkriegs wie Munition und Blindgänger. Davor warnt Bayerns Innenminister Herrmann. Vor allem die Städte Würzburg, München, Nürnberg und Augsburg gelten als belastet. Unterfrankenweit wurden letztes Jahr 5 Blindgängerbomben entschärft. 2 in Wartmannsroth im Kreis Bad Kissingen und 3 in Sulzheim im Kreis Schweinfurt. Sommerferien heißt im Landkreis Würzburg. Bauen, werkeln und eigene Hüttendörfer errichten. Nirgendwo in Bayern gibt es so viele Abenteuerspielplätze wie hier. Das hat das Landratsamt mitgeteilt. Von den 69 Plätzen im Freistaat liegen 22 im Landkreis Würzburg. Und auch pro Kind ist der Kreis Spitzenreiter. Auf 10.000 junge Menschen kommen 11,7 Plätze.
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3: Jetzt im Laufe des Nachmittages bleibt es bewölkt. Der Regen lässt aber nach, 23 Grad in der Spitze. In der Nacht lockern die Wolken nach letzten Schauern etwas auf, bei 18 bis 15 Grad. Morgen scheint besonders südlich des Mains häufiger die Sonne. Von Donnerstag bis ins Wochenende wechseln sich sonnige Phasen und einige Schauer und Gewitter ab. Die Temperaturen pendeln um 25 Grad.
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3: Blick zum Verkehr, keine größeren Verkehrsstörungen. Lohr-Spessartor-Halle wird geblitzt, Würzburg-Estenfelder Straße im Blitzer und Randersacker Gerbrunner Straße Richtung Gerbrunn. Gute Fahrt.
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3: Servus.

0: Drop Dead, Olivia Rodrigo bei Radio Gong, eurem Sender mit Heimvorteil. Es ist wieder 14:45, das heißt, ja, der Nachmittag ist angebrochen. Heißt aber auch, wir kümmern uns mal um die Themen des Tages.
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2: Ja, das Gesprächsthema in diesen Sommerferien hier ist Mördoku. Das ist ein neues Doku-Heft, das hier in der Region restlos ausverkauft ist.
3: Das ist einfach das Krasseste, was du in deinen Ferien alleine machen kannst. Das ist einfach nur Doku.
4: Leute, das ist einfach das coolste Rätselbuch.
2: Mördoku ist nämlich nicht wie normales Sudoku, sondern mit Mordfällen. Insgesamt gibt es nämlich 80 verschiedene Rätsel, bei denen ihr immer ein Sudoku-Feld mit Orten habt und dann immer wieder Mordopfer und Verdächtige orten müsst und damit am Ende auch den Mörder entlarven könnt. Und das feiert tatsächlich nicht nur das Internet, sondern auch ihr, denn in den Buchhandlungen sind die Hefte momentan restlos ausverkauft und einfach nicht mehr lieferbar. Aus den leergefegten Buchhandlungen, Chiara Köhnlein.
5: Die ersten Urlauber kommen zurück in die Region und einen der längsten Wege hatte Till Stolz. Er ist nämlich mit dem Fahrrad von Norwegen bis nach Würzburg gefahren. Am Sonntag ist er wieder in der Heimat angekommen. Begrüßt wurde er von vielen Freunden und gefeiert wurde mit einer frischen Pizza. Vorbeigekommen ist er in den 28 Tagen zum Beispiel in Oslo, Kopenhagen und Hamburg. Zwischendurch hat er sich kleine Aufgaben gestellt, zum Beispiel mindestens eine gute Tat am Tag und Komplimente an fremde Menschen zu verteilen. Und am Ende hat er vielleicht auch sein Versprechen gehalten.
6: Ich sage euch eins, ich bringe euch den Regen mit nach Deutschland.
5: Aus Würzburg, Felicia Stichter.
7: Regen auf Knopfdruck gibt's seit gestern bei uns in der Würzburger Innenstadt mit der neuen Nebeldusche in der Eichhornstraße. Und jetzt testet die WVV Material für die Straßenbahnen, um sich auch hier für neue Hitzewellen zu rüsten. In Würzburg, aber auch anderen Städten ist es im Juni ja schon passiert, dass wegen Hitze Fugenmasse an den Schienen geschmolzen ist. Die Folge waren Ausfälle. Deshalb wird jetzt eine neue Fugenmasse getestet. Heute wird sie eingebaut. Sie ist widerstandsfähiger und hält höhere Temperaturen aus. Das Ganze passiert in der Wörthstraße in der Zellerau. Wegen einer Baustelle in der Innenstadt fahren heute in der Zellerau aber ohnehin keine Straßenbahnen. Aus Würzburg, Christian Haider.
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1: Mit Schari Golla. Wenn der Notruf eingeht, muss alles schnell gehen. In Würzburg werden deshalb künftig Disponenten für die integrierte Leitstelle direkt vor Ort ausgebildet. Zwei Azubis starten damit im September. Würzburg ist die erste Leitstelle in ganz Unterfranken mit diesem Ausbildungsberuf. Die angehenden Disponenten lernen unter anderem, Notrufe richtig einzuschätzen und Feuerwehr, Rettungsdienst und weitere Einsatzkräfte zu koordinieren. Ziel ist es, langfristig qualifizierten Nachwuchs zu sichern. Der SPD-Vorstoß, die Klimaanpassung als Gemeinschaftsaufgabe im Grundgesetz zu verankern, wird unterstützt von der Deutschen Stiftung Patientenschutz. Ihr Vorstand hat gefordert, dass sich der Bundestag dabei auf den Schutz von sozialen Einrichtungen konzentrieren soll. Länder und Kommunen seien nicht in der Lage, die zusätzlichen Milliarden Euro zu bezahlen.
2: Das Wetter: jetzt am Nachmittag überwiegen die Wolken, bis 23 Grad in der Spitze. In der Nacht lockern sie dann auf, letzte Schauer ziehen sich zurück. 18 bis 15 Grad. Morgen scheint besonders.

0: südlich des Mains häufiger die Sonne und die Werte pendeln so um die 25 Grad. Ja, wir schauen noch mal ganz kurz zum Verkehr. Machen die Finger wieder schneller als das Hirn. Blick zum Verkehr an dieser Stelle. Wir haben keine größeren Verkehrsstörungen. Blitzer haben wir Lohr-Spessart-Torhalle 30er-Zone, Würzburg-Estenfelder Straße und nach wie vor auch Randersacker Gerbrunner Straße Richtung Gerbrunn.
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0: Südlich des Mains häufiger die Sonne und die Werte pendeln so um die 25 Grad. Ja, wir schauen noch mal ganz kurz zum Verkehr. Machen die Finger wieder schneller als das Hirn. Blick zum Verkehr an dieser Stelle. Wir haben keine größeren Verkehrsstörungen. Blitzer haben wir Lohr-Spessart-Torhalle 30er-Zone, Würzburg-Estenfelder Straße und nach wie vor auch Randersacker Gerbrunner Straße Richtung Gerbrunn.
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Nummer, die momentan weltweit so dermaßen steil geht, kann man sich eigentlich gar nicht vorstellen. Blumengarten jetzt auch aufgetreten beim Vorbereitungsspiel vom BVB. Ja, dann weltweit natürlich einer der ganz großen Hits, ist der erfolgreichste deutsche Hit im 21. Jahrhundert bislang. Der erste Titel, der es reingeschafft hat in die Charts in Amerika. Und das ist natürlich für Kitschkrieg und Blumengarten momentan, ja, unglaublicher zeitlicher Aufwand, muss man schon sagen. Und die geplante Tour, die ist dann jetzt

verschoben worden. Im September hätte die stattfinden sollen, aber ist jetzt verschoben worden auf das nächste Jahr. Es wäre das erste Mal gewesen, dass die Band live auf der Bühne gespielt hätte. Und den Anspruch, den können sie unter den aktuellen Bedingungen eben nicht erfüllen, haben sie jetzt auf Instagram verkündet. Gemeinsam mit Blumengarten war die Tour geplant gewesen, unter anderem dann auch mit Tourstopp in Berlin und so weiter. Aber wie gesagt, die vergangenen Wochen, die haben, wie sie selber sagen, jede freie Minute des Teams aufgebraucht. Und ein Ende dieser Belastung ist aktuell nicht absehbar und deshalb war es dann eigentlich die Konsequenz, die logische, zu sagen, wir verschieben die Tour. Ist zwar etwas schade, aber wie heißt es so schön, aufgeschoben ist nicht aufgehoben. Und deswegen freuen wir uns dann eben aufs nächste Jahr, auf die Tour von Kid Creek und freuen uns jetzt auf Harry Styles mit As It Was. Und gleich gibt es übrigens die Backstreet Boys. 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

Topic, Becky G. Sorry, Papi. Boah, im Sender mit Heimvorteil. Verabschiede mich an der Stelle. Danke fürs Zuhören. Bleibt gesund, seid lieb zueinander. Bis morgen, Tobi.

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1: Ich bin Stefan Schütz. Deutschland stärkt seine Drohnenabwehr. Dazu gibt es nun ein neues Forschungszentrum in Sachsen-Anhalt in Kochstedt. Bundesinnenminister Dobrindt sagte bei der Eröffnung, es gehe darum, sich in einem Schattenkrieg zu behaupten, Claudia Wächter berichtet.
2: Dieser Schattenkrieg ist eine dunkle Bedrohung, warnt Dobrindt. Aber der Tag heute sei bedeutend, denn man verstärke endlich die Schlagkraft gegen angreifende Drohnen, gegen eine hybride Bedrohung. Konkret geht es in dem Zentrum um die Fragen, wie erkennt man Drohnen, ortet sie und vor allem, wie holt man sie schnell vom Himmel?
1: Deutschland muss feuchter werden, das fordern die beiden großen Umweltschutzverbände NABU und BUND. Hintergrund sind die schweren Wald- und Moorbrände im Hürtgenwald und im Hohen Venn nahe der belgisch-deutschen Grenze. Die Verbände betonen, wenn trockengelegte Moore, Wälder und Auen wieder vernässt werden, schützt das gegen Brände und solche Böden könnten Starkregen aufnehmen. Der Pegel der wichtigsten Wasserstraße Deutschlands, der Rhein, ist durch den Regen der letzten Tage langsam wieder angestiegen. Das Wasserstraßen- und Schifffahrtsamt rechnet damit, dass der Pegel bis Samstag auf 23 cm anwächst. Letzte Woche war er wegen der Trockenheit erstmals in den Minusbereich gefallen. Von normalen Verhältnissen ist der Rhein aber noch weit entfernt. Der Schiffsverkehr bleibt eingeschränkt. Viele Fähren stehen weiter still. Die Trockenheit führt, wie erwartet, zu einer geringeren Ernte in einigen Bereichen. Laut einer ersten Schätzung werden zum Beispiel deutlich weniger Äpfel von den Bäumen geholt. Der Deutsche Bauernverband rechnet zudem mit einem Minus von 7% bei der Getreideernte. Landwirtschaftsminister Reiner stellte den Betrieben Hilfen in Aussicht. Ein junger Ukrainer ist wegen Agententätigkeit in Deutschland zu einer Haftstrafe verurteilt worden. Er soll laut Anklage im Auftrag Russlands Brandanschläge vorbereitet haben. Das Oberlandesgericht Stuttgart verhängte eine Freiheitsstrafe von 1 Jahr und 3 Monaten. 2 weitere ukrainische Angeklagte sprach das Gericht frei. Ermittlungen der Bundesanwaltschaft zufolge sollen die Männer Teil eines Sabotageplans gewesen sein, um Transportwege eines Paketdienstleisters zu stören.
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3: Weniger Verkehr und mehr Umweltschutz. Das sollte die Mitfahr-App YouRide im Landkreis Kitzingen bringen. Doch der Landkreis beendet die Zusammenarbeit.

0: Der Vertrag läuft Ende September aus. Seit dem Start im Herbst 2024 wurden rund 1400 Fahrten angeboten. Daraus entstanden allerdings nur 7 Fahrgemeinschaften. Auch eine Werbekampagne konnte die Nachfrage nicht steigern. Ein ganzes Feld junger Zwetschgenbäume ist in Sommerhausen beschädigt worden. An rund 100 Bäumen wurden nach dem Wochenende Schnitte entdeckt. Jetzt sucht die Polizei nach dem Täter. Der Besitzer hat 1000 Euro Belohnung für Hinweise ausgesetzt. Zeugen werden gebeten, sich bei den Beamten zu melden.
1: Soweit die Nachrichten. Dankeschön, Shari Goller. 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
1: Aktuell 20, 21 Grad und tatsächlich immer wieder ein paar Regenschauer. Man ist das eher gar nicht mehr gewöhnt. Heute Nacht lockern die Wolken auf nach den letzten Schauern. 18 bis 15 Grad die Tiefstwerte. Morgen zeigt sich hier und da vor allem im südlichen Sendegebiet mehr und mehr die Sonne. Donnerstag bis ins Wochenende wechselhaftes Wetter. Sonnige Phasen, ein paar Schauer, aber auch Gewitter.
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1: Das Ganze um 3:03. Servus auf die Straßen. Wir haben einen Unfall auf der A7 Würzburg Richtung Fulda zwischen Wasserlosen und Hammelburg. Bitte vorsichtig. Ansonsten aktuell keine größeren Probleme, was Staus oder Blitzer betrifft, außer der Blitzer in Randersacker, Gerbrunner Straße in Richtung Gerbrunn. Geh nicht so schnell, fahr eine gute Fahrt. Wenn euch noch was auffällt, 0800 30 80 900 oder eine kurze WhatsApp hier ins Gong-Studio.
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1: Und ich wünsche euch einen wunderschönen Dienstagnachmittag.

0: soleil bleu. Le soleil en Louisa hier auf Radio Gong. Ein bisschen französische Lebensfreude bei eurem Sender mit Heimvorteil.
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0: Heute spielt das Wetter ja nicht mehr ganz so mit, was Ferien-Highlights draußen betrifft, aber auch drin kann man einiges erleben. Heute beispielsweise Ferien-Special im Kino. Chihiros Reise ins Zauberland ist heute ein Anime-Film und das läuft beispielsweise um 18 und um 20 Uhr im Cineworld im Main-Frankenpark. Für alle anderen gibt es natürlich noch die Möglichkeit, Bingo zu spielen. Jeden Dienstag in der Loma Bar. Eintritt bei 3 Euro. Ansonsten ist auch der letzte Tag des 76. Fränkischen Weinfests in Volkach angesagt. Ab 18 Uhr geht's da los. Und ansonsten haben wir auch ein paar Bar-Specials für euch rausgesucht. Beispielsweise in Besitos ist heute Happy Hour All Night Long oder im Jenseits der Flammkuchentag. Und im Habaneros ist heute auch 17 bis 18 Uhr die Happy Hour angesagt. Und zum Feiern dann ab in die Bombe beim Studi Dienstag, 22 Uhr geht's los mit Happy Hour All Night Long und freiem Eintritt. Und euch viel Spaß. 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

0: Pink und Nate Ross und Just Give Me a Reason. Ja, ich gebe euch einen Grund, Kollegin Shari Goller. Erzählt euch jetzt das Wichtigste aus der Region. Hier im Nachrichtenüberblick.
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2: Mit Shari Goller. Auch Jahrzehnte nach dem Zweiten Weltkrieg schlummern in Unterfranken noch gefährliche Relikte im Boden. Innenminister Herrmann warnt deshalb vor der Gefahr durch Weltkriegsmunition.
3: Was damals vom Himmel kam, liegt teilweise noch heute unter der Erde. Allein im vergangenen Jahr haben Kampfmittelräumer in Bayern mehr als 100 Tonnen Bomben, Granaten und Munition geborgen. 28 Blindgänger waren darunter, 5 davon in Unterfranken. 2 wurden in Bad Mansroth gefunden, 3 in Sulzheim. Besonders stark bombardiert wurde im Krieg auch Würzburg. Wer heute auf einen verdächtigen Gegenstand stößt, sollte ihn auf keinen Fall anfassen, sondern sofort die Polizei verständigen. Katrin Haffinger, Nachrichtenredaktion.
2: Straßenbahngleise sollen in Würzburg künftig besser mit großer Hitze klarkommen. Die WVV

Deshalb heute einen Test in der Zellerau. An der Haltestelle Wörthstraße kommt ein neues, besonders elastisches und hitzebeständiges Material zum Einsatz. Hintergrund sind zunehmende Wetterextreme. Erst im Juni hatte Hitze für Schäden und Ausfälle bei den Strabas gesorgt. Der Einbau wurde heute begonnen, weil wegen einer Baustelle keine Strabas in die Zellerau fahren. Kennzeichen geklaut, an ein anderes Auto montiert und dann ohne Führerschein abgehauen. Ein 19-Jähriger hat sich deshalb heute einen Test in der Zellerau. An der Haltestelle Wörthstraße kommt ein neues, besonders elastisches und hitzebeständiges Material zum Einsatz. Hintergrund sind zunehmende Wetterextreme. Erst im Juni hatte Hitze für Schäden und Ausfälle bei den Strabas gesorgt. Der Einbau wurde heute begonnen, weil wegen einer Baustelle keine Strabas in die Zellerau fahren. Kennzeichen geklaut, an ein anderes Auto.

0: Ruf besonders wichtig, eine faire Bezahlung, ein sicherer Arbeitsplatz und gutes Betriebsklima. Das zeigt eine Jobstudie im Auftrag der ARD. Es gibt noch weitere Kriterien bei der Jobwahl, zum Beispiel der Stand der Digitalisierung und der Einsatz von künstlicher Intelligenz. In der Studie ist auch ersichtlich, dass immer offener über das Gehalt gesprochen wird.
1: Dankeschön, Shari Goller, für diese Nachrichten. Alles auch zum Nachlesen. 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
1: Rund 20 Grad haben wir, immer wieder auch ein paar Regenschauer. Heute Nacht lockert das Ganze auf bei 18 bis 15 Grad. Morgen kommt dann wieder die Sonne raus. Es wird deutlich milder bei 24 bis 27 Grad.
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1: 4 Minuten nach 3:30. Servus auf die Straßen. Aktuell der Unfall auf der A7 Würzburg Richtung Fulda zwischen Wasserlosen und Hammelburg. Hier bitte vorsichtig. Ansonsten im Stadtgebiet Würzburg ein bisschen Probleme aufgrund der Baustellen, beispielsweise Stadtring Süd oder Überleitung Nordtangente B27 bzw. auch die andere Richtung noch rund um den Bahnhof. Dauert es einen Ticken länger und auch Hettstatter Steige statt auswärts dauert es hier und da einen Ticken länger. Nicht zu schnell fahren. Anders Acker, Gerbrunner Straße in Richtung Gerbrunn werden teure Fotos gemacht. Gute Fahrt. Wenn euch noch was auffällt, 0800 30 80 900 oder eine kurze WhatsApp hier ins Gongstudio.
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1: Und ich wünsche euch einen schönen Dienstagnachmittag.

0: Das ist die ganz neue Nummer von Cat's Eye Animal hier bei eurem Sender mit Heimvorteil. An diesem doch verregneten Dienstag, man mag es kaum glauben, vor zwei Tagen haben wir noch geschwitzt bei über 30 Grad, jetzt gut 20 Grad in der Würzburger City. Kai Zaun aus der Wetterredaktion, war es das jetzt eigentlich mit dem Sommer?
1: Genauso wie der Sommer gekommen war, ist er jetzt verschwunden. Und er wird auch verschwunden bleiben. Wir kriegen zwar zwischendurch einige Tage, die bringen 25 bis 30 Grad und Sonnenschein. Es sind aber nur noch Eintagsfliegen. Ansonsten ist es jetzt bis mindestens Ende August, beziehungsweise zum Monatswechsel August, September, eher wechselhaft. Mal kriegen wir Schauer und Gewitter mit Wind, mal bekommen wir auch intensiven Landregen. Trockenheit und Dürre werden überall in den nächsten rund zwei Wochen zu Ende gehen und die Temperaturen pendeln sich in den freundlichen und warmen Phasen, wie schon erwähnt, bei 25 bis 30 Grad ein. Sonst sind es im Schnitt 20 bis 25 Grad, wenn es mal längere Zeit regnet, auch unter 20 Grad. Eine neuerliche Erholung hin zu dauerhaftem Hochdruck mit Sonnenschein ist frühestens zum Ende der ersten Septemberdekade.
0: Also, dann wissen wir jetzt schon mal Bescheid. Heißt, der Herbst ist so langsam gefühlt schon da. Heißt, wir können uns jetzt schon auf den Winter freuen. 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

0: Pitbull und Give Me Everything hier bei Radio Gong. Ich sag euch den neuesten Blitzer, Würzburg, Oberdübbacher Straße, direkt an der Uniklinik, Höhe Zimtzum, bergab das Ganze, 30er-Zone. Nicht so schnell fahren, eine gute und vor allem sichere Fahrt, aber schnell fahren wollen wir mit euch bald.
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1: Ich bin Stefan Schütz. Ob Arbeitszeugnis, Weiterbildung oder Onboarding, Personalabteilungen setzen immer häufiger auf künstliche Intelligenz. Eine Bitkom-Umfrage zeigt, jedes siebte Unternehmen nutzt entsprechende Anwendungen. Am häufigsten kommt KI bei Weiterbildungen zum Einsatz, immer öfter auch bei der Einarbeitung von neuen Kollegen und Kolleginnen. Der Pilotenverband Vereinigung Cockpit fordert einheitliche Standards zur Drohnenerkennung an Flughäfen. Laut dem Verband liegt das größte Problem nicht in der Abwehr von Drohnen, sondern darin, sie rechtzeitig zu erkennen. Thomas Brockt berichtet.
2: Beim bislang spektakulärsten Fall war Anfang August am Flughafen Leipzig eine mit Sprengstoff bestückte Drohne entdeckt worden. Seitdem wird viel über Abwehr diskutiert. Die Piloten fordern aber auch eine bessere Technik, um Drohnen möglichst schnell zu erkennen. Außerdem wollen die Piloten in den Gremien vertreten sein, wo über Reaktionen entschieden wird. Denn der Abschuss einer Drohne etwa kann am Ende gefährlicher sein als die Drohne selbst.
1: Der niedrige Wasserstand des Rheins treibt die Spritpreise in Rheinland-Pfalz, Nordrhein-Westfalen und Hessen nach oben. Das zeigt ein ADAC-Bundesländervergleich. Nordrhein-Westfalen liegt bei Diesel vorn, Hessen bei Super E10. Grund, die Regionen sind stark auf Rheintransporte angewiesen. Günstiger tanken Autofahrer dagegen in Mecklenburg-Vorpommern, Berlin und Bayern. Dort ist die Versorgung unabhängiger vom Rhein. Obwohl es zuletzt mehr Genehmigungen für den Bau von Wohnungen gegeben hat, bremst der Mieterbund dennoch die Euphorie. Dort spricht Präsidentin Weber-Moritz von einem guten Signal, aber nicht von einer Trendwende. Von Genehmigung bis Fertigstellung sei es ein weiter Weg, zudem brauche es vor allem bezahlbaren Wohnraum. Und aktuell befinden sich noch rund 760.000 Wohnungen im Bau. Die südspanische Touristenmetropole Granada ist erneut von einem Beben der Stärke 4,8 erschüttert worden. Dabei wurden laut spanischen Medien 3 Menschen leicht verletzt. Auch die weltberühmte Alhambra wurde vorsichtshalber evakuiert. Das letzte Beben von Freitagnacht hatte eine Stärke von 5 auf der Richterskala.
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3: Schnell reagieren, Notrufe einschätzen und Einsatzkräfte koordinieren. In Würzburg werden künftig Disponenten für die integrierte Leitstelle direkt ausgebildet. Ab September starten hier erstmals 2 Auszubildende. Damit ist Würzburg die erste Leitstelle in ganz Unterfranken mit diesem Ausbildungsberuf. Das Ziel ist es, langfristig qualifizierte Fachkräfte zu sichern. Beim Abbiegen auf die B27 hat ein 80-Jähriger gestern einen anderen Wagen übersehen und einen Unfall verursacht. An der Einmündung bei Himmelstadt fuhr er mit seinem Mitsubishi raus und krachte mit dem Peugeot einer 72-Jährigen zusammen. Die Frau wurde leicht verletzt. An beiden Autos entstand Totalschaden. Die Polizei ermittelt nun zur Unfallursache.
4: Dankeschön, Shari Goller, für diese Nachrichten. 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
4: Rund 21 Grad, immer wieder ein paar Schauer unterwegs in den kommenden Minuten. Ansonsten wird es heute Nacht deutlich lockerer.

0: bewölkter bei 18 bis 15 Grad. Morgen kommt dann wieder die Sonne raus. Es wird wärmer bei 24 bis 27 Grad. Nur noch ein paar Wolken und ein paar Schauer sind unterwegs. Bis ins Wochenende wechselhaft. Sonnige Phasen, ein paar Schauer und Gewitter sind aber auch mit dabei.
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0: Das Ganze um 3 nach 4. Servus auf die Straßen. Wir haben den Unfall auf der A7 Würzburg Richtung Fulda zwischen Wasserlosen und Hammelburg. Ansonsten im Stadtgebiet Würzburg ein bisschen Feierabendverkehr, vor allem auf dem Stadtring Süd oder auch auf der Überleitung von der Nordtangente auf die B27 und andere Mainseite, Mainaustraße, Luitpoldstraße, Dreikronenstraße in diesem Bereich. Ein bisschen Geduld mitbringen. Und der neueste Blitzer, Würzburg-Oberdübbacher Straße, bergab Hötzim zum und Bad Kissingen in der Kapellenstraße am Friedhof. Nicht zu schnell.
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0: Und ich wünsche euch einen wunderschönen Dienstagnachmittag. Rein in Richtung Feierabend.

0: Das ist der Soundtrack für den Dienstagfeierabend. Dry Shave von Miles Smith und Neil Horan. Und das ist auch der Soundtrack für unsere Aktion nächste Woche. 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
1: Hallo Radiogong. Hier ist Patricia und ich habe tatsächlich gerade den Anruf von euch bekommen, dass ich 2 Tickets fürs Battlecard in Estenfeld gewonnen habe. Eigentlich habe ich bei dem Gewinnspiel nur teilgenommen, weil ich dachte, vielleicht wenn wir gewinnen, wäre das ganz cool, weil mein Freund so ein großer Formel-1-Fan ist und ich habe tatsächlich schon länger überlegt, ob ich ihn damit überrasche. Aber ich hätte niemals gedacht, dass wir wirklich gewinnen. Also vielen, vielen Dank für die Möglichkeit und ganz, ganz liebe Grüße.
0: Ja, liebe Grüße an dich zurück und vor allem an deinen Freund, wenn er großer Formel-1-Fan ist. Da sind wir ja gespannt, wie er dann auf der Piste ist. Auch Nils ist mit dabei. Er kommt aus Ochsenfurt und denkt, dass die Ochsenfurter am besten fahren können.
2: Hallo, liebes Radiogong-Team. Ich freue mich mega, dass ich gewonnen habe beim Battlecard. Ich wollte das schon immer mal hin, habe es aber die ganze Zeit zeitlich nicht geschafft, weil ich spiele so gerne Mario Kart. Deswegen freue ich mich einfach mega. Und ich finde, die Ochsenfurter sind die besten Autofahrer, weil sie einfach super fahren und auch das geile Kennzeichen-Kombos gibt, zum Beispiel wie Ochse und so. Ja, ich wünsche dir noch einen schönen Tag. Danke.
0: Ja, danke dir, Nils, und auch Matthias aus Triefenstein. Er kommt ja aus dem Spessart. Er denkt, dass die Spesserter am besten fahren.
3: Wir sind ein Stück weit so, dass egal in welchem Urlaubsland man fährt, man trifft irgendwie gefühlt immer einer mit meinem Spessart. Und demnach gehe ich mal davon aus, haben wir einfach die größte Reichweite und größte Erfahrung, was das Ganze angeht. Und deswegen würde ich jetzt mal behaupten, sind wir in Mainz-Spessart einfach die besten Autofahrer.
0: Ja, sind wir mal gespannt. Wo sind die besten Fahrer? Wir finden es heraus nächste Woche Donnerstag beim Gong Race, beim Battlecard, das große um die Wette fahren. Könnt ihr euch jetzt noch bewerben? 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
1: 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Volle Becken und viele Badegäste. Die Freibäder in der Region erleben bisher einen extrem starken Sommer. Besonders in Würzburg und Veitshöchheim sind die Zahlen deutlich angestiegen. Wie die Redaktion auf Anfrage mitbekommen hat, hat das Dallenbergbad bereits jetzt mehr als 30.000 Besucher zusätzlich zum Vorjahr gezählt. Im Geisbergbad liegt das Plus bei rund 40%. Auch Schweinfurt und Bad Neustadt sind zufrieden. Hier zeichnet sich bisher aber kein Rekordjahr ab. Ganz anders in Karlstadt. 2026 hat schon jetzt den Besucherrekord

0: Fahrzeugen und gefährdete Autofahrer gesucht. Schon wieder haben in der Region Fahrraddiebe zugeschlagen und das gleich mehrfach. In Würzburg, Kitzingen und Iphofen wurden in den letzten Tagen 3 Räder geklaut. In der Sanderau verschwand ein graues E-Bike aus einem Hinterhof. In Kitzingen ein schwarz-blaues Mountainbike am Bahnhof. In Iphofen wurde ein grau-blaues Mountainbike aus einem Carport gestohlen. Die Polizei sucht nach Zeugen. Deutschland muss feuchter werden. Das fordern die beiden großen Umweltschutzverbände NABU und BUND. Hintergrund sind die schweren Wald- und Moorbrände nahe der belgisch-deutschen Grenze. Die Verbände betonen, wenn trockengelegte Moore, Wälder und Auen wieder vernässt werden, schützt das gegen Brände. Außerdem können solche Böden Starkregen besser aufnehmen.
1: Dankeschön, Shari Goller, für diese Nachrichten. Alles weitere für euch zum Nachlesen, radiogong.com und auch unterwegs mit der Gong-App.
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1: Ganz genau 20 Grad haben wir in der Würzburger City. Jetzt hat es mal aufgehört zu regnen. Heute Nacht 18 bis 15 Grad. Da lockern die Wolken auch ein bisschen auf. Morgen freundlicher bei bis zu 27 Grad. Die Sonne kommt auch ein bisschen raus. Heute ist Donnerstag. Bis ins Wochenende wechselhaft. Sonnige Phasen, ein paar Schauer und Gewitter sind mit dabei. Die Temperaturen pendeln sich so bei 25 Grad ein.
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1: Das Ganze um 4:55. Servus auf die Straßen. Wir haben keine größeren Probleme als der allabendliche Feierabendverkehr und Blitzer. Und zwar Würzburg-Oberdürbacher Straße bergab, Randersacker in der Gerbrunner Straße und Bad Kissingen, Kapellenstraße am Friedhof. Nicht zu schnell fahren. Eine gute Fahrt.
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1: Und ich wünsche einen wunderschönen Start in Richtung Dienstagfeierabend. Jetzt mit Kaigo, Khalid und Griffin. Safe.

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1: An diesem etwas verregneten Dienstag, und wir sind ja auch in den Ferien für euch da, mitten in der dritten Woche Sommerferien, und damit es zu Hause nicht langweilig ist, für alle, die zu Hause geblieben sind, gibt es ja jeden Tag den Heimvorteil, den Ferienvorteil. Wir wollen ja jeden Tag zum Erlebnis machen. Heute mit dem Ferienhighlight, das überall ausverkauft ist, und zwar Murdoku, eins der meistgespielten Spiele, zumindest wenn man auf Social Media schaut. Da, das ist irgendwie so eine Art Sudoku, wo man aber irgendwie mit Zahlen nicht machen muss, sondern mit Worten und Tatorten. Kai-Uwe Hampel vom Hugendubel hat es uns mal erklärt, er hat es nämlich schon mal getestet.
2: Also es sind 80 Rätsel in diesem Buch drin, von leicht bis ziemlich schwierig. Also ich habe mich so bis zum Rätsel 20 vorgekämpft bis jetzt, und man merkt schon, dass es nach und nach doch deutlich schwieriger wird. Also die 80 Rätsel in einem 14-Tage-Urlaub zu lösen, ja, da haben sie schon was vor.
1: Das auf jeden Fall. Ihr konntet es heute gewinnen mit dem Hashtag Ferienvorteil. Unter anderem hat sich die Melli bei uns gemeldet.
3: Ja. Meine Kinder ja meistens nur zocken und die Ferien. Wir machen zwar ein paar Ausflüge, aber vielleicht würden sie so mal etwas anderes machen. Ich würde mich freuen, wenn wir gewinnen würden. Ne? Einen schönen Tag euch allen.
1: Ja, liebe Grüße an dich, Melli. Du hast es gewonnen und darfst es jetzt dann abholen und darfst mit deinen Kindern das natürlich auch mal ein bisschen rätseln. Dann müssen sie nicht nur zocken. Ist das nicht was? Der Ferienvorteil in den Sommerferien hier bei Radio Gong, der geht natürlich morgen dann wieder weiter.

0: Hier ist euer Heimvorteil zum Start in Richtung Feierabend. Vorsicht, es hat einen Unfall gegeben. Würzburg, Veit-Zürchheimer Straße. Das Ganze statt einwärts kurz nach der Baustelle, wo es da zur Überleitung auf die Nordtangente geht. Bitte hier ein bisschen Geduld mitbringen. Zum Start in Richtung Feierabend.
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2: Ich bin Stefan Schütz. Der Deutsche Bauernverband rechnet wegen Hitze und wenig Regen mit einer unterdurchschnittlichen Getreideernte von knapp 42 Millionen Tonnen. Verbandspräsident Ruckwied fordert ein Sofortprogramm der Bundesregierung. Ursula Winkler berichtet.
3: Nicht nur um die Getreide- oder Gemüseernte steht es schlecht. Die Trockenheit führt auch zu Nachschubproblemen beim Tierfutter. Vor allem im Süden und im Westen Deutschlands gibt es schwache Ernten. Teils sorgte die Trockenheit sogar für einen Totalausfall. Mit akuten Folgen für die zuletzt bereits gestiegenen Verbraucherpreise rechnet die Branche aber erstmal nicht.
2: Erst vor kurzem hat ein beinahe Unfall am Münchner Flughafen für Schlagzeilen gesorgt. Jetzt wurde ein weiterer Zwischenfall bekannt. Dabei hatte ein Airbus A380 bei einer Landung gestern zu früh aufgesetzt, heißt es. An Bord waren mehr als 350 Passagiere. Alle konnten das Flugzeug unverletzt verlassen. Beim ersten Vorfall eines Flugzeugs aus Vietnam hatte es Probleme beim Start gegeben. Die deutsche Wirtschaft wird sich trotz Iran-Krieg und Niedrigwasser erholen. Davon geht der Bundesverband der Volksbanken und Raiffeisenbanken aus. Statt 0,5% Wachstum wird ein doppelt so hohes Wachstum des Bruttoinlandsprodukts erwartet. Gleichzeitig rechnen die Fachleute mit einer relativ hohen Inflation von rund 3%. Vor allem Energie und Transport schlagen zu Buche. Lettland gilt als Paradebeispiel eines digitalisierten Landes, bekommt aktuell aber auch die Schattenseiten dieser Entwicklung zu spüren. Dort haben Unbekannte bei der Straßenverkehrsbehörde Daten von 1,2 Millionen Menschen abgegriffen, darunter Zahlungsangaben und Adressen, so die Behörden. Lettland hat 1,9 Millionen Bewohner. Die Behörden warnen nun vor möglichen Betrugsversuchen. Ein Arbeitszeugnis kann darüber entscheiden, ob es den Job bei einem neuen Arbeitgeber gibt oder nicht. Jede siebte Firma lässt diese Zeugnisse mittlerweile von künstlicher Intelligenz verfassen. Das geht aus einer Bitkom-Umfrage hervor. Personalabteilungen setzen generell immer mehr auf KI, am häufigsten bei der Weiterbildung von Mitarbeitern.
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4: Weniger Verkehr und mehr Umweltschutz. Das sollte die Mitfahr-App YouRide im Landkreis Kitzingen bringen. Doch der Landkreis beendet die Zusammenarbeit. Der Vertrag läuft Ende September aus. Seit dem Start im Herbst 2024 wurden rund 1400 Fahrten angeboten. Daraus entstanden allerdings nur 7 Fahrgemeinschaften. Auch eine Werbekampagne konnte die Nachfrage nicht steigern. Ein ganzes Feld junger Zwetschgenbäume ist in Sommerhausen beschädigt worden. An rund 100 Bäumen wurden nach dem Wochenende Schnitte entdeckt. Jetzt sucht die Polizei nach dem Täter. Der Besitzer hat 1000 Euro Belohnung für Hinweise ausgesetzt. Zeugen werden gebeten, sich bei den Beamten zu melden.
5: Dankeschön, Shari Goller, für diese Nachrichten. Ihr könnt alle weiteren News aus Stadt und Region nachlesen auf radiogong.com und in der Gong-App.
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5: So, hier bei uns in Mainfranken hat sich jetzt der Regen ein bisschen verzogen. Ansonsten gibt es heute Nacht letzte Schauer bei 18 bis 15 Grad. Morgen kommt dann wieder die Sonne raus. Bei 24 bis 27 Grad wird es auch deutlich wärmer als heute. Donnerstag bis ins Wochenende wechselhaft. Sonnige Phasen, ein paar Schauer und Gewitter sind auch mit dabei. Die Temperaturen pendeln sich so um 25 Grad ein.
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5: Das Ganze 3 nach 5, Servus auf die Straßen. Denkt an den Unfall Würzburg-Verzüchheimer Straße, statt einwärts das Ganze. Hier ist ja sowieso problematisch aufgrund der Baustellenregelung. Hier Überleitung auf

0: die Nordtangente. Außerdem Feierabendverkehr, vor allem auf dem Stadtring Süd und an der Rhein-Seite, Mainaustraße, Luitpoldstraße, hier dort ein Ticken länger. Nicht so schnell fahren, ran das Ackerger Brunner Straße, Würzburg-Oberdürbacher Straße bergab und auch Bad Kissingen in der Kapellenstraße werden teure Fotos gemacht. Gute Fahrt!
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0: Und ich wünsche euch einen wunderschönen Dienstagfeierabend mit euren meistgesuchten Tracks. Hier ist Bebe Rexha, New Religion.

0: läuft im Gong Hitradar und auch der passende Soundtrack für einen vielleicht stressigen Feierabend. Robin Schulz und Take It Slow. Ich hoffe, es geht euch gut, denn wenn man was mal so hört, was auf den Straßen teilweise so abgeht, laut einer neuen Studie fahren ja die Autofahrer immer aggressiver und unvorsichtiger. Knapp die Hälfte der Autofahrer im Straßenverkehr drängeln inzwischen regelmäßig und auch bei den Radfahrern deutet sich ja die Umfrage auch zunehmend auf aggressives Verhalten hin. 43% erzwingen sich zum Beispiel hin und wieder mal die Vorfahrt. Und ja, jeder Zweite muss sich sofort abreagieren, wenn er sich über andere ärgert. Aber wieso werden wir eigentlich überhaupt wütend? Das haben wir Johannes Hewig gefragt. Er ist Psychologe an der Uni Würzburg.
1: Wir Menschen, wir sind sehr gesteuert von unseren Absichten. Wir wollen natürlich schnell ankommen, zügig ankommen. Und sobald irgendwelche unserer Absichten oder Ziele blockiert werden oder behindert werden, dann gibt es in unserem Gehirn einen Mechanismus, der mit Frustration und Ärger reagiert und das soll uns als Warnsignal dienen, dass wir jetzt doch was unternehmen müssten, ganz dringend, um unsere Ziele doch noch durchzusetzen.
0: Ja, das Ziel beim Autofahren ist wahrscheinlich schnell ans Ziel zu kommen. Und wieso ist es jetzt gerade beim Autofahren dann so schlimm?
1: Im Auto ist man ja in einer aktiven Rolle. Man kann Gas geben, fühlt sich zuerst mal sehr viel aktiver und in aller Regel kann man das Fahrzeug beherrschen. Man wird also in einer sonst sehr flüssig laufenden, aktiven Tätigkeit unterbrochen. Da steckt dann eine Menge Energie drin, die, wenn sie blockiert wird, dann stärker zu Aggressionen führt.
0: Und was können wir jetzt dagegen tun, dass wir vielleicht nicht ganz so aggressiv dann beim Autofahren werden?
1: Zuerst mal ist es immer sinnvoll, die Emotionen zu erkennen, die man so erlebt. Es ist sicherlich auch immer sinnvoll, sich klarzumachen, dass die Wut in bestimmten Situationen gar nichts bringt und einen keine 5 Meter weiter voranbringt. Als wenn man sie nicht hätte, dann lernt man auch seltener, diese Wut zu erleben. Wobei es wichtig ist, nicht zu sagen, dass das immer schlecht ist. Es gibt auch Situationen im Leben, wo es sinnvoll ist, wütend zu werden und wo man sich gegen Ungerechtigkeit dann auch wehren sollte.
0: Soweit der Psychologe Johannes Hewig von der Uni Würzburg. Danke schön dafür und vielleicht einfach unser Tipp. Anmelden für unser Gong Race beim Battlecar in Estenfeld und dann einfach nächste Woche Donnerstag um die Wette fahren und mal so richtig die Sau rauslassen.

0: Let me be. Das ist einer eurer Most Wanted Hits an diesem Dienstag und wir spielen, was ihr hören wollt und sagen euch natürlich auch wieder, was für Würzburg und die Region wichtig ist. Das Ganze im Newsüberblick um halb mit meiner Kollegin Shari Goller.
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1: Mit Schari Golla. Die mögliche Gefahr durch Weltkriegsmunition bleibt auch Jahrzehnte nach dem Krieg in der Region bestehen. Darauf macht das Innenministerium aufmerksam. Allein im vergangenen Jahr wurden in Bayern mehr als 100 Tonnen Kampfmittel beseitigt, darunter auch 28 Blindgänger. 5 davon wurden in Unterfranken gefunden, in Wartmannsroth und Sulzheim. Wer einen verdächtigen Gegenstand entdeckt, sollte ihn nicht anfassen und stattdessen sofort die Polizei verständigen. Auch Würzburg war im Zweiten Weltkrieg besonders stark bombardiert worden. Hitze macht auch den Straßenbahngleisen in Würzburg ordentlich zu schaffen. Deshalb testet die WVV ab heute in der Zellerau ein neues Material. An der Haltestelle Wörthstraße ist ein elastischer und hitzebeständiger 2-Komponenten-Kaltverguss eingebaut worden. Im Juni hatte starke Hitze bereits für Schäden an den Gleisen und für Ausfälle im Straßenbahnverkehr gesorgt. Ein aufmerksamer Zeuge hat in Gaukönigshofen einen 19-Jährigen auf frischer Tat ertappt. Der Mann wurde gestern Nachmittag dabei beobachtet, wie er ein Kennzeichen abmontierte und an einem anderen Auto wieder angebracht hat. Kurz darauf konnte die Polizei ihn stoppen. Dabei kam heraus, der 19-Jährige hatte keinen Führerschein und war mit einem nicht versicherten Auto unterwegs. Jetzt ermittelt die Polizei wegen mehrerer Straftaten. Ob Arbeitszeugnis, Weiterbildung oder Onboarding. Personalabteilungen setzen immer häufiger auf künstliche Intelligenz. Eine Bitkom-Umfrage zeigt, jedes 7. Unternehmen nutzt entsprechende Anwendungen. Am häufigsten kommt KI bei Weiterbildungen zum Einsatz, immer öfter aber auch bei Einarbeitung von Kolleginnen und Kollegen.
2: Soweit die Nachrichten. Dankeschön, Schari Golla. Alles auch zum Nachlesen. 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
2: Rund 20 Grad haben wir hier und da gibt es noch ein paar Regenschauer. Ansonsten hört das heute Nacht auf jeden Fall wieder auf. Bei Temperaturen 18 bis 15 Grad. Morgen scheint dann mehr und mehr die Sonne bei 24 bis 27 Grad. Sehr freundlich. Donnerstag

0: Bis ins Wochenende wechselhaft. Sonnige Phasen, paar Schauer und Gewitter sind mit dabei. Temperaturen pendeln sich so rund um 25 Grad ein.
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0: Das Ganze um 4 Minuten nach 5:30. Servus auf die Straßen. Wir haben den Unfall und zwar wird

0: Ein Ticken länger, ebenso andere Mainseite, Mainaustraße oder auch stadteinwärts auf der B8 kurz vorm Greinbergknoten. Geduld mitbringen. Außerdem wird geblitzt. Würzburg, Oberdürbacher Straße, das ist Höhe Zimzom bei der Uniklinik, 30er Zone bergab das Ganze. Ebenso ran das Acker Gerbrunner Straße Richtung Gerbrunn und Bad Kissingen, Kapellenstraße am Friedhof. Auch dort werden teure Fotos gemacht. Nicht zu schnell fahren, eine gute Fahrt.
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0: Einen wunderschönen Dienstagfeierabend jetzt für euch mit Zartmann. Hier ist Tau mich auf.

0: Sommer.
1: Ja, den goldenen Sommer hatten wir auf jeden Fall die vergangenen Wochen. Hier ist Loy und David Puentes zum Start in Richtung Feierabend.
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1: Und jetzt starten wir mal so richtig rein. Tobi hat wieder was für euch aufgelegt. Und ich würde sagen, rein geht's in den Feierabend.

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1: Mehr davon natürlich wieder am Freitag ab 21 Uhr bei uns im Radio und nonstop bei uns im In the Mix Webchannel. Und das war's von mir, von Alex. Ich wünsche einen schönen Feierabend. Gleich viel Spaß mit meiner Kollegin, der Feierabend fehle, mit euren Most Wanted Hits des Tages.
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1: Ich bin Stefan Schönz. Der Pilotenverband Vereinigung Cockpit fordert einheitliche Standards zur Drohnenerkennung an Flughäfen. Laut Verband liegt das größte Problem nicht in der Abwehr von Drohnen, sondern darin, sie rechtzeitig zu erkennen. Thomas Brock berichtet.
2: Beim bislang spektakulärsten Fall war Anfang August am Flughafen Leipzig eine mit Sprengstoff bestückte Drohne entdeckt worden. Seitdem wird viel über Abwehr diskutiert. Die Piloten fordern aber auch eine bessere Technik, um Drohnen möglichst schnell zu erkennen. Außerdem wollen die Piloten in den Gremien vertreten sein, wo über Reaktionen entschieden wird. Denn der Abschuss einer Drohne etwa kann am Ende gefährlicher sein als die Drohne selbst.
1: In Kochstedt in Sachsen-Anhalt soll genau das erforscht werden, also wie sich Drohnen besser erkennen und abwehren lassen. Innenminister Dobrindt hat dort ein Zentrum dafür eröffnet. Der CSU-Politiker sprach von einem Wettrüsten mit feindlichen Mächten bei der Drohnentechnologie. Er fügte hinzu, Deutschland erhöhe damit seine Schlagkraft gegen feindliche Drohnen deutlich. Nach dem beinahe Unfall am Münchner Flughafen am Samstag wird ein weiterer Zwischenfall gemeldet. Allerdings scheint dieser harmloser zu sein. Ein Airbus 380 setzte bei einer Landung gestern zu früh auf, sodass an der Startbahn die Beleuchtung beschädigt wurde. Den 350 Menschen an Bord passierte nichts. Beim ersten Vorfall eines Flugzeugs aus Vietnam gab es Probleme beim Start. Obwohl es zuletzt mehr Genehmigungen für den Bau von Wohnungen gegeben hat, bremst der Mieterbund dennoch die Euphorie. Dort spricht Präsidentin Weber-Moritz von einem guten Signal, aber nicht von einer Trendwende. Von Genehmigung bis Fertigstellung sei es ein weiter Weg, zudem brauche es vor allem bezahlbaren Wohnraum. Und aktuell befinden sich noch rund 760.000 Wohnungen im Bau. Angesichts des schweren Ebola-Ausbruchs in der Demokratischen Republik Kongo stockt Deutschland seine Hilfen auf. Weitere 11 Millionen Euro werden es sein, teilte Entwicklungsministerin Radovan mit. Die SPD-Politikerin spricht von einer dramatischen Lage in dem afrikanischen Land. Bislang starben mehr als 2.300 Menschen an dem Virus.
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3: Wenn ein Notruf bei der integrierten Leitstelle eingeht, zählt oft jede Sekunde. In Würzburg werden die dafür zuständigen Disponenten künftig direkt ausgebildet. Zwei Azubis starten im September ihre Ausbildung in der integrierten Leitstelle. Würzburg ist damit die erste Leitstelle in ganz Unterfranken, die diesen Ausbildungsberuf anbietet. Die Ausbildung soll den Nachwuchs langfristig sichern. Rund 400 Gramm Cannabis im Auto und keinen Führerschein. Ein 23-Jähriger ist gestern Abend auf der A3 vor der Polizei geflüchtet. Dabei soll er andere Verkehrsteilnehmer gefährdet haben. Bei der Talbrücke Heidingsfeld krachte er schließlich in das Auto einer 34-Jährigen, die wiederum anschließend gegen einen LKW-Anhänger prallte. Jetzt sucht die Polizei nach Zeugen und gefährdeten Autofahrern.
4: Dankeschön, Charigolla, für diese News. 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
4: 20 Grad sind es noch in Würzburg, 19 haben wir aktuell in Schweinfurt. Heute Nacht wird es auch gar nicht so kalt, die Temperaturen sinken gerade mal auf 18 bis 15 Grad. Dazu haben wir ein paar letzte Schauer, ansonsten lockern die Wolken dann auf. Morgen kommt dann vorübergehend die Sonne raus, ab dem Nachmittag dann auch wieder mehr Schauer und Wolken dabei und die Höchstwerte erreichen 24 bis 27 Grad.
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4: Hallo zu euch in die Autos. Wir haben zwei Meldungen aus dem Stadtgebiet Würzburg und zwar am Berliner Ring bei der Ausfahrt Schweinfurter Straße. Da hat es einen Unfall gegeben. Da sind aktuell zwei Spuren gesperrt. Dann noch in Würzburg in der Veitshöchheimer Straße. Da hat es ebenfalls einen Unfall gegeben. Stadteinwärts da auch ein bisschen vorsichtig und es wird noch geblitzt und zwar in Würzburg in der Oberdürbacher Straße bergab auf Höhe Zimzom. Wo auch immer ihr seid, eine gute Fahrt.
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4: Und mit euren meistgelikten, meistgesuchten und meistgeklickten Hits des Tages. Und jetzt mit der Nummer 1 der Gong Top 30 und dem Sommerhit des Jahres. Das ist Shakira mit Die Die.

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0: Das sind Kid Creek, Blumengarten und Shireen David mit Gut genug hier bei Radio Gong. Top 3 aktuell in den Gong Top 30 und einfach der viralste Track des Jahres.
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0: Dienstagabend. Nicht so das allerbeste Wetter, sind eigentlich nicht so die besten Voraussetzungen, was zu unternehmen, aber Chiara Köhnlein, meine Kollegin, hat da ein paar Tipps für euch.
2: Heute könnt's für euch ins Kino gehen, vor allem für alle Kids in den Sommerferien, denn im Cineworld in Dettelbach läuft heute ein Ferienspecial, und zwar Chihiros Reise ins Zauberland. Der Kult-Anime-Film kehrt damit heute zurück auf die große Leinwand und ihr könnt mit ins Zauberland reisen. Und auch für alle Feierabendmäuse lohnt sich ein Besuch im Kino, denn natürlich läuft immer noch der neue Spider-Man-Film im Kino und auch der neue und letzte Eberhofer-Krimi Steckerfisch-Fiasko. In der Loma Bar heißt es heute dagegen wieder Bingo. Die laden nämlich auch heute wieder wie jeden Dienstag zum Bingo-Abend inklusive leckeren Drinks ein. Oder ihr nutzt heute nochmal die letzte Chance, das größte Weinfest Frankens zu besuchen. Heute heißt nämlich Festausklang auf dem Volkacher Weinfest und das mit 60 verschiedenen Weinen und Beatabend ab 18 Uhr.
0: Dankeschön, Chiara. Alle Tipps gibt's natürlich nochmal zum Nachlesen auf radiogong.com für euch.
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Top 25 der meistgelikten Tracks, der neue von Nico Santos, das ist Why Don't You Stay. Ja, Nico Santos ist dieses Jahr auch wieder als Coach dabei bei The Voice of Germany. Und es dauert jetzt nicht mehr so lange. Am 11. September geht's los mit der 16. Staffel. Unter anderem sind auch Shireen David, Ray Garvey, Michi Beck und Smudo dieses Jahr wieder als Coaches mit dabei. Und ziemlich cool, tatsächlich haben sich die Sendetermine nämlich geändert. Immer jetzt Freitagabend und Samstagabend um 20.15 Uhr. Also wirklich zur allerbesten Zeit können wir dann Nico Santos nicht nur im Radio, sondern auch noch im Fernsehen sehen.

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1: Mit Schari Golla. Der warme Sommer hat viele Menschen in die Freibäder in der Region gelockt und sorgt dort auch für hohe Besucherzahlen. In Würzburg wurden im Dallenbergbad im Vergleich zum Vorjahr schon jetzt etwa 30.000 Gäste mehr gezählt. Das Geisbergbad in Veitshöchheim verzeichnete rund 40% mehr Besucher. Und auch die Freibäder in Schweinfurt und Bad Neustadt melden gute Zahlen und sind zufrieden. In Karlstadt gibt es sogar ein Rekordjahr. Straßenbahngleise sollen in Würzburg künftig besser mit großer Hitze klarkommen. Die BVV hat deshalb heute einen Test in der Zellerau gestartet. An der Haltestelle Wörthstraße kommt ein neues, besonders elastisches und hitzebeständiges Material zum Einsatz. Hintergrund sind zunehmende Wetterextreme. Erst im Juni hatte Hitze für Schäden und Ausfälle bei den Strabas gesorgt. Der Einbau wurde heute begonnen, weil wegen einer Baustelle keine Strabas in die Zellerau fahren. Schon wieder haben in der Region Fahrraddiebe zugeschlagen und das gleich mehrfach. In Würzburg, Kitzingen und Iphofen wurden in den letzten Tagen 3 Räder geklaut. In der Sanderau verschwand ein graues E-Bike aus einem Hinterhof. In Kitzingen ein schwarz-blaues Mountainbike am Bahnhof. In Iphofen wurde ein graublaues Mountainbike aus einem Carport geklaut. Die Polizei ermittelt und sucht nach Zeugen. Die deutsche Wirtschaft wird sich trotz Iran-Krieg und Niedrigwasser erholen. Davon geht der Bundesverband der Volksbanken und Raiffeisenbanken aus. Statt 0,5% Wachstum wird ein doppelt so hohes Wachstum des Bruttoinlandsprodukts erwartet. Gleichzeitig rechnen die Fachleute mit einer relativ hohen Inflation von rund 3%. Vor allem Energie und Transport schlagen zu Buche.
2: Dankeschön, Schari Golla, für diese News. 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
2: 20 Grad aktuell in Würzburg, 19 sind es in Schweinfurt. Heute Nacht wird es gar nicht so viel kälter. Die Temperaturen sinken gerade mal auf 18 bis 15 Grad. Dazu lockern die Wolken dann auch nach letzten Schauern auf. Morgen kommt dann auch vorübergehend die Sonne raus. Ab dem Nachmittag dann aber wieder mehr Wolken und ein paar Schauer. Aber es wird wieder ein Ticken wärmer als heute bei 24 bis 27 Grad.
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2: Hallo zu euch in die Autos. Wir haben einen Unfall in Würzburg am Berliner Ring bei der Ausfahrt Schweinfurter Straße. Da sind aktuell 2 Spuren gesperrt. Und es wird noch geblitzt, und zwar in Würzburg in der Oberdürbacher Straße bergab auf Höhe Zimzom in der 30er-Zone. Wo auch immer ihr seid, eine gute Fahrt.
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2: Und mit euren meistgelikten, meistgesuchten und meistgeklickten Hits des Tages. Und jetzt mit einem sehr coolen und sehr viralen Hit aktuell. Tame Impala ist das für euch mit Dracula. Ich wünsche euch einen schönen Feierabend hier beim Heimvorteil.

Das ist der aktuelle von Ariana Grande. Hate That I Made You Love Me, Top 30 der meistgesuchten Tracks. Und Ariana Grande ist gerade in London unterwegs und spielt dort noch 8 Konzerte für ihre The Eternal Sunshine Tour. Danach hat sie dann aber erstmal vor, sich eine längere Auszeit zu nehmen. Wir machen weiter mit Harry Styles, das ist American Girls.

0: Olivia Rodrigo ist das mit Drop Dead, Top 20 der meistgesuchten und Top 15 der meistgelikten Tracks. 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
1: Ich bin Joshua Heise. Deutschland stärkt seine Drohnenabwehr. Dazu gibt es nun ein neues Forschungszentrum in Sachsen-Anhalt in Kochstedt. Bundesinnenminister Dobrindt sagte bei der Eröffnung, es gehe darum, sich in einem Schattenkrieg zu behaupten. Claudia Wächter berichtet.
2: Dieser Schattenkrieg ist eine dunkle Bedrohung, warnt Dobrindt. Aber der Tag heute sei bedeutend, denn man verstärke endlich die Schlagkraft gegen angreifende Drohnen, gegen eine hybride Bedrohung. Konkret geht es in dem Zentrum um die Fragen, wie erkennt man Drohnen, ortet sie und vor allem, wie holt man sie schnell vom Himmel?
1: Die Kontrollen an den deutschen Außengrenzen sollen um ein weiteres halbes Jahr verlängert werden. Innenminister Dobrindt hat den Schritt offiziell bei der EU-Kommission angemeldet. Die Lage an Europas Außengrenzen zeige, dass zum Zurückdrängen der illegalen Migration weiterhin Kontrollen benötigt würden, sagte Dobrindt der Bild-Zeitung. Letzten Monat waren zehntausende Migranten in die spanische Exklave Ceuta gekommen. Finanzminister Klingbeil hat die Kritik von CDU und CSU an seiner Steuerreform zurückgewiesen. Die Unionschefs Merz und Söder hätten die Pläne im Koalitionsausschuss mitentschieden, so der SPD-Vorsitzende. Der Entwurf sieht Entlastungen von rund 10 Milliarden Euro jährlich vor, vor allem für kleine und mittlere Einkommen. Eine Familie mit zwei Kindern solle dadurch etwa 600 Euro im Jahr sparen. Nach dem beinahe Unfall am Münchner Flughafen vor wenigen Tagen wird ein weiterer Zwischenfall gemeldet. Allerdings scheint dieser harmloser zu sein. Ein Lufthansa Airbus A380 setzte bei der Landung gestern zu früh auf, sodass an der Startbahn die Beleuchtung beschädigt wurde. Den Menschen an Bord passierte nichts. Beim ersten Vorfall eines Flugzeugs aus Vietnam gab es Probleme beim Start.
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3: In den Böden in Unterfranken schlummern immer noch Altlasten des Zweiten Weltkriegs wie Munition und Blindgänger. Davor warnt Bayerns Innenminister Herrmann. Vor allem die Städte Würzburg, München, Nürnberg und Augsburg gelten als belastet. Unterfrankenweit wurden letztes Jahr 5 Blindgängerbomben entschärft. 2 in Wartmannsroth im Kreis Bad Kissingen und 3 in Sulzheim im Kreis Schweinfurt. Sommerferien heißt im Landkreis Würzburg. Bauen, werkeln und eigene Hüttendörfer errichten. Nirgendwo in Bayern gibt es so viele Abenteuerspielplätze wie hier. Das hat das Landratsamt mitgeteilt. Von den 69 Plätzen im Freistaat liegen 22 im Landkreis Würzburg. Und auch pro Kind ist der Kreis Spitzenreiter. Auf 10.000 junge Menschen kommen 11,7 Plätze.
4: Dankeschön, Shari Golla, für diese News. 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
4: 19 Grad haben wir aktuell in Schweinfurt. In Würzburg sind es noch so um die 20 Grad. Heute Nacht wird es auch gar nicht so kalt. Die Temperaturen sinken auf 18 bis 15 Grad. Die Wolken lockern dann auch auf und die Schauer sind erstmal weniger. Morgen kommt dann auch vorübergehend die Sonne raus, ab dem Nachmittag dann aber auch wieder mehr Wolken und Schauer, aber ein bisschen wärmer als heute bei 24 bis 27 Grad.
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4: Hallo zu euch in die Autos. Das sieht gut aus bei uns auf den Straßen. Immerhin keine größeren Meldungen mehr. Aber wenn ihr noch was gesehen habt, dann ruft uns gerne an oder schreibt einfach eine WhatsApp hier ans Gong-Studio. Ansonsten gute Fahrt.
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4: Und mit euren meistgelikten, meistgesuchten und meistgeklickten Hits des Tages. Und jetzt mit dem meistgesuchten Track der Stunde, Ugel und Move into the Sun.

0: Top 10 der meistgelikten Tracks hier bei Radio Gong. Das ist Jazik und Aiken hier bei eurem Heimvorteil. Ja, egal ob ihr am Strand seid, auf dem Weg in den Urlaub oder einfach zu Hause auf der Couch. Wir haben einen sehr coolen Trend für euch. Der ist einfach perfekt zum Runterkommen und mal was anderes machen als Insta-Reels und TikToks zu schauen. Und zwar geht es um Murdoku. Es ist ein bisschen, wie der Name schon sagt, wie Sudoku, aber statt Zahlen einzutragen, müsst ihr dort einen Mörder suchen. Kai-Uwe Hampel vom Hugendubel in Würzburg hat uns erzählt, wie das aussieht.
1: Das sieht im Prinzip aus wie eine Wohnung, wo sie verschiedene Räume haben, wo eben die Protagonisten platziert werden. Manchmal ist es auch eine Terrasse, ein Pool oder sowas, aber im Prinzip ist es das gleiche Prinzip. Sie kombinieren sozusagen die Logik der Sätze, also die Vorgaben der Sätze zu den einzelnen Personen mit den Feldern, mit dem optischen Spielfeld, also ob derjenige auf einem Stuhl saß, neben einer Pflanze stand, sowas in der Richtung.
0: Schaut gern auch mal auf Instagram vorbei, da hat meine Kollegin Chiara ein sehr cooles Video für euch gemacht. Da könnt ihr euch mal anschauen, ob das was für euch ist. Und wenn ihr das Ganze mal ausprobiert, also ihr habt mehrere Verdächtige und Hinweise und dann müsst ihr versuchen, das Rätsel eben zu lösen. Im Hugendubel ist das Murdoku schon ausverkauft gerade, aber ihr könnt es zum Beispiel online bestellen oder auch auf murdoku.com mal kostenlos spielen und einfach mal schauen, ob das was für euch ist.

0: Das ist ein ganz neuer Summer-Track von James Blunt. Taste Like Summer hier bei Radio Gong.
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0: Top 10 der meistgesuchten Tracks, Anitor und 54 Ultra mit Talk to You hier bei Radio Gong. Ja, Flugzeug oder Auto, es ist irgendwie alles teuer gerade im Moment. Wie wär's denn mal mit dem Fahrrad zu fahren? Das hat Till Stolz gemacht. Er ist mit dem Fahrrad von Norwegen bis nach Würzburg gefahren. 28 Tage war er dafür unterwegs. Er ist durch Oslo gefahren, Kopenhagen und Hamburg zum Beispiel. Und zwischendurch hat er sich auch immer mal so ein paar Aufgaben gestellt. Zum Beispiel mal einen Tag lang fremden Menschen einfach mal zu helfen oder einfach mal fremden Menschen ein Kompliment zu machen. Und in Würzburg ist er am Wochenende dann mit einigen Freunden und Pizza empfangen worden. Und eine Sache, die hat er uns auch mitgebracht.
1: Ich sage euch eins, ich bringe euch den Regen mit nach Deutschland.
0: Ja, das hat er gut gemacht, auf jeden Fall. Also, braucht natürlich ein bisschen Zeit, mit dem Fahrrad in den Urlaub zu fahren, aber vielleicht doch irgendwie eine coole Möglichkeit, statt einem Roadtrip einfach mal Bikepacking zu machen, heißt das nämlich. Es ist umweltschonend, ihr macht auf jeden Fall Sport und damit was für eure Fitness und eure Gesundheit und es ist auch einfach ein richtig, richtig cooles Abenteuer.

Das ist ein ganz neuer Track hier für euch bei Radio Gong. Kimo Sounds und Rise Slow bei eurem Heimvorteil. Ist ein Track, der tatsächlich auf Social Media ziemlich viral geht. Auf TikTok gibt es da so einen Tanz dazu. Und deswegen ist der auch schon meist gesucht. Und zwar sogar unter den Top 5 aktuell. Also wenn der euch gefällt, dann liked den gern fleißig auf radiogong.com oder in der Gong-App. Und dann spielen wir den auch sehr gerne häufiger für euch. Weiter geht's mit Teddy Swims. Das ist Lose Control.

0: Das ist der neue Track von Martin Garrix und YouTube Fireflies, Top 15 der meistgelikten Tracks hier bei Radio Gong und der Track, den Martin Garrix erst beim Closing vom Tomorrowland gespielt hat. Ich finde auch wirklich ein sehr, sehr cooler Track. Das war's jetzt von mir, von eurer Feierabendfehle. Ich wünsche euch ganz viel Spaß jetzt mit meinem Kollegen Andy Pool. Wir hören uns morgen wieder ab 18 Uhr zu den Hits des Tages. Und bis dahin würde ich sagen, ich wünsche euch eine gute Fahrt.
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1: Ich bin Joshua Heise. Die Kontrollen an den deutschen Außengrenzen sollen um ein weiteres halbes Jahr bis Mitte März verlängert werden. Das hat Bundesinnenminister Dobrindt jetzt offiziell bei der EU-Kommission angemeldet. Thomas Brockt berichtet.
2: Eigentlich sollen im Schengen-Raum die Grenzen offen sein. Doch schon seit 2 Jahren gilt das für die deutschen Außengrenzen nicht mehr. Kritik daran gibt es immer wieder. Doch jetzt kommt, wenn die EU-Kommission nicht widerspricht, die nächste Verlängerung. Innenminister Dobrindt hatte das schon vor kurzem angekündigt. Nach dem Massenansturm von Migranten auf die spanische Exklave Ceuta in Nordafrika.
1: Obwohl es zuletzt mehr Genehmigungen für den Bau von Wohnungen gegeben hat, bremst der Mieterbund dennoch die Euphorie. Dort spricht Präsidentin Weber-Moritz von einem guten Signal, aber nicht von einer Trendwende. Von Genehmigung bis Fertigstellung sei es ein weiter Weg. Zudem brauche es vor allem bezahlbaren Wohnraum und aktuell befänden sich noch rund 760.000 Wohnungen im Bau.

0: Im Hohenfenn in Belgien kämpft die Feuerwehr weiter gegen die Flammen. Damit diese nicht auf deutsches Gebiet übergreifen, werden Brandschneisen geschlagen. Das Feuer ist laut belgischem Innenministerium weitgehend gestoppt. Nur eine Brandfront in unwegsamem Gelände lässt sich vom Boden aus nicht bekämpfen. Problem: Löschflugzeuge können wegen Regens und Bewölkung nicht fliegen. Apple ändert von Oktober an seinen App Store in der EU. Nutzer sollen dann mehr Wahlfreiheit beim Herunterladen und Bezahlen von Apps bekommen. Zudem dürfen Entwickler ihre Programme künftig leichter auch außerhalb des App Stores anbieten. Die EU-Kommission hatte Apple letztes Jahr wegen Verstößen gegen den Digital Markets Act mit 500 Millionen Euro Strafe belegt und will die Umsetzung der Änderungen jetzt genau beobachten.
1: Entschuldigung. 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
1: Es ist drückend so ein bisschen, ne? Auch wenn es eigentlich nicht ganz so warm ist. In der Nacht Tiefstwerte 18 bis 15 Grad, sehr mild eigentlich. Es lockern sich dann ein paar Wolken auf nach den letzten Schauern, die es jetzt immer wieder geben kann. Morgen dann vorübergehend die Sonne, am Nachmittag aber wieder mehr Wolken, ein paar Schauer, 24 bis 27 Grad. Die restliche Woche, sonnige Phasen, einzelne Schauern, Gewitter. Und Freitag, Samstag sieht es wahrscheinlich am freundlichsten aus, die Temperaturen rund um 25 Grad.
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1: Das Ganze um 20:02. Hallo Autofahrer. Die A3 Frankfurt Richtung Würzburg bei Hößbach. Gegenstände auf dem linken Fahrstreifen. Bitte Vorsicht hier in diesem Bereich. Ansonsten keine größeren Störungsmeldungen. Allen unterwegs auf jeden Fall. Natürlich, egal wo ihr denn seid, eine gute Fahrt.
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1: Ihr seid bei der Late Night Show und ich wünsche euch natürlich einen schönen Dienstagabend mit BTS und Swim. Servus.

Fastboy haben auf der Residenz gespielt, am Residenzplatz. Was für ein Fest. Unsere Gong Locals, die quasi in die weite Welt gezogen sind nach Berlin und dort unterwegs sind. Ein Gong Local haben wir heute auch hier im Studio. Da werden wir gleich mehr drüber erfahren. Auch einer, der in die weite Welt gezogen ist. Jochen Veit, bekannt auch als Crazy Dog und auch als Mannschaftsarzt von den Iserlohn Roosters in der DEL. Das und viel mehr erfahren wir gleich hier auf Radio Gong. Bei der Late Night Show jetzt erstmal Taylor Swift und I Knew It.

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0: So. Kamrat, Love Sober, neu hier auf Radio Gong. Hast du einen Lautstärkeregler gefunden? Ja,
1: ja, alles gut. Ja,
0: ist alles gut, ja, perfekt. Bei mir im Studio, ich habe es gerade gesagt, Crazy Dog, Jochen Veit.
1: Grüß dich,
0: bei mir. Schön, dass du wieder mal in Würzburg

0: bist, weil ihr habt ja gerade Saisonvorbereitung. Man muss ja wissen, dieser Mann ist multitaskingfähig, ein Multitalent. Er macht nicht nur Musik, er ist nicht nur dafür zuständig, Leute wieder fit zu machen quasi, sondern er ist auch Mannschafts...
1: Du bist kein Lärm, du bist ein...
0: Jetzt frage ich mich, warum das angegangen ist. Aber wir werden es jetzt gleich hören nochmal. Das war jetzt spannend, ne? Einfach so. Jetzt habe ich unsere Mikrofone runtergezogen, aus irgendeinem Grund. So, jetzt nochmal.
2: Ja, du greifst allen vor.
0: Das war ganz komisch. Das war wie so eine elektrische Ladung quasi. Ne?
2: Ein Poltergeist, der wollte schon unbedingt Crazy Dog spielen.
0: Der wollte unbedingt Crazy Dog spielen, ja. Also, übrigens, wir spielen es jetzt mal an. Komm, wenn wir schon da sind, ne?
1: Du bist

0: der Zeit.
1: Für einen Freund hatten wir schon mal vorgestellt und das ist ein ganz besonderer Song, der auch für einen guten Zweck ist quasi, ne?
2: Genau, weil alle Einnahmen, die durch den Song reinkommen, werden von mir gespendet an die Organisation HateAid.org, die sich gegen Internetbully und so weiter einsetzt. Und deswegen ist es mir immer wichtig, dass der so oft und so viel es geht gespielt und geteilt und verlinkt und ich weiß nicht was wird und geschazamt, weil das ist mein Ehrenwort, also alles was da reinkommt, das gilt generell für meine Musik, wird, bis ich nicht irgendwann auf Nummer 1 stehe, wird gespendet. Das ist auf jeden Fall so.
1: Ja. Es ist mega, also das heißt Crazy Dog, ganz einfach und für einen Freund findet ihr auch online bei uns unter dann quasi die Gong Locals, da findet ihr alles dazu, alle Streams, alle Links und so weiter. Musik machst du natürlich auch schon lange, aber du bist ja auch Arzt und nicht nur das, du bist Mannschaftsarzt bei den Iserlohn Roosters der DEL und ihr seid gerade mitten in der Vorbereitung, denn die DEL-Saison, wann geht sie denn los?
2: In der zweiten Septemberwoche geht es wieder los. Wir haben jetzt die Mannschaft soweit durchgecheckt. Also ich bin ja nicht alleine. Ich habe noch Kollegen, die das mitmachen und einen ganz fleißigen Physiotherapeuten. Grüße gehen raus an Tobi. Und ja, wir haben jetzt gerade die Mannschaften durchgecheckt und haben die obligatorischen Pressetermine wahrgenommen mit Mannschaftsfoto etc. pp. Also von der Seite kann es losgehen. Es gab schon das erste Testspiel auswärts. Über das Ergebnis sprechen wir lieber nicht.
1: Irgendwann anders. Das machst du jetzt, ich glaube, 20 Jahre, kann das sein?
2: Ich bin jetzt im 20. Jahr, genau,
1: Wahnsinn.
2: Das Jubiläumsjahr, also in Iserlohn das 20. Jahr. Ich bin 25 Jahre bei meinem Fußballverein schon tätig. Ich hatte vorher noch zwei andere Eishockeyvereine, den einen gibt es nicht mehr, das waren die Revierlöwen Oberhausen, damals in der dritten Liga und der Herner e.V., vierte und dritte Liga, die ich noch mitbetreut habe. Und seit der Saison 2007/2008 in Iserlohn an der Bande, tatsächlich 20 Jahre. Die Zeit fliegt.
1: Du hast ja viel mitgemacht an der Zeit, ne? Also das ist schon extrem, ne? Also ich meine, ist eine Sportart, die jetzt sage ich mal nicht ganz so zimperlich ist. Also da, aber die Jungs sind ja auch nicht zimperlich, ne?
2: Also, nö. Also es ist ein abendfüllendes Programm, auf jede Verletzung einzugehen. Aber ich erinnere mich gut, einmal hatten wir die Hamburg Freezers zu Gast und da hat ein Spieler, der Christoph Schubert, eben deutscher Spieler, hat für die Hamburg Freezers von der blauen Linie im Powerplay abgezogen und hat seinen Mannschaftskollegen im Gesicht getroffen.
1: Autsch.
2: Der Physiotherapeut von Hamburg ist direkt aufs Eis, hat ihm das Handtuch vor die Nase gehalten und auf dem Weg in die Kabine hat er das Handtuch runtergenommen und mich gefragt, Doc, sind meine Zähne okay? Und ich habe gesehen, dass die Nase auf halb acht hing und habe gesagt, ich glaube, die Zähne sind nicht dein Problem. Und interessanterweise, im Jahr drauf, im Rahmen der Saisonvorbereitung, geht meine Praxistür auf und genau dieser Spieler mit der bis dahin wieder geraden Nase kommt rein und sagt, ich glaube, wir kennen uns. Und ich sage, ich glaube auch.
1: Du bist ja normalerweise nicht für Gesichtsverletzungen zuständig, aber du machst alles, ne?
2: Alles. Also das, was da passiert, muss erstmal verarztet werden und dafür bin ich dann da.
1: Aber
2: für die Erstversorgung.
1: Du flickst die jetzt nicht Zähne zusammen und so weiter und so fort. Da muss dann schon der Kieferchirurg ran, ne?
2: Naja, ich habe tatsächlich in meinem Arztkoffer eine sogenannte Zahnbox und wenn die Zähne zu retten sind, dann packe ich die da rein und gebe sie dem Spieler mit und dann kann er am nächsten Tag zum Zahnarzt, dass er die da einpflanzen kann.
1: Ich habe gedacht, du hast eine Box mit Zähne.
2: Nein. Das wäre mal ein neues
1: Sammelobjekt. So, die Farbe passt in etwa und dann zack, stecken wir das rein. Ich meine, es ist ja für einen Eishockeyspieler eine Auszeichnung, wenn ein Zahn oder drei fehlen. Ne? Das ist ja eigentlich
2: also
1: Standard.
2: Das Spannende ist, wenn die Jungs dann ihre Prothesen nachts ins Glas packen und die auch so rausnehmen können, dass es wirklich gruselig aussieht. Das machen die dann ganz gerne, weil zum Spiel macht es ja keinen Sinn, die Prothese drin zu lassen.
1: Selbstverständlich, ja.
2: Die sagen dann immer, ja gut, einpflanzen lassen kann ich sie mir.

0: Ja, wenn ich bei einer Karriere am Ende bin.
1: Absolut.
0: Macht Sinn.
1: Macht Sinn. Spannend. Also das heißt, 20 Jahre, das ist schon echt ein Wort. Und dieses Jahr habt ihr einen Spieler aus Schweinfurt dabei.
0: So, endlich. Ich bin, also nochmal, ich bin ja Exil-Unterfranke. Ich wohne ja in der Nähe von Münster und Iserlohn ist halt dann der nächste Eishockeyverein, der einen Arzt gebraucht hat. Und dieses Jahr tatsächlich zum ersten Mal, zumindest dass ich mich erinnere, in meiner Zeit ein Unterfranke aus Schweinfurt, Dennis Lobach, ganz liebe Grüße. Und ja, ich freue mich total, dass endlich mal jemand aus der Heimat mich da quasi aus dem Fränkischen unterstützt. Wobei wir hatten auch schon Franken dabei, Sven Ziegler aus Nürnberg war auch da, Marco, waren noch ein paar, aber wie gesagt, genau, dieses Jahr ein Unterfranke.
1: Endlich toll, mal. Endlich, ne? Siehst du? Also, die Schweinfurter, ich weiß, die hören ja zu. Man hört uns ja in der ganzen Region, wir sind ja überall ja mittlerweile. Und das heißt, die jubeln jetzt selbstverständlich, weil die Mighty Dogs schon stark sind, eishockeytechnisch, eigentlich hier in der Region. Und da muss man sagen, alles gut. Und da werden wir sehen, was er dann bei euch bringt. Wie war der Eindruck bisher?
0: Viele Punkte. Also, wie gesagt, vom Untersuchungsbefund, alles top, aber gilt für alle Jungs. Also jetzt nicht nur für ihn, bin ich bestens zufrieden.
1: Na also, gleich musikalisch ein bisschen mehr, natürlich mit Crazy Dark. Jetzt erstmal Lady Gaga für euch mit Abracadabra.

0: Topic und Becky G, sorry, Papi. Und ich habe bei mir Crazy Dog Jochen Veit im Studio, der Mannschaftsarzt von den Iserlohn Roosters der deutschen Eishockeyliga, DEL. Als Eishockey-Fan bist du natürlich auch ab und zu in Kanada. Also das heißt, du warst jetzt in Kanada, in Edmonton. Da natürlich, da ist Eishockey ja die Sportart Nummer eins. Es gibt zwar auch Canadian Football da oben, aber Eishockey ist Eishockey in Kanada sowieso, oder?
1: So sieht's aus, wobei bei der Urlaubsplanung tatsächlich, was mir dazwischen kam, war die Fußballweltmeisterschaft. Das hatte ich total nicht auf dem Schirm als Eishockeyarzt. Aber gut, haben wir dann noch so am Rand mitgenommen, meine Frau und ich. Aber ja klar, Eishockey ist natürlich drüben die Sportart Nummer eins. Und wir hatten den großen Vorteil, dass wir auch bei ganz vielen Freunden zu Besuch sein durften, die besuchen durften und die uns auch einiges gezeigt haben, auch einige Kuriositäten und Geschichten mit uns geteilt haben, wo ich gesagt habe, das kann ich mir alles gar nicht so vorstellen. Und das musste natürlich dann direkt zu Musik verarbeitet werden.
0: Du hast dich inspirieren lassen. Ich meine, so funktioniert ja deine Musik grundsätzlich. Du gehst durch die Gegend und siehst seltsame Sachen und hast gesagt, da mal einen Song draus.
1: Genau. Also gerade jetzt, was die letzte Reise anging, waren es eigentlich zwei Geschichten, zwei Episoden. Also zum einen behaupten die Menschen aus der Provinz Alberta, die da wohnen, wo also auch Edmonton und Calgary liegt, dass diese Provinz auf der Welt eigentlich einzigartig rattenfrei ist. Und dass,
0: weil es so kalt ist oder?
1: Nö,
0: weil es einfach so nett da ist und so sauber.
1: Nein, weil es tatsächlich eine Zone gibt, die durch Pest Control überprüft wird. Mhm. Ich habe gesagt, ja gut, da habt ihr halt ein paar mehr Klapperschlangen reingesetzt, die kümmern sich um den Rest. Aber sie meinten, nein, das wird kontrolliert. Und dann habe ich gesagt, genau, wenn die Ratte von Saskatchewan von Osten kommt und merkt, jetzt kommt die Grenze zu Alberta, sagt sie, stopp, ich glaube, ich muss umdrehen. Ich kann es mir nicht vorstellen. Daraus musste ich natürlich einen Song machen. Und der andere Song, der handelt von etwas Gutes, kennen wir in Deutschland eigentlich auch. Das nennt sich dann Kunstinstallation. An einer sehr befahrenen Straße in Edmonton, an der man wirklich mit einer hohen Geschwindigkeit vorbeifährt, liegen auf einmal große silberne Kugeln, die so ähnlich aussehen wie Weihnachtsbaumkugeln in überdimensional groß, die aber eigentlich so schlecht zu erreichen sind, dass man wirklich nur sehr schnell daran vorbeifährt. Und diese Kugeln müssen unfassbar teuer gewesen sein.
0: Da freut sich jeder natürlich, ne?
1: Jeder Steuerzahler ist, glaube ich, total begeistert. Ich habe dann natürlich, also abgesehen davon, ich habe einen Song draus gemacht und habe den auch dem Bürgermeister von Edmonton geschickt. Ich habe eine Antwort bekommen, die war sehr knapp, aber er hat es zur Kenntnis genommen, dass ein Deutscher in Edmonton war und darüber einen Song geschrieben hat.
0: Wir hören jetzt erstmal ein bisschen in den Rattensong rein.
1: Ja, gerne.
0: Welcome to Alberta.
1: So
0: also
1: heißt
0: das
1: er.
0: Heißt, du heißt die Ratten quasi willkommen sozusagen. Also
1: alle außer den Ratten.
0: Außer, verstehe, ja. Und das auf Englisch, Achtung.

0: Du kannst kommen, deine Ratte, aber nicht.
1: Die muss draußen bleiben.
0: Ja, es gibt ja viele, die Haustiere haben, Ratten als Haustiere sozusagen. Die sind quasi da nicht willkommen.
1: Du musst dir das... Da laufen Gophers, Groundhogs über die Straßen. Du hast Löcher im Boden, wo Schlangen drin sind, aber Ratten gibt's nicht.
0: Ja. Ich weiß nicht. Klingt, sage ich mal, nicht sehr plausibel.
1: Ich glaub's nicht.
0: Man kann ja damit prahlen.
1: Genau.
0: Wieso nicht?

0: Wäre ja schön, wenn es so wäre.
1: Ja, finde ich auch.
0: Also ich habe tatsächlich keine Ratte gesehen.
1: Aber du hast eine Klapperschlange gesehen, habe ich gehört.
0: Da wäre ich fast draufgetreten.
1: Was?
0: Beim Spazierengehen. Siehste,
1: deswegen gibt es keine Ratten.
0: So ist es.
1: Ja, ist einfach so. Das mit den Silver Balls hören wir gleich.
0: Ja.
1: Das finde ich auch ganz lustig eigentlich. Ja. Also jetzt erstmal Leonie und Callum Scott hier auf Radio Golden State. Gleich mehr mit Crazy Duck.

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1: Ich bin Joshua Heise. Der CO2-Preis muss Firmen so sehr wehtun, dass sie lieber in klimafreundliche Projekte investieren. Das zeigt eine Umfrage des IFO-Instituts. Demnach müsste der Preis pro Tonne CO2 fast doppelt so hoch sein wie bisher. Doch die EU-Kommission und Bundeswirtschaftsministerin Reiche wollen den Emissionshandel weiter abschwächen. Damit würde der Anreiz, klimafreundlich zu investieren, quasi wegfallen. Wieder ein Zwischenfall am Münchner Flughafen. Gestern Abend ist ein Flugzeug zu früh aufgesetzt und hat dabei die Beleuchtung der Landebahn beschädigt. Das hat die Lufthansa jetzt bestätigt. Alle 351 Passagiere blieben unverletzt.

0: Mehr dazu von Pia Wegner.
1: Wieso der Airbus zu früh aufgesetzt hat, ist bislang unklar. Die Bundesstelle für Flugunfalluntersuchung hat sich der Sache angenommen. Erst am Samstag war eine Boeing der Fluggesellschaft Vietnam Airlines beim Start über das Bahnende hinausgefahren, weil sie zu langsam war. Das Flugzeug konnte zwar gerade noch so abheben, musste aber 2 Stunden später beschädigt wieder in München landen.
0: Deutschland muss feuchter werden, so fordern es die beiden Umweltschutzverbände NABU und BUND. Hintergrund sind die schweren Wald- und Moorbrände im Hürtgenwald und im Hohenfenn nahe der belgisch-deutschen Grenze. Die Verbände betonen, wenn trockengelegte Moore, Wälder und Auen schnell wieder vernässt werden, schützt das nicht nur gegen Brände, sondern auch vor Dürre, Hitze und Starkregen. In Perus Hauptstadt Lima sind archäologische Überreste eines möglichen Menschenopfers entdeckt worden. Das rund 1400 Jahre alte Skelett eines vermutlich erwachsenen Mannes wurde in der Ruinenstätte Huacapucyana gefunden, dort, wo einst ein unterirdischer Wasserkanal rituell verschlossen wurde. Das Kulturministerium sieht darin neue Einblicke in die indigene Kultur Perus.
2: Soweit die Nachrichten, alle News aus der Region zum Nachlesen auf radiogong.com und auch in der Gong.
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2: Wir haben für euch 18 bis 15 Grad in der Nacht. Es lockert sich etwas auf, nachdem es hier und da noch ein paar Schauer geben kann. Morgen dann vorübergehend auch sonnig. Im Lauf des Nachmittags mehr Wolken, ein paar Schauer kann es geben. 24 bis 27 Grad danach, die Temperaturen rund um 25 Grad, Donnerstag, sonnige Phasen, einzelne Schauer und Gewitter. Freitag und Samstag sieht es wahrscheinlich recht freundlich aus. Zumindest da ist am meisten die Sonne irgendwie zu erwarten. Und ja, gucken wir mal. Wir halten euch auf dem Laufenden.
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2: 21:03. Hallo Autofahrer. Wir haben aktuell keine größeren Störungsmeldungen. Allen unterwegs eine gute Fahrt.
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2: Ihr seid bei der Late Night Show. Gleich mehr mit Crazy Dog. Hier ist erstmal Mark Forster und ein Lied.

0: Cat's Eye Animal hier auf Radio Gong. Ja, wir hatten Tiere vorhin, die Ratten, die nicht nach Alberta gehen,
1: reingelassen werden.
0: Die übrigens bei mir im Studio immer noch Crazy Dog Jochen Veit, unser Gong Local, der ja mittlerweile im Münsterland oben wohnt und Mannschaftsarzt bei den Iserlohn Roosters in der DEL ist, aber eben auch Musik macht. Und das schon lange. Das hast du ja hier auch in Würzburg gemacht mit vielen Kollegen, die man so kennt, ne?
1: Mit ganz berühmten Bands, wer erinnert sich nicht? Big Time war die Band damals mit Johnny Mitnacht, Roger Eckel, Carola Thieme und Jochen Volpert. Und ja, ich habe schon gesagt, also du hast ja vorhin gesagt, auf dem Residenzplatz gab es ein großes Festival. Also ich sehe Big Time da irgendwann nochmal auf der ganz großen
0: Bühne. Ein Revival, haben wir letztes Mal schon drüber gesprochen. Ich glaube, da steht irgendwas irgendwann mal.
1: An mir soll es nicht liegen. Du musst dich da mal ein bisschen einbringen, Andi.
0: Ach so, ich bin jetzt quasi, der Ball liegt bei mir quasi.
1: So.
0: Also, apropos Ball.
1: Ja.
0: Silver Balls.
1: Also, die Silver Balls.
0: Silver Balls, was sehr schön im Englischen zweideutig sein kann, auf Edmonton. Also das heißt, du hast ja vorhin schon gesagt, da gibt es eine Kunstinstallation dort quasi, mehr oder weniger eine Autobahn. Das sind so mannshohe silberne Kugeln von Steuergeldern bezahlt, die keiner wahrnimmt, weil sie mit 100 km/h vorbeifahren. Schneller darf man ja da nicht. Und es ist so ein bisschen ein kleiner Aufreger, sage ich mal, dort.
1: Ja, also auf jeden Fall so, dass unsere Freunde haben uns darauf hingewiesen und haben gesagt, so ein, ich sag's jetzt nicht, aber ja, vielleicht so eine Verschwendung, ich weiß es nicht, aber es ist natürlich lustig, wenn man auf sowas hingewiesen wird und sich das dann anguckt und wirklich auch so ein bisschen verdutzt ist. Und ich habe gesagt, ja, ich muss da einfach ganz spontan einen Song draus machen. So ist der entstanden. Ich habe natürlich dann direkt mangels Videomaterial, weil wir immer zu schnell vorbeigefahren sind, über KI noch ein entsprechendes Video erstellt mit einer albernen Avatar von mir und habe dieses Video dann dem Bürgermeister von Edmonton geschickt und mich herzlich für diese Kunstinstallation bedankt und habe auch folgende Antwort bekommen. Hello Dr. Veit, thank you for sharing a fun take on the Talus Dome. Regards, Office of the Mayor. Also immerhin, sein Büro hat mir geschrieben.
0: Das ist doch was.
1: Also, ja.
0: Also mit Begeisterung, man spürt es direkt
1: in den
0: Sätzen.
1: Ich habe natürlich dann einen oben drauf gepackt und habe mir gedacht, also wenn der Bürgermeister schon so von meiner Musik begeistert ist, dann muss es ja eigentlich auch nochmal in Edmonton ins Radio schaffen. Das ist dann letzten Sonntag passiert.
0: Ach, tatsächlich?
1: Ja, es gibt den Country-Sender Kissin' FM in Edmonton und da ist der Moderator der Morning Show, der Randy Marshall. Und den hatte ich angeschrieben und habe gesagt, Randy, pass mal auf, so und so war das. Und er hat auch gesagt, das gibt's ja gar nicht, dass in Deutschland sich einer Gedanken macht zu unseren Silver Balls.
0: Ja.
1: Und er hat's angespielt. Also ich kann jetzt schon mal sagen, ich bin quasi international gespielter Radiokünstler.
0: Wow.
1: Ich bin total happy.
0: Kanadische Charts quasi. Übrigens, der Song klingt so.
2: Oh!

0: Yeeha.
1: Wenn das nicht nochmal die offizielle Hymne von Edmonton wird, dann weiß ich auch nicht.
0: Ich bin mir sicher, dass wenn Leon Dreiseitel das jetzt hören sollte, dann wird er dafür sorgen, dass die Oilers in der nächsten Saison nur mit diesem Song aufs Eis kommen.
1: Du könntest ja das nochmal umwandeln in Silver Pucks of Edmonton und dann wäre es vielleicht eine Eishockey-Hymne.
0: Ja, also man muss ja nur seine Connections nutzen. Also die Eishockey-Welt ist ja klein und warum nicht?

0: Also, wenn schon ein Deutscher einen Song über etwas in Edmonton gemacht hat, ja, und ein deutscher Spieler da drüben, der Topstar ist, schlecht. Ich finde, da muss doch was gehen.
1: Also ich finde, auch in Würzburg würde was gehen. Du kannst ja nochmal, also du hast ja schon Songs hier über diese Stadt gemacht, aber wenn du jetzt nochmal durchläufst, gibt es sicherlich das eine oder andere, vielleicht eine Baustelle oder so, die du in Griff, weil die sind ja so lange immer da, dass dieser Song sicherlich nicht nur fertig wird, sondern ein Evergreen sein.
0: Also ich muss zugeben, auf dem Weg zum Studio gerade habe ich mich wieder gewundert, wo ich durchkomme und wo nicht. Was ist mit meinem Würzburg los?
1: Ja, es ist Ferienzeit, sind da. Und wenn in Ferien sind die ganzen Baustellen immer, damit halt nicht so viele Leute unterwegs sind, außer die, die sich verirren aus Bundesländern, die keine Ferien mehr haben.
0: Würzburg hat sich verändert. Ich sag's dir, wenn ich nach Würzburg komme, früher war es so, die unterfränkische Höflichkeit, die hat ja bedeutet, dass man eigentlich keine Auskunft bekommen hat. Und heutzutage, du gehst in ein Geschäft, du wirst freundlich begrüßt.
1: Was?
0: Ich war heute im Hofladen. Fantastischer Laden übrigens. Ja, super. Und alle so freundlich. Also irgendwas ist mit Würzburg passiert. Wetter war früher immer gut in Würzburg. Ich meine, gut, wegen der Dürre brauchen wir Regen, aber...
1: Ja, es ist jetzt 2 Tage, wir hatten jetzt wirklich...
0: Ja, aber in den 2 Tagen, in denen ich hier bin.
1: Ja, das, keine Ahnung.
0: Irgendwas
1: vielleicht
0: ist mit
1: wollten
0: Würzburg.
1: Sie dich an Kanada erinnern.
0: Ich muss nur mal einen Song schreiben.
1: Ja.
0: So einen wie Jochen der Rochen oder so.
1: Ja, genau. Den hören wir auch gleich nochmal. Es gibt ein paar Klassiker. Gleich nochmal hier ein bisschen mehr mit Crazy Dog. Und Bebe Rexha, New Religion jetzt hier erstmal für euch in der Late Night Show auf Radio Bonn.

0: Krista Sarandi. Good old days. Bei mir im Studio Crazy Dog, unser Gong, a local. Der Mann, der nicht nur Musik macht, sondern auch der Mannschaftsarzt der Iserlohn Roosters ist, oben im Sauerland, im schönen Sauerland.
1: Ja, weit weg von zu Hause.
0: Das ist richtig, ja. Aber du bist ja hier verwurzelt sozusagen. Du hast hier musikalische Wurzeln. Wir haben ja schon einiges gehört von dir. Und du machst deine Musik ja fast immer mit Augenzwinkern.
1: Genau, also die meisten Songs sind wirklich nicht so ernst zu nehmen. Ich habe auf dem letzten Album, was erschienen ist, ist ein Cover von Shout von Tears for Fears. Das ist natürlich ernst. Da gibt es auch ein sehr düsteres Video dazu im Netz. Hat total Spaß gemacht, auch mal in die Rolle des Bösewichts zu schlupfen in dem Video tatsächlich. Für einen Freund, vorhin ja schon mal angespielt, auch mit ernstem Hintergrund. Und ich gucke schon, dass auf den Alben auch Texte dabei sind, die jetzt nicht nur Klamauk sind.
0: Ja, natürlich nicht. Also ja. Man braucht ja auch mal diese ernste oder, sag ich mal, nachdenklichere Seite. Ja,
1: die ist jetzt in meiner Musik nicht so ausgeprägt, das gebe ich zu.
0: Nein, aber wir haben ja gerade drüber gesprochen. Du kennst den Nicolas von Jupiter Jones sehr gut.
1: Genau, also ja? ist mein bester Freund tatsächlich und war Trauzeuge bei uns. Und der hat natürlich Texte drauf, da werde ich wirklich neidisch. Wenn ich solche Texte schreiben könnte, wären meine Songs auch nicht so albern wahrscheinlich.
0: Also die waren ja letzte Woche bei mir im Interview quasi hier bei uns. Also ich hatte ja mit ihnen gesprochen, neues Album draußen, kann man also wirklich empfehlen. Und der cooler Typ einfach, ne? Also das ist schon ganz cool, was sie da machen.
1: Ja, auf jeden Fall. Und auch generell der ganze Werdegang der Band, die ganze Geschichte, die auch mit dahinter steckt, auch so faszinierend. Er spricht ja selber ganz offen drüber, musste ja auch mal eine Pause einlegen und hat den Weg wieder zurückgefunden. Und ich glaube, das Album ist noch ganz gut gestartet und ich wünsche ihm einfach nur allen Erfolg damit. Er hat's einfach verdient.
0: Ja, die haben so geile Bundles dabei bei dem Album, mit buntem Vinyl und mit Wechselbild und ach, keine Ahnung. Also echt richtig hammermäßig, ja.
1: Also das Album, das Vinyl habe ich mir geholt mit dem Pop-Up-Cover. Das sieht wirklich traumhaft aus.
0: Das ist echt Hammer, was sie da gemacht
1: haben.
0: Die
1: Vinyl hat dann auch so eine ganz neonmäßige Farbe.
0: Ja, das ist schon richtig geil.
1: Das sieht cool aus.
0: Definitiv. Ja. Jetzt haben wir noch einen Song, den wir noch mal kurz reinhören wollen. Das ist ein Song, der ist auch interessant, wie er entstanden ist. Ne?
1: Ja, also es ist auch einer der ernsteren Songs, glaube ich, den du ansprichst. Nein, also dazu muss man sagen, wie gesagt, ich suche ja immer Ideen, die so ein bisschen skurril sind oder komisch und

Mein Stiefsohnemann, Joni, hat mich angesprochen, hat gesagt, Jochen, komm, wir machen mal einen Song. Und da habe ich gesagt, das finde ich eine klasse Idee, worüber sollen wir denn mal einen Song machen? Und hat er gesagt, weil er mich so ein bisschen hochnehmen wollte, über Jochen den Rochen ohne Knochen. Und dann habe ich sofort gesagt, ach so, das ist der, der ist durchs Toilettenrohr gekrochen. Und dann hat er sich kaputt gelacht und daraus kam dann die Idee zu dem Song Jochen der Rochen.

0: Jochen, der, du musst erstmal so einen Schwung voll Worte finden, die auf Jochen sich reimen, ja?
1: Also ich glaube auch, also wenn jetzt zum Beispiel meine kanadischen Freunde zuhören, also die haben ja immer mit meinem Namen ein Problem. How do you pronounce that?
0: Und dann Jochen.
1: Jochen, Johan. Und dann ich sag dann meistens, sag einfach Joe, das ist am einfachsten.
0: Genau. Mach mal.
1: Genau, und dann Jochen, der Rochen ohne Knochen. Ja, ich glaube, genau, da drehen das, die komplett durch.
0: Das geht, in der Schweiz geht's besser.
1: Ja, das
0: Also, all das und viel mehr findet ihr natürlich auch auf radiogong.com bei deiner Seite quasi, Crazy Dog, einfach suchen und zwar direkt bei den Gong Locals und da gibt's alle Links und alles, was du willst. Man kann dich natürlich folgen auf all deinen Kanälen. Ich wünsche dir auf jeden Fall nicht nur viel Spaß mit der Musik, ich wünsche dir eine erfolgreiche Eishockey-Saison, wie es Xaver Unsinn früher gesagt hat. Und
1: die Experten haben uns ja ganz weit nach hinten gepackt. Das sollen die ruhig machen.
0: Ja,
1: das ist
0: perfekt.
1: Ja, ist ja wie die Kickers Würzburg. Ne? Ja. Da heißt es ja auch, das gibt ja nichts dieses Jahr. Ich glaube, bei beiden Mannschaften, bei den Kickers und bei meinen Roosters, da sind deutliche Überraschungen drin.
0: Ja, also. Ja, ist für die Kickers auf jeden Fall schon mal gut losgegangen. Jetzt muss es nur dann im September gut losgehen für Iserlohn.
1: Ein guter Start wäre wichtig.
0: Ja, und wir werden schauen, wie fit die Jungs sind. Dann wissen wir, was du geleistet hast.
1: So ist es.
0: Crazy Dog, Jochen Veit, danke, dass du da warst.
1: Vielen Dank für die Einladung.
0: Liebe Grüße da hoch nach Iserlohn und so weiter. Und auf jeden Fall eine gute Zeit, viel Spaß und bis bald wieder mal hier in
1: Würzburg. Bis bald.
0: Und hier ist für euch Teddy Swims, Mr. Know It All. Bei der Late Night Show hier auf Radio Gong.

schöne Nummer, oder? Mr. C, Sometimes I'd Love You, hier auf Radio Gong, das Ganze an diesem Dienstagabend für euch, das Ganze hier bei der Late Night Show. Zeit für Temper City und Self-Aware, eine Nummer, die bei euch auch immer noch sehr, sehr gut ankommt, auch bei uns aus den Top 30, 19 Wochen am Stück dabei. Sensationell. Daumen hoch dafür. Okay.

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1: Ich bin Joshua Heise. Der CO2-Preis muss Firmen so sehr wehtun, dass sie lieber in klimafreundliche Projekte investieren. Das zeigt eine Umfrage des IFO-Instituts. Demnach müsste der Preis pro Tonne CO2 fast doppelt so hoch sein wie bisher. Doch die EU-Kommission und Bundeswirtschaftsministerin Reiche wollen den Emissionshandel weiter abschwächen. Damit würde der Anreiz, klimafreundlich zu investieren, quasi wegfallen. Wieder ein Zwischenfall am Münchner Flughafen. Gestern Abend ist ein Flugzeug zu früh aufgesetzt und hat dabei die Beleuchtung der Landebahn beschädigt. Das hat die Lufthansa jetzt bestätigt. Alle 351 Passagiere blieben unverletzt. Mehr dazu von Pia Wegner.
2: Wieso der Airbus zu früh aufgesetzt hat, ist bislang unklar. Die Bundesstelle für Flugunfalluntersuchung hat sich der Sache angenommen. Erst am Samstag war eine Boeing der Fluggesellschaft Vietnam Airlines beim Start über das Bahnende hinausgefahren, weil sie zu langsam war. Das Flugzeug konnte zwar gerade noch so abheben, musste aber 2 Stunden später beschädigt wieder in München landen.
1: Deutschland muss feuchter werden, so fordern es die beiden Umweltschutzverbände NABU und BUND. Hintergrund sind die schweren Wald- und Moorbrände im Hürtgenwald und im Hohenfenn nahe der belgisch-deutschen Grenze. Die Verbände betonen, wenn trockengelegte Moore, Wälder und Auen schnell wieder vernässt werden, schützt das nicht nur gegen Brände, sondern auch vor Dürre, Hitze und Starkregen. In Perus Hauptstadt Lima sind archäologische Überreste eines möglichen Menschenopfers entdeckt worden. Das rund 1400 Jahre alte Skelett eines vermutlich erwachsenen Mannes wurde in der Ruinenstätte Huacapuquiana gefunden. Dort, wo einst ein

0: unterirdischer Wasserkanal rituell verschlossen wurde. Das Kulturministerium sieht darin neue Einblicke in die indigene Kultur Perus.
1: Soweit die Nachrichten, alle News aus der Region zum Nachlesen auf radiogong.com und auch in der Gong.
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1: Es kann noch ein bisschen Regen geben hier und da. In der Nacht lockert sich's dann auf. 18 bis 15 Grad die Tiefstwerte. Morgen dann ein bisschen Sonne gibt's zwischendurch. Später mehr Wolken, paar Schauer bei 24 bis 27 Grad. Donnerstag bis ins Wochenende sonnige Phasen, einzige Schauer und Gewitter. Die Sonne zeigt sich häufiger, vielleicht am Freitag und Samstag. Die Temperaturen rund um 25 Grad in etwa.
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1: 22 Uhr und 2 Minuten. Hallo Autofahrer. Wir haben die A3 Würzburg Richtung Nürnberg zwischen der Mainbrücke Randersack und der Auffahrt Rottendorf. Hier Vorsicht, defekter LKW. Obacht in diesem Bereich. Allen unterwegs auf jeden Fall eine gute Fahrt.
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1: Und ich wünsche euch selbstverständlich einen schönen Dienstagabend. Das Ganze hier bei der Late Night Show. Und ihr wisst ja, wer ich bin.
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1: Und das ist Kigo und Khaled und Griffin und Save.
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0: Die Nummer, die dafür da ist, damit der Sommer nie endet. Oder zumindest erst im Oktober. Haben Fastboy so gesagt beim Interview im Studio vor ihrem Konzert auf dem Residenzplatz. Was für ein Fest, Music Sounds. Und wer das verpasst hat, kann sie dieses Jahr noch auf Tour sehen.
1: Wir gehen im Oktober auf Tour und spielen in, was sind wir hier, in München und Frankfurt auch. Gibt es auch noch ein paar Tickets. Das wird auf jeden Fall Highlight, ansonsten noch viele Festivals.
0: Ja, also, es gibt viele Möglichkeiten, sie dann noch live zu sehen, aber klar, vor der Residenz, von der Kulisse her, nicht zu toppen. In der Heimat, selbstverständlich mit so vielen Leuten, die sie gekannt haben. Jetzt geht man natürlich auch als Musiker, der selber auf Bühnen steht, auch auf Konzerte. Was war das Letzte, das ihr live gesehen hattet?
2: Das wir angeschaut haben, Bad Bunny. Bad Bunny in Düsseldorf, absolut großartig.
1: Ja, das war crazy auch. Ja. Kein Wort verstanden, aber die Energie war ja, absolut wahnsinnig. Ja.
0: Immerhin, das ist wichtig. Und wenn ihr auf Konzerte seid, könnt ihr da ganz normal so hingucken? Weil man ist ja selber so viel auf der Bühne.
2: Ja, man analysiert auf jeden Fall in jeglichem Bereich, aber das ist ja schon beim Musikmachen so. Man kann ja auch gar keine Musik normal hören, weil man dann immer schon schaut, was macht da der Bass, was macht der Synth und so. Das ist wie für Filmregisseure, die schauen ja auch, die denken ja auch, wenn die den Film schauen, immer nur, wo steht die Kamera gerade.
0: Ja, das ist immer irgendwie interessant, ne? Dass man nicht mehr so normal hören kann. Ja? Das kenne ich jetzt, wenn ich jetzt zum Beispiel Radio höre, andere Sender, dann denke ich mir auch, wie wird das gemacht und wie machen die da und Und so ist es einfach mal. Ja, das ist einfach so, dass man natürlich seinen Beruf immer rüber projiziert. Fastboy, gerne weiterhin liken. Music Sounds hier auf Radio Gong. Und hier ist One Republic für euch mit Need Your Love. Das Ganze hier auf Radio Gong bei der Late Night Show.

Dermot Kennedy und Funeral hier auf Radio Gong. 11:05. Hallo Autofahrer. Gute Nachrichten von den Straßen. Auf der A3 Randersacker Richtung Bribelried, da ist alles beseitigt, aber wir haben noch Probleme auf der A7 Würzburg Richtung Fulda zwischen dem Dreieck Schweinfurt-Wernecke und Wasserlosen. Ein Unfall. Bitte Vorsicht hier in diesem Bereich, da kann es zu Behinderungen kommen. Obacht hier allen unterwegs auf jeden Fall eine gute Fahrt. Das Ganze hier am Dienstagabend bei der Late Night Show mit Taylor Swift und The Fate of Ophelia.

Disco Lines International, No Broke Boys hier auf Radio Long. Ihr seid bei der Late Night Show an diesem Dienstagabend. Es gab Fußball, es gab Spieltage bzw. Spiele unter der Woche. Beispielsweise ein großes Spiel für TSV Albstadt in der Regionalliga Bayern gegen TSV 1860 München. Leider zu Hause verloren. 2:3 am Ende dann das Spiel verloren gegen 60. Und zwar Albstadt gegen 60 Regionalliga Bayern. Aber auch in der Bayernliga Nord wurde gespielt. FV 04 Würzburg gewinnt 3:2 gegen Neudrossenfeld. Und dann hatten wir noch Großbardorf. Sie verlieren 2:4 bei Bayern Hof. Also das sind 2:5 am Ende. Sorry, 2:5 bei Bayern Hof. Das sind die Ergebnisse von heute Abend. Also wie gesagt, einmal Erfolg

Reich auf jeden Fall und wir halten euch natürlich weiterhin auf dem Laufenden. Alle fiebern ja das kommende Wochenende entgegen, vor allem am Montag dann DFB-Pokal. Jetzt greifen auch die Bundesligisten ein in die Saison. Ja, die Saison geht dann eine Woche später los, Bundesliga, aber die Bundesligisten sind natürlich beim DFB-Pokal dabei. Einer, der 1. FC Köln, dann am Montag am Dallenberg. Das wird groß bei den Kickers. Wir sind gespannt. Halten euch natürlich am Montagabend entsprechend auf dem Laufenden mit Glockenbach und Tom Walk. Auf jeden Fall. Und wir halten euch natürlich weiterhin auf dem Laufenden. Alle fiebern ja das kommende Wochenende entgegen, vor allem am Montag dann DFB-Pokal. Jetzt greifen auch die Bundesligisten ein in die Saison. Ja, die Saison geht dann eine Woche später los, Bundesliga. Aber die Bundesligisten sind natürlich beim DFB-Pokal dabei. Einer, der 1. FC Köln, dann am Montag am Dallenberg. Das wird groß bei den Kickers. Wir sind gespannt.

Joe Kilimanjaro, der Sommer, der war bisher echt okay. Vor allem auch für die Schwimmbäder. Ja, wenn so heißes Wetter ist, dann suchen die Leute Abkühlung. Selbstverständlich, Sommersonne, volle Becken heißt das Motto bisher. Auch wenn jetzt diese Woche erstmal ein bisschen durchwachsener ist, die Freibäder können jetzt schon auf eine richtig gute Saison zurückblicken. Überall liegen die Besucherzahlen auf hohem Niveau, besonders deutlich in Würzburg und Veitshöchheim. Dallenbergbad bisher schon mehr als 30.000 Besucher mehr gezählt als im Vorjahr. Auch das Geisbergbad 40% mehr, Wahnsinn. Und Schweinfurt, Silvanerbad und das Triamarinbad Neustadt sind auch zufrieden. Aber noch keine Rekordergebnisse. In Karlstadt aber, das wird ein Rekordjahr oder ist schon. Toll! Also das ist das Schöne, dass die Menschen auch tatsächlich die Schwimmbäder besuchen. Und ja, dann habt einfach viel Spaß. Es sind ja auch wirklich schöne dabei. Und wir hoffen, dass noch ein paar schöne heiße Tage kommen jetzt im Lauf der Sommerferien. Wir haben ja noch ein bisschen Zeit. Ist auch nicht schlimm, wenn es mal zwischendurch ein bisschen Erholung gibt, ja, zum Durchschnaufen. Und einfach auch die Natur ein bisschen vielleicht Regen kriegt, dass es da auch echt okay ist. Aber ansonsten, wie gesagt, schön. So kann es weitergehen. Und jetzt Mal Smith für euch auf Radio bei der Late Night Show und Stargazing.

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1: Ich bin Hendrik Daum. Bundesinnenminister Dobrindt will die Grenzkontrollen an den deutschen Außengrenzen bis Mitte März verlängern. Die Entwicklungen an den europäischen Außengrenzen zeigten, dass das Zurückdrängen der illegalen Migration weiterhin Kontrollen brauche, so Dobrindt. Er hatte dieses Vorhaben schon Ende Juli angekündigt, als zehntausende Migranten die Grenze von Marokko nach Ceuta in Nordafrika überquerten. Ein Arbeitszeugnis kann darüber entscheiden, ob wir einen Job bei einem neuen Arbeitgeber bekommen oder nicht. Jede siebte Firma lässt diese Zeugnisse mittlerweile von KI verfassen. Das geht aus einer Bitkom-Umfrage hervor. Personalabteilungen setzen generell immer mehr auf künstliche Intelligenz, am häufigsten bei der Weiterbildung von Mitarbeitern. Verfall und Immobilienspekulation. In Deutschland sind in den vergangenen zwei Jahren mehr als 1000 Denkmale unwiederbringlich verloren gegangen, mehr als eines pro Tag. Das geht aus dem sogenannten Schwarzbuch der Deutschen Stiftung Denkmalschutz hervor. Damit hat sich die Situation weiter verschlechtert. Der Aufwand für den Erhalt werde oft als zu groß erachtet. Dazu kämen Brände und Vandalismus. Beim FC Bayern gibt es erneut Sorgen um Nationalspieler Jamal Musiala. Beim 4:2-Testsieg in Heidenheim musste er nur 9 Minuten nach seiner Einwechslung behandelt werden und konnte die Partie nicht fortsetzen. Schon beim Test gegen Leipzig hatte er Probleme gehabt und lag zeitweise regungslos auf dem Platz. Am Samstag steht mit dem Supercup das erste Pflichtspiel der Bayern an. Gegner ist Dortmund.
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2: In der Nacht lockert sich teils auf. 18 bis 15 Grad die Tiefstwerte. Morgen dann vorübergehend

0: auch Sonnenschein. Am Nachmittag her wieder mehr Wolken, paar Schauer, Höchstwerte 24 bis 27 Grad. Donnerstag bis ins Wochenende sonnige Phasen, einzelne Schauer und Gewitter im Wechsel. Am meisten Sonne gibt es voraussichtlich am Freitag und Samstag. Die Temperaturen rund um 25 Grad.
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0: Das Ganze um 23 Uhr und ganz genau 3 Minuten jetzt. Die A7 Würzburg Richtung Fulda zwischen dem Dreieck Schweinfurt-Wenneck und Wasserlosen. Ein Unfall. Vorsicht hier in diesem Bereich. Allen unterwegs eine gute Fahrt.
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0: Und ich wünsche euch bei der Late Night Show natürlich einen schönen Abend. Eine Stunde haben wir noch mit Kato und John und Turn the Lights.

Das Ganze hier bei der Late Night Show an diesem Dienstagabend. Auch wenn spät jetzt nochmal hier eine Suchmeldung, eine Tiersuchmeldung. Der Max hat uns nämlich geschrieben und er sucht verzweifelt seine geliebte Ragdoll-Katze am Katzenberg in Heidingsfeld am Ende Eisenbahnstraße 58. Sie läuft nie weg, sagt er. Nur zum Schauen zum Briefkasten beim Eltern im Nebenhaus, noch nie weggelaufen. Kann sein, dass sie mitgenommen wurde, er weiß es eben nicht und sie suchen auf jeden Fall alles, was im Umkreis ist. Natürlich haben sie bisher noch nichts gefunden. Sie hat nur ein Auge und braucht dringend Medizin, also sie ist auf jeden Fall sehr vermisst, hört auf den Namen Flocke, hat sehr lange Haare quasi, ist hell, hellbraun oder hellbeige auf jeden Fall. Vielleicht hat jemand was gesehen, gibt auch Finderlohn. Also wer da die Möglichkeit hat, auf jeden Fall hier schauen. Eine sehr, sehr zahme Katze und da hoffentlich taucht diese Katze bald auf. Wer was gesehen hat, da in diesem Gegend, Heidingsfeld, Katzenberg oder sonst was, bitte auf jeden Fall die Augen offen halten und gerne dann bei uns melden. Und hier ist Tame Impala für euch mit Dracula im Jenny Remix.

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Finde ich sehr, sehr schön, dass die beiden zusammengefunden haben, musikalisch. Loy und David Puentes, auch gute Freunde von uns, Golden Summer. Der hat sich jetzt auch, der hat auch ganz schön abgenommen. David, da hat er jetzt ein Video gepostet, wie er vor einer Weile aus dem Wasser steigt am Meer und runder. Und jetzt hat er sich ein bisschen fit gemacht und dann stieg er aus und sah besser aus. Also so. Zumindest körperlich gesehen, also so vom Umfang her. Aber nicht schlecht. Seht ihr mal, geht doch. Golden Summer, ja, das ist das, was ja auch viele machen für den Sommer, dass sie sagen, jawohl, jetzt bin ich fit. Und dann ab Oktober gibt es spätestens Lebkuchen. Die Gefahr ist immer da, Freunde. Aber wir hoffen, dass wir noch ein paar goldene Sommertage zusammenbekommen, definitiv. Loy und David Puentes, gerne liken bei uns in der Gong-Playlist. Hier ist Rosé und Bruno Mars, wenn wir schon von Duett sprechen, Apathie.

Eine neue Nummer hier bei uns auf Radio Gong in der Playlist. Gerne liken Chemo Sounds und Rise Slow. Das Ganze hier an diesem Dienstagabend Endspurt. Wir schauen mal auf die Straßen, die A7 Würzburg Richtung Fulda zwischen dem Dreieck Schweinfurt-Wenneck und wasserlosen Unfall. Bitte Vorsicht hier in diesem Bereich, allen unterwegs. Eine gute Fahrt mit Joe und End of Beginning.

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1: Ich bin Hendrik Daum. Die Kontrollen an den deutschen Außengrenzen sollen um ein weiteres halbes Jahr bis Mitte März verlängert werden. Das hat Bundesinnenminister Dobrindt jetzt offiziell bei der EU-Kommission angemeldet. Thomas Brockt berichtet.
2: Eigentlich sollen im Schengen-Raum die Grenzen offen sein. Doch schon seit 2 Jahren gilt das für die deutschen Außengrenzen nicht mehr. Kritik daran gibt es immer wieder. Doch jetzt kommt, wenn die EU-Kommission nicht widerspricht, die nächste Verlängerung. Innenminister Dobrindt hatte das schon vor kurzem angekündigt. Nach dem Massenansturm von Migranten auf die spanische Exklave Ceuta in Nordafrika.
1: Die Bundesregierung hat in Sachsen-Anhalt ein neues Drohnenforschungszentrum eröffnet. Es ist beim Deutschen Zentrum für Luft- und Raumfahrt angesiedelt und soll vor allem erforschen, wie Drohnen besser erkannt und abgewehrt werden können. Das soll am früheren Flughafen Magdeburg-Kochstedt unter realistischen Bedingungen auch getestet werden. In den kommenden Jahren sollen für das Zentrum 10 Millionen Euro ausgegeben werden. Ein Arbeitszeugnis kann darüber entscheiden, ob wir einen Job bei einem neuen Arbeitgeber bekommen oder eben nicht. Jede 7. Firma lässt diese Zeugnisse mittlerweile von KI verfassen. Das geht aus einer Bitkom-Umfrage hervor. Personalabteilungen setzen generell immer mehr auf künstliche Intelligenz, am häufigsten bei der Weiterbildung von Mitarbeitern. Jamal

0: Musiala hat beim 4:2 Testspielsieg des FC Bayern in Heidenheim erneut für einen Schreckmoment gesorgt. Der Nationalspieler brach wie schon im Test gegen Leipzig auf dem Platz zusammen, gab später aber Entwarnung in den sozialen Medien, erklärte der 23-Jährige jetzt, bei ihm seien kurz auftretende, aber gut behandelbare Absenzen aufgrund einer neurologischen Störung festgestellt worden. Diese führten zu den jüngsten Zusammenbrüchen, seien aber nach Aussage seiner Ärzte kein Ausdruck einer Schädigung des Nervensystems. Musiala betonte, er sei in bester medizinischer Behandlung und der FC Bayern sei auf diesem Weg eng eingebunden.
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2: In der Nacht lockern die Wolken etwas auf, die Tiefstwerte 18 bis 15 Grad. Tagsüber kommt vorübergehend die Sonne raus, ab Nachmittag kann es wieder mehr Wolken und auch einzelne Schauer geben, bei 24 bis 27 Grad.
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0: Ich bin Hendrik Daum. Bundesinnenminister Dobrindt will die Grenzkontrollen an den deutschen Außengrenzen bis Mitte März verlängern. Die Entwicklungen an den europäischen Außengrenzen zeigten, dass das Zurückdrängen der illegalen Migration weiterhin Kontrollen brauche, so Dobrindt. Er hatte das Vorhaben schon Ende Juli angekündigt, als zehntausende Migranten die Grenze von Marokko nach Ceuta in Nordafrika überquerten. Die Bundesregierung hat in Sachsen-Anhalt ein neues Drohnenforschungszentrum eröffnet. Es ist beim Deutschen Zentrum für Luft- und Raumfahrt angesiedelt und soll vor allem erforschen, wie Drohnen besser erkannt und abgewehrt werden können. Das soll am früheren Flughafen Magdeburg-Kochstedt unter realistischen Bedingungen auch getestet werden. SPD-Chef Klingbeil warnt seine Partei vor Personal- und Kursdebatten. Die SPD sei immer dann stark, wenn sie sich auf die Probleme der Menschen in diesem Land konzentriere und sich nicht um sich selbst drehe, so Klingbeil. Wegen schlechter Umfragewerte und befürchteten Stimmverlusten bei den bevorstehenden Landtagswahlen wächst parteiintern die Kritik an Klingbeil und auch an Co-Parteichefin Baas. Jamal Musiala hat beim 4:2-Testspielsieg des FC Bayern in Heidenheim erneut für einen Schreckmoment gesorgt. Der Nationalspieler brach wie schon im Test gegen Leipzig auf dem Platz zusammen, gab später aber Entwarnung. In den sozialen Medien erklärte der 23-Jährige, bei ihm seien kurz auftretende, aber gut behandelbare Absenzen aufgrund einer neurologischen Störung festgestellt worden. Diese führten zu den jüngsten Zusammenbrüchen, seien aber nach Aussage seiner Ärzte kein Ausdruck einer Schädigung des Nervensystems.
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2: In der Nacht lockern die Wolken etwas auf, die Tiefstwerte 18 bis 15 Grad. Tagsüber kommt vorübergehend die Sonne raus, ab Nachmittag kann es wieder mehr Wolken und auch einzelne Schauer geben, bei 24 bis 27 Grad.

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